Nacht und der deutsche Beitrag von Sarah Engels kommt richtig gut an. Ihr Song Fire bekam im ersten Halbfinale viel Applaus in Wien. Überzeugt haben am Abend auch Schweden, Finnland und Griechenland. Auch Israel ist weiter, wobei es da neben Begeisterung auch Buhrufe gab. Aus Protest gegen Israels Teilnahme haben Spanien, Irland, Island, Slowenien und die Niederlande abgesagt. Es ist jetzt 2:15. Lockern etwas auf, aber in Franken, da ziehen im Laufe der Nacht wieder mehr Wolken auf. Die Tiefstwerte liegen zwischen +5 und -2 Grad. Tagsüber scheint dann in Alpen länger die Sonne. Sonst breiten sich von Nordwesten her Wolken aus. Regen fällt besonders dann nördlich des Mains. Am Nachmittag dann auch in der Oberpfalz. Die Höchstwerte 10 bis 17 Grad. Von Christi Himmelfahrt bis zum Wochenende, da bleibt es weiter wechselhaft bei ähnlichen Temperaturen. Liegen uns keine Meldungen vor. Freifahrt auf beiden Straßen.

Immer weiter geht's durch die Nacht, rein in den Mittwoch mit mir, Steffi Enders, und mit toller Musik, jetzt aus den 80ern von Starship. Hier ist Nothing's Gonna Stop Us Now.

0: Wenn der heutige Mittwoch geschafft ist, geht's nicht nur in einen Feiertag dann morgen, sondern für viele auch in ein langes Wochenende. Ja, nämlich für all diejenigen, die sich den Brückentag am Freitag genommen haben. Ja, und vielleicht gibt's da ja auch einen kleinen Kurzurlaub. Und wenn nicht, dann könnte es ja in nicht mehr 2 Wochen soweit sein, denn da starten die Pfingstferien. Falls es da für euch an den Gardasee, nach Südtirol oder generell Richtung Italien geht, haben wir jetzt eine wichtige Warnung. Denn mitten in den Pfingstferien wird die Brenner-Autobahn komplett gesperrt. Und zwar stundenlang an einem der stärksten Reisetage überhaupt. Was dahinter steckt und worauf sich Urlauber einstellen müssen, weiß meine Kollegin Julia Wasselkopf. Sag uns bitte, was passiert denn da am Brenner?
1: Ja, am Samstag, den 30. Mai, wird die Brennerroute in beide Richtungen komplett gesperrt. Und zwar von 11 bis 19 Uhr. Betroffen sind die Brenner-Autobahn, die Bundesstraße und weitere Ausweichstrecken im Wipptal. Hintergrund ist eine genehmigte Demonstration von Anwohnerinnen und Anwohnern gegen den starken Transitverkehr. Gerade mitten in den Pfingstferien dürfte das viele Reisende treffen.
0: Ja, das klingt richtig heftig. Was bedeutet das konkret für Reisende Richtung Italien?
1: Ja, die Behörden in Tirol empfehlen, die Brennerroute an diesem Tag, also am 30. Mai, möglichst komplett zu meiden. Denn auch vor und nach der eigentlichen Sperrung dürfte es massive Staus geben. Teilweise könnten Fahrzeuge sogar schon an der Grenze zu Österreich zurückgewiesen werden. Besonders betroffen sind klassische Urlaubsstrecken Richtung Gardasee oder Tirol.
0: Welche Alternativen gibt es denn überhaupt?
1: Also lokale Umleitungen gibt es praktisch nicht. Empfohlen werden großräumige Ausweichrouten, etwa über die Schweiz und den Gotthardtunnel für Ziele rund um die oberitalienischen Seen. Richtung Südtirol kann der Reschenpass eine Alternative sein. Dort gibt es aber ebenfalls Einschränkungen wegen Baustellen. Wer flexibel planen kann, sollte möglichst auf einen anderen Reisetag ausweichen.
0: Dankeschön, Julia, für die Tipps und Infos. Ja, und vielleicht gilt für die Pfingstplanung dieses Jahr ganz besonders, lieber früher aufs Navi schauen, als später stundenlang im Stau stehen.

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1: Ich bin Katrin Steinberger. Der Einsatz von K.O.-Tropfen soll härter bestraft werden. Mit dem Gesetzentwurf von Bundesjustizministerin Hubig befasst sich heute das Bundeskabinett. Wer sie bei einem Überfall oder einer sexuellen Tat einsetzt, soll künftig mindestens 5 Jahre ins Gefängnis kommen. Bisher lag die Mindeststrafe bei 3 Jahren. Gegenüber der Rheinischen Post bezeichnet Hubig K.O.-Tropfen als hinterhältig und gefährlich. Es kam, wie es zu erwarten war. Der Koalitionsausschuss ist zu Ende. Details gibt es bis jetzt keine. Rund 6 Stunden lang haben Union und SPD über Reformpläne, den Haushalt fürs nächste Jahr und mögliche Entlastungen wegen der hohen Energiepreise beraten. Im Laufe des Tages soll es schriftliche Infos dazu geben. Das waren die Nachrichten um 9:30. Lockern etwas auf, aber in Franken, da ziehen im Laufe der Nacht wieder mehr Wolken auf. Die Tiefstwerte liegen zwischen +5 und -2 Grad. Tagsüber scheint dann in Alpenhöhe länger die Sonne. Sonst breiten sich von Nordwesten her Wolken aus. Regen fällt besonders dann nördlich des Mains. Am Nachmittag dann auch in der Oberpfalz. Die Höchstwerte 10 bis 17 Grad. Von Christi Himmelfahrt bis zum Wochenende, da bleibt es weiter wechselhaft bei ähnlichen Temperaturen.
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2: Die Nacht rein in den Mittwoch klingt bei uns jetzt wieder mehr als kultig. Hier sind Foreigner. Und ich bin Steffi Enders, wünsche euch jetzt viel Spaß mit Jukebox Hero. 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
1: Tennis. Nach seinem Achtelfinale aus beim Masters-Turnier in Rom hat Alexander Zverev die Platzbedingungen kritisiert. Er sprach vom schlechtesten Platz, auf dem er je gespielt habe. Bei dem Sandplatz-Turnier hatte Zverev gegen den Italiener Luciano Darderi 4 Matchbälle vergeben und in 3 Sätzen verloren. Den entscheidenden Durchgang gewann Darderi glatt mit 6:0. Basketball. Schock in der NBA. Die nordamerikanische Profiliga trauert um Brandon Clark. Der Spieler von den Memphis Grizzlies ist im Alter von nur 29 Jahren gestorben. Die Todesursache ist bislang unbekannt. Brandon Clark spielte seit 2019 für die Memphis Grizzlies und hielt dem Team die Treue. Es war seine einzige Station in der NBA. Fußball. Bäumchen wechsel dich beim ersten deutschen WM-Gruppengegner Curaçao. Der Niederländer Dick Advocaat ist wieder Nationalcoach des Inselstaats. Der 78-Jährige folgt auf Fred Rütten, der ihn erst Anfang des Jahres ersetzt hatte. Advocaat hatte sich damals zurückgezogen, um sich um seine kranke Tochter zu kümmern. Und in Tschechien ist das Lokalderby Slavia gegen Sparta Prag am grünen Tisch für Sparta gewertet worden. Grund war ein Platzsturm beim Stand von 3:2 für Slavia. Mit dem Ergebnis wäre Slavia Prag vorzeitig Meister gewesen. Doch die Partie wurde abgebrochen. Slavia Prag muss jetzt 4 Partien ohne Zuschauer bestreiten. Und das war der Sport mit Moritz Einzel.

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1: Ich bin Katrin Steinberger. 6 Stunden Koalitionsausschuss, 6 Stunden beraten über Reformen, Entlastungen und Haushalt. Ergebnisse sind bisher nicht bekannt. In erster Linie sollte aber ja der Streit zwischen Union und SPD aufgearbeitet werden. Jan-Henner Reitze in Berlin, ist das gelungen?
2: Niemand hat wutentbrannt die Runde verlassen und es ist bisher auch nichts darüber bekannt, dass rumgebrüllt wurde. Merz und Co. glauben noch daran, irgendwie die Kurve zu kriegen. Aber Antworten darauf, wie genau Gräben bei zahlreichen Themen überwunden werden sollen, fehlen weiterhin. Dazu gehören klaffende Milliardenlücken im Haushalt, also genau das Problem, an dem die Ampel-Vorgängerregierung letztlich zerbrochen ist.
1: Die schwarz-rote Koalition will den 8-Stunden-Tag abschaffen und stattdessen eine Wochenarbeitszeit einführen. Juso-Chef Thürmer kritisiert das jetzt gegenüber dem Redaktionsnetzwerk Deutschland scharf. Bundeskanzler Merz ignoriere die Interessen der Arbeitnehmer, das sei eine Frechheit. Auch Arbeitsministerin Baas distanzierte sich von den Plänen, machte aber deutlich, es steht im Koalitionsvertrag. Stühle rücken im Bayerischen Landtag, weil Ute Eilig-Hüttig Bildungsministerin in Rheinland-Pfalz wird und Alexander Dietrich nach München wechselt, werden 2 Plätze frei. Nachrücken durften jetzt 2 alte CSU-Bekannte. Ludwig Spänle, früherer Kultusminister und aktueller Antisemitismusbeauftragter, sowie Andreas Lorenz. Beide hatten bei der letzten Wahl den direkten Wiedereinzug verpasst. Katholiken aus aller Welt werden in Würzburg erwartet. Dort beginnt heute der 104. Deutsche Katholikentag. Das Motto lautet: Hab Mut, steh auf. Bis Sonntag kommen rund 30.000 Teilnehmer aus Deutschland, Europa und der Welt zu dem Großevent.

0: Sonst breiten sich von Nordwesten her Wolken aus. Regen fällt besonders dann nördlich des Mains. Am Nachmittag dann auch in der Oberpfalz. Die Höchstwerte 10 bis 17 Grad. Von Christi Himmelfahrt bis zum Wochenende, da bleibt es weiter wechselhaft bei ähnlichen Temperaturen. Im Moment liegen uns keine Meldungen vor. Allen unterwegs eine gute und sichere Fahrt.
1: Gutes Durchhalten bei der Nachtschicht wünsche ich euch. Ich bin Steffi Enders und darf euch begleiten mit Musik, die hoffentlich für ein bisschen Schwung sorgt. Hier sind Blondie und Heart of Glass.

0: Wenn ihr mich gerade bei der Nachtschicht hört, möchte ich euch mal ganz kurz zu einer Pause entführen. Wir gehen was Schönes essen. Ja, wobei das ja momentan so ist, dass ja seit Anfang des Jahres fürs Essen im Restaurants und anderen Gastrobetrieben nur noch 7% Mehrwertsteuer anfallen. Das ist eine Maßnahme der Bundesregierung, um der gebeutelten Branche zu helfen. Jetzt ist die Frage, hat das funktioniert? Der bayerische Landesgeschäftsführer des Branchenverbands DEHOGA, Thomas Geppert, findet ja.
1: Man muss natürlich ehrlich sagen, das ist alles nicht von heute auf morgen, aber es wird definitiv helfen, den Betrieben besser mit den massiven Kostensteigerungen umzugehen. Energie, Lebensmittel, Personal und so weiter, diese Kostenfaktoren sind hoch, die Belastungen sind massiv und von daher war es der ganz, ganz wichtige und richtige Schritt und deswegen hilft es den Betrieben spürbar, auch dauerhaft am Markt zu bestehen.
0: Aber kommt die Steuersenkung auch den Kundinnen und Kunden zugute, beispielsweise durch niedrigere Preise?
1: Viele Betriebe nutzen den Spielraum, um Kostensteigerungen abzufedern. Von daher hat man hier eine definitive Wirkung auch auf Preise. Investitionen werden aber auch nachgeholt. Das ist der starke konjunkturelle Aspekt der 7%. Und man kann Mitarbeiter halten und zumindest auch Preissteigerungen in gewissem Maße dämpfen.
0: Die Mehrwertsteuersenkung war aus Sicht der DEHOGA also eine gute Sache. Für die Zukunft hätte sie aber noch weitere Ideen, wie der Branche geholfen werden könnte.
1: In erster Linie vor allen Dingen mehr Flexibilität durch die Umstellung auf die gesetzliche Wochenarbeitszeit. Das wäre ganz wichtig, denn wir sind eine sehr personalintensive Branche. Wir sind auch eine Branche, die weniger Homeoffice anbieten kann. Und die Mitarbeiterinnen und Mitarbeiter fordern Flexibilität. Sie möchten dann arbeiten, wenn es ins Lebensmodell passt. Und dafür brauchen wir die Wochenarbeitszeit.
0: Und Bürokratie bleibt für die Gastrobetriebe auch noch ein Dauerthema.

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1: Ich bin Katrin Steinberger. 6 Stunden Koalitionsausschuss, 6 Stunden beraten über Reformen, Entlastungen und Haushalt. Ergebnisse sind bisher nicht bekannt. In erster Linie sollte aber ja der Streit zwischen Union und SPD aufgearbeitet werden. Jan-Henner Reitze in Berlin, ist das gelungen?
2: Niemand hat wutentbrannt die Runde verlassen und es ist bisher auch nichts darüber bekannt, dass rumgebrüllt wurde. Merz und Co. glauben noch daran, irgendwie die Kurve zu kriegen. Aber Antworten darauf, wie genau Gräben bei zahlreichen Themen überwunden werden sollen, fehlen weiterhin. Dazu gehören klaffende Milliardenlücken im Haushalt, also genau das Problem, an dem die Ampel-Vorgängerregierung letztlich zerbrochen ist.
1: Die schwarz-rote Koalition will den 8-Stunden-Tag abschaffen und stattdessen eine Wochenarbeitszeit einführen. Juso-Chef Thürmer kritisiert das jetzt gegenüber dem Redaktionsnetzwerk Deutschland scharf. Bundeskanzler Merz ignoriere die Interessen der Arbeitnehmer, das sei eine Frechheit. Auch Arbeitsministerin Baas distanzierte sich von den Plänen, machte aber deutlich, es steht im Koalitionsvertrag. Das waren die Nachrichten um 9:30. Lockern etwas auf, aber in Franken, da ziehen im Laufe der Nacht wieder mehr Wolken auf. Die Tiefstwerte liegen zwischen +5 und -2 Grad. Tagsüber scheint dann in Alpennähe länger die Sonne. Sonst breiten sich von Nordwesten her Wolken aus. Regen fällt besonders dann nördlich des Mains. Am Nachmittag dann auch in der Oberpfalz. Die Höchstwerte 10 bis 17 Grad. Von Christi Himmelfahrt bis zum Wochenende, da bleibt es weiter wechselhaft bei ähnlichen Temperaturen.
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3: Absoluter 80er Jahre Kult ist gleich unser Thema. Und zwar im Kino. Es kommt nämlich ein Film wieder zurück, den wir schon kennen. Und warum das auch seinen Grund hat, hören wir gleich. Aber vorher geht's um weiteren Kult. Nämlich um den von den Pointer Sisters. Hier ist ihr Hit I'm So Excited. Und ich bin Steffi Enders und auch da. Tonight.

0: In diese Nacht rein in den Mittwoch gehen wir jetzt kurz gemeinsam ins Kino. Denn wundert euch nicht, wenn ihr ab sofort da wieder einen plötzlich uralten Film auf dem Programm stehen seht. Das sind Jubiläumsvorstellungen. Denn fast auf den Tag genau vor 40 Jahren ist einer der berühmtesten Actionfilme der 80er Jahre in die Kinos gekommen. Top Gun mit Tom Cruise als tollkühnem Kampfpiloten. Wir erinnern uns.
1: Ich heiße Maverick.
2: Maverick? Ein ziemlich merkwürdiger Name.
1: Sie müssen präziser, besser und geschickter als die anderen sein.
3: Ich bin Marineflieger und will der beste Pilot der Navy werden, Sir.
2: Was du da oben tust, ist gefährlich. Aber du darfst nicht aufhören.
0: Der Film und auch der Soundtrack dazu waren so unfassbar erfolgreich. Natürlich hat Maverick nicht aufgehört. Es hat allerdings 36 Jahre gedauert bis zur Fortsetzung Top Gun Maverick.
4: Guten Morgen, Flieger. Hier spricht Ihr Captain.
5: Und es geht wieder los.
0: Auch die Fortsetzung kehrt teilweise ab heute ins Kino zurück. Und seit einem Monat ist es offiziell, ein dritter Top Gun-Film ist bereits in Arbeit. Aber damit das Top Gun-Feeling nicht nur im Kino aufkommt, hat hier jetzt eine ihrer Hits Platz in unserer Playlist gefunden. Und zwar der Love-Song aus dem ersten Top Gun-Film. Hier sind Berlin und Take My Breath Away.

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1: Ich bin Katrin Steinberger. 6 Stunden haben Union und SPD im Kanzleramt beraten. Eigentlich sollte es um wichtige Reformen gehen. Konkrete Ergebnisse gab es beim Koalitionsausschuss aber erst einmal nicht. Beide Seiten betonten vorab, dass es vor allem um einen Plan für die nächsten Wochen geht. Denn bei vielen Themen gehen die Meinungen weit auseinander. Besonders beim Thema Steuerreform gibt es Streit. Zur Rentenreform hat sich jetzt Bundesbankchef Joachim Nagel zu Wort gemeldet. Er fordert, dass das Rentenalter in Zukunft automatisch an die steigende Lebenserwartung angepasst wird. Das sei fast unvermeidlich, sagte er dem Handelsblatt. Gut findet er das neue Altersvorsorgedepot, das ab nächstem Jahr als Nachfolge der Riester-Rente startet und Investitionen an der Börse fördert. Das sei ein wichtiger Schritt für die Altersvorsorge, so Nagel. Cem Özdemir soll heute zum neuen Ministerpräsidenten von Baden-Württemberg gewählt werden und schreibt damit Geschichte. Er wäre der erste Ministerpräsident mit türkischen Wurzeln. Er sieht das als Zeichen, dass auch Kinder mit Migrationshintergrund und Arbeiterkinder viel erreichen können. Wer sich anstrengt und Unterstützung bekommt, habe in Deutschland viele Chancen, sagte Özdemir dem Redaktionsnetzwerk Deutschland. Form, Größe und Verpackung. Alles ist gleich. Doch drin ist weniger. Weil Schokoladentafeln von Milka inzwischen 90 statt bisher 100 Gramm wiegen, sind Verbraucherschützer vor Gericht gezogen. Am Vormittag soll das Urteil fallen. Tanja Wagner hat die Einzelheiten.
2: Vielen hatten sich bei den Verbraucherschützern über die neue Milka-Tafel beschwert. Mondelez argumentiert dagegen, dass die Grammangabe ja für jeden sichtbar vorn und hinten auf der Verpackung steht. Bei der mündlichen Verhandlung vor 3 Wochen hatte das Gericht in seiner ersten Einschätzung schon durchblicken lassen, dass Kunden durch die neue Packung getäuscht werden könnten.
1: Die ersten Finalisten beim Eurovision Song Contest stehen fest. Finnland hat sich qualifiziert, genauso Griechenland und Israel. Sänger Noam Beton hat viele im Publikum verzaubert. Es gab aber auch Buhrufe. Auch Schweden, Moldau, Serbien, Kroatien, Litauen, Polen und Belgien sind weiter. Morgen gibt es das zweite Halbfinale. Insgesamt stehen am Samstag dann 25 Nationen im Finale. Deutschland ist als großer Gastgeber automatisch dabei. Es ist jetzt 4:15. Heute kommt nur im Süden mal die Sonne raus. Sonst bleibt es eher grau mit vielen dicken Wolken.

heute an diesem 13. Mai schon wieder einige bemerkenswerte Feiertage, muss man sagen. In den USA haben wir heute den Tag der Tulpen und den Tag des Apfelkuchens. Also wenn ihr also ihrer oder eurem Liebsten heute nach der Arbeit einen Strauß Tulpen oder einen Apfelkuchen mitbringen wollt, da macht ihr auf jeden Fall nichts falsch. Dann ist heute noch Weltcocktailtag und wir sind heute aufgerufen, uns ganz besonders zu kleiden. Also wenn ihr noch überlegt, was ihr heute anzieht, wartet noch ein paar Minuten, dann habe ich einen Tipp für euch.

0: Einen guten Start in diesen frühen Mittwoch. Und falls ihr jetzt heute am 13. Mai vor dem Kleiderschrank steht und noch nicht wisst, was ihr anziehen sollt. Heute ist bundesweiter Trikottag. Ja, und der Deutsche Olympische Sportbund ruft dazu auf, das Trikot, die Trainingsjacke oder sonst ein Kleidungsstück des eigenen Vereins anzuziehen. Es gibt richtig viel Engagement in den Vereinen, sagt DOSB-Präsident Thomas Weikert. Das soll mit diesem heutigen Tag auch sichtbar gemacht werden.
1: Und natürlich darüber hinaus soll dann dieses Trikot zeigen, wir sind viele, wir wollen was bewirken und wir wollen, dass der Sport eine höhere Wertschätzung im Alltag, in der Spitze, aber auch in der Breite findet.
0: Wir sind viele heißt in Zahlen übrigens, mehr als 29 Millionen Menschen sind Mitglied in einem Sportverein und der Trikottag heute soll auch dazu beitragen, dass es noch mehr werden. Also ein Trikot, ein T-Shirt oder eine Jacke von eurem Lieblingsverein ist heute definitiv in sozusagen. Ja, ich habe jetzt nicht dran gedacht. Ich hätte sonst auch meinen neuen Hoodie von meinem Tennisverein.

0: bin Katrin Steinberger. 6 Stunden haben Union und SPD im Kanzleramt beraten. Eigentlich sollte es um wichtige Reformen gehen. Konkrete Ergebnisse gab es beim Koalitionsausschuss aber erst einmal nicht. Beide Seiten betonten vorab, dass es vor allem um einen Plan für die nächsten Wochen geht. Denn bei vielen Themen gehen die Meinungen weit auseinander. Besonders beim Thema Steuerreform gibt es Streit. Zur Rentenreform hat sich jetzt Bundesbankchef Joachim Nagel zu Wort gemeldet. Er fordert, dass das Rentenalter in Zukunft automatisch an die steigende Lebenserwartung angepasst wird. Das sei fast unvermeidlich, sagte er dem Handelsblatt. Gut findet er das neue Altersvorsorgedepot, das ab nächstem Jahr als Nachfolge der Riester-Rente startet und Investitionen an der Börse fördert. Das sei ein wichtiger Schritt für die Altersvorsorge, so Nagel. Das waren die Nachrichten um 5:30. Heute kommt nur im Süden mal die Sonne raus. Sonst bleibt's eher grau mit vielen dicken Wolken. Nachmittags kommen Schauer und vielleicht auch mal ein Gewitter dazu. Es wird ziemlich windig bei Temperaturen zwischen 10 und 16 Grad. Am Vatertag morgen bläst der Wind dann ordentlich. Es ziehen immer wieder Schauer und vereinzelt Gewitter durch. In den Alpen regnet es auch öfter. Ab 1300 Metern gibt es sogar Schnee. Und auch am Brückentag ändert sich wenig.
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2: Für den Künstler, den wir gleich hören, kann man sagen, ging es vom Arbeiterhelden hin zum Milliardär. Laut Forbes gehört nämlich Bruce Springsteen inzwischen offiziell zum exklusiven Kreis der Musikmilliardäre. Geschätzt wird sein Vermögen auf rund 1,2 Milliarden Dollar. Unter anderem dank seiner mega erfolgreichen Tourneen und des Verkaufs seines Musikkatalogs an Sony. Tja. Er ist halt der Boss. Der Bruce Springsteen scheint ihm nicht nur ein Spitzname zu sein. Wir hören ihn gleich hier mit Human Touch nach Carol Emerald und Survivor. Und ich bin Steffi Enders. Guten Morgen.

Wie immer, gleich wenn der Tag begonnen hat, blättern wir so ein bisschen im Chartkalender zurück und bleiben bei einem Nummer 1 Hit heute hängen von einem jungen Mann, der gesagt hat, ich wäre lieber Popstar als Postbote. Es ist ein junger Schotte, der das 2020 in die Tat umsetzen wollte, als er seine erste Single veröffentlicht hat. So.

Ja, da musste man sagen, zum Glück hatte er seinen Job als Postbote noch nicht gekündigt, denn diese Single ist gefloppt. Aber ein Jahr später hat dieser Mann zuerst im Internet und dann auch als Single ein Lied veröffentlicht, das zum echten Phänomen geworden ist. Es war weltweit ein Hit, die meistverkaufte Single des Jahres 2021 in Deutschland und heute vor 5 Jahren auch an der Spitze der deutschen Charts. Wellerman von Nathan Evans, der daraufhin tatsächlich endlich seinen Job bei der Post kündigen konnte. Jetzt hören wir seine Nummer 1-Hit hier.

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1: Ich bin Katrin Steinberger. Guten Morgen. Der Einsatz von K.O.-Tropfen soll härter bestraft werden. Mit dem Gesetzentwurf von Bundesjustizministerin Hubig befasst sich heute das Bundeskabinett. Wer sie bei einem Überfall oder einer sexuellen Tat einsetzt, soll künftig mindestens 5 Jahre ins Gefängnis kommen. Bisher lag die Mindeststrafe bei 3 Jahren. Gegenüber der Rheinischen Post bezeichnet Hubig K.O.-Tropfen als hinterhältig und gefährlich. Geht es um Cyberkriminalität, sind deutsche Polizeidienststellen schlecht gewappnet. Viele haben zu wenig Technik und zu wenig geschultes Personal, um Internetkriminalität richtig zu bekämpfen, sagt der Vorsitzende des Bundesdeutscher Kriminalbeamter Dirk Peglow dem Redaktionsnetzwerk Deutschland. Cyberkriminalität betrifft mittlerweile alle, egal ob Firmen, Behörden oder Privatleute. Es kam, wie es zu erwarten war. Der Koalitionsausschuss ist zu Ende. Details gibt es bis jetzt keine. Rund 6 Stunden lang haben Union und SPD über Reformpläne, den Haushalt fürs nächste Jahr und mögliche Entlastungen wegen der hohen Energiepreise beraten. Im Laufe des Tages soll es schriftliche Infos dazu geben. Stühle rücken im Bayerischen Landtag, weil Ute Eilig-Hüttig Bildungsministerin in Rheinland-Pfalz wird und Alexander Dietrich nach München wechselt, werden 2 Plätze frei. Nachrücken durften jetzt 2 alte CSU-Bekannte. Ludwig Spänle, früherer Kultusminister und aktueller Antisemitismusbeauftragter, sowie Andreas Lorenz. Beide hatten bei der letzten Wahl den direkten Wiedereinzug verpasst. Hab Mut, steh auf. Unter diesem Motto steht der 104. Deutsche Katholikentag. Heute wird er eröffnet. Thomas Thunfeld berichtet.
2: Rund 30.000 Teilnehmer werden zu dem Gläubigentreffen erwartet. Mehr als 900 Veranstaltungen sind bis Sonntag geplant, darunter ein Glaubens-Speed-Dating, Live-Konzert und ein biblischer Spaziergang mit echtem Esel. Thematisch dreht sich der Katholikentag in diesem Jahr um sexuellen Missbrauch in der Kirche und Reformen, aber auch um den Mut, gesellschaftlich etwas in schwierigen Zeiten zu bewegen.
1: Es ist jetzt 5:15. Heute kommt nur im Süden mal die Sonne raus. Sonst bleibt es eher grau mit vielen dicken Wolken. Nachmittags kommen Schauer und vielleicht auch mal ein Gewitter dazu. Es wird ziemlich windig bei Temperaturen zwischen 10 und 16 Grad. Am Vatertag morgen bläst der Wind dann ordentlich. Es ziehen immer wieder Schauer und vereinzelt Gewitter durch. In den Alpen regnet es auch öfter. Ab 1300 Metern gibt es sogar Schnee. Und auch am Brückentag ändert sich wenig. Liegen uns keine Meldungen vor. Allen unterwegs eine gute und sichere Fahrt.
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4: Steffi Endes ist mein Name. Schönen guten Morgen. 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Die Eisheiligen machen ihrem Namen dieses Jahr wirklich alle Ehre. Mitten im Mai schneit es plötzlich wieder in den Bayerischen Alpen. Im Allgäu hat der Wintergruß

0: Es ist noch sehr früh am Morgen am Mittwoch, aber Würzburg rüstet sich für den Katholikentag. Der startet heute und schon jetzt sind mehr als 30.000 Tickets verkauft. Ja, die Besucher dürfen sich auf etwa 900 Veranstaltungen freuen, sagt Katholikentag-Geschäftsführer Roland Filzmeier. Er hofft, dass alle Besucher eine gute Zeit in Würzburg haben.
1: Ich wünsche mir, dass die Menschen gestärkt nach Hause gehen, mit vielen neuen Impulsen für ihre Gemeinde, mit frischer Motivation für ihr eigenes Engagement, dass sie viele gute Begegnungen erleben und gleichzeitig Raum finden für Musik, für Gemeinschaft, aber auch für stille Momente mitten im Trubel so einer Großveranstaltung.
0: Und auch wenn die Kirchenmitglieder weniger werden, ist der Katholikentag aktueller denn je.
1: Er schafft Räume für Debatten, für Zukunftsfragen und für Menschen, die sich einbringen wollen. Mir ist wichtig zu sagen, wer ins Programm schaut, merkt ganz schnell, da geht es nicht nur um Kirche, sondern um Gesellschaft insgesamt. Und genau deshalb braucht es den Katholikentag.
0: Ja, und übrigens wird auch Bundeskanzler Friedrich Merz vorbeikommen, um mit jungen Menschen über Zukunftsfragen zu diskutieren.

0: bin Steffi Enders und bei Ihnen an diesem frühen Morgen, 6:09.
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0: bin Katrin Steinberger. Guten Morgen. Der Einsatz von K.O.-Tropfen soll härter bestraft werden. Mit dem Gesetzentwurf von Bundesjustizministerin Hubig befasst sich heute das Bundeskabinett. Wer sie bei einem Überfall oder einer sexuellen Tat einsetzt, soll künftig mindestens 5 Jahre ins Gefängnis kommen. Bisher lag die Mindeststrafe bei 3 Jahren. Gegenüber der Rheinischen Post bezeichnet Hubig K.O.-Tropfen als hinterhältig und gefährlich. Geht es um Cyberkriminalität, sind deutsche Polizeidienststellen schlecht gewappnet. Viele haben zu wenig Technik und zu wenig geschultes Personal, um Internetkriminalität richtig zu bekämpfen, sagt der Vorsitzende des Bundesdeutscher Kriminalbeamter Dirk Peglow dem Redaktionsnetzwerk Deutschland. Cyberkriminalität betrifft mittlerweile alle, egal ob Firmen, Behörden oder Privatleute. Das waren die Nachrichten um 5:30. Heute kommt nur im Süden mal die Sonne raus. Sonst bleibt's eher grau mit vielen dicken Wolken. Nachmittags kommen Schauer und vielleicht auch mal ein Gewitter dazu. Es wird ziemlich windig bei Temperaturen zwischen 10 und 16 Grad. Am Vatertag morgen bläst der Wind dann ordentlich. Es ziehen immer wieder Schauer und vereinzelt Gewitter durch. In den Alpen regnet's auch öfter. Ab 1300 Metern gibt's sogar Schnee. Und auch am Brückentag ändert sich wenig.
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2: Ich bin Steffi Enders, wünsche euch einen guten Start in den Mittwoch, einen guten Morgen und viel Spaß mit unserem Dreierpack gleich von Hall & Oates, von Ava Max und mit einem großartigen Klassiker vom unvergessenen David Bowie jetzt. Hier ist Let's Dance. Guten Morgen.

0: Guten Morgen, wir sind im Mittwoch angekommen und für viele ist das der letzte Arbeitstag vor einem langen Wochenende, weil wir morgen Feiertag, Christi Himmelfahrt haben, Vatertag und viele haben sich den Brückentag am Freitag genommen. Ja, und das wird voll auf den Autobahnen in Deutschland. Viele nutzen die Zeit für einen Kurztrip. Ja, und wir schauen mal, was da uns genau erwartet. Der ADAC rechnet auch für heute schon mit viel Verkehr. Thomas Müther, wann ist denn die staureichste Zeit?
1: Den meisten Stau erwarten wir auf den Autobahnen am Mittwoch nachmittags etwa zwischen 13 und 18 Uhr, denn hier treffen Berufspendler und Kurzurlauber dann aufeinander. Am Donnerstag wird es schon etwas besser. Allerdings kann es hier auch vormittags noch zu Staus kommen. Freitag und Samstag ist die Lage auf den Autobahnen eher entspannt und den Rückreiseverkehr, den haben wir dann ab Sonntagmittag.
0: Das heißt, wann sollte man am besten losfahren?
1: Wenn ich unbedingt gleich am Mittwochnachmittag losfahren muss, dem empfehlen wir, am Mittwoch auf die Abendstunden auszuweichen oder aber erst am Donnerstag loszufahren. Auch da gibt es noch ein gewisses Staupotenzial auf den Hauptreiserouten, aber man sollte doch deutlich besser durchkommen als noch am Mittwochnachmittag.
0: Und wenn es sich dann doch staut, was ist der Tipp vom ADAC? Runter von der Autobahn oder besser draufbleiben?
1: Von der Autobahn abzufahren und über Landstraßen und Dörfer zu fahren, das bringt in der Regel nur selten einen Vorteil, denn oft sind auch die Ausweichstrecken schnell überlastet. Sie sind für so viel Zusatzverkehr gar nicht ausgelegt. Und dann steht man an Ampeln, an Kreisverkehren. Dort bilden sich lange Rückstaus und am Ende ist man doch auf der Autobahn schneller. Deswegen unser Tipp, erst ab einer Vollsperrung oder aber bei Staus von mehr als 10 Kilometer Länge lohnt es sich in der Regel von der Autobahn abzufahren.
0: Dankeschön für die Tipps und Infos. Thomas Müther vom ADAC. Ich drücke euch ganz fest die Daumen, dass ihr möglichst gut durchkommt, wenn ihr in den nächsten Tagen unterwegs seid.

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1: Ich bin Justin Hamm. Guten Morgen. 6 Stunden Koalitionsausschuss, 6 Stunden beraten über Reformen, Entlastungen und Haushalt. Ergebnisse sind bisher aber nicht bekannt. Union und SPD ging es vor allem darum, den Streit aufzuarbeiten. Jan-Henne Reitze in Berlin, ist das denn gelungen?
2: Niemand hat wutentbrannt die Runde verlassen und es ist bisher auch nichts darüber bekannt, dass rumgebrüllt wurde. Merz und Co. glauben noch daran, irgendwie die Kurve zu kriegen. Aber Antworten darauf, wie genau Gräben bei zahlreichen Themen überwunden werden sollen, fehlen weiterhin. Dazu gehören klaffende Milliardenlücken im Haushalt, also genau das Problem, an dem die Ampel-Vorgängerregierung letztlich zerbrochen ist.
1: In Würzburg wird heute das neue Bayerische Zentrum für präventive Infektionsmedizin eröffnet. Bayern will damit Vorreiter werden beim Schutz ansteckender Krankheiten. Das Zentrum vernetzt alle 6 Unikliniken im Land und beobachtet neue Krankheitserreger fast in Echtzeit. Außerdem werden Impfstoffe weiterentwickelt und ein Register für zum Beispiel Long-Covid aufgebaut. Und wir bleiben gleich in Würzburg. Dort beginnt heute der 104. Deutsche Katholikentag mit vielen prominenten Gästen. Bis Sonntag gibt's rund 900 Veranstaltungen, von Konzerten über Diskussionen bis hin zu Kunstprojekten. Viele davon auch zum Thema Missbrauch in der Kirche. Das Motto dieses Jahr lautet: Hab Mut, steh auf. Cem Özdemir soll heute zum neuen Ministerpräsident von Baden-Württemberg gewählt werden. Und er schreibt damit Geschichte. Er wäre der erste Ministerpräsident mit türkischen Wurzeln. Er selbst sieht sich als Mutmacher. Wer sich anstrengt und Unterstützung bekommt, habe in Deutschland viele Chancen. Das sagte Özdemir dem Redaktionsnetzwerk Deutschland. Beim Eurovision Song Contest in Österreich stehen die ersten Finalisten fest, unter anderem Finnland, Griechenland und auch Israel haben sich im ersten Halbfinale qualifiziert. Auch Sarah Engels ist aufgetreten, noch außer Konkurrenz. Deutschland ist für das Finale am Samstagabend gesetzt. Bisher wurde sie nicht unbedingt hoch gehandelt, bei den Auftritten aber feierte sie das Publikum. Morgen ist dann das zweite Halbfinale.
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3: Ich bin Dirk Wagner. In Ansbach hat ein junger Autofahrer jetzt ziemlichen Ärger mit der Polizei. Er fällt einer Zivilstreife auf, was er am späten Montagabend im Stadtgebiet so richtig Gas gibt. Zunächst steht der 24-Jährige mit seinem 300 PS starken BMW noch an einer roten Ampel. Doch als die grün wird, beschleunigt er so stark, dass die Reifen auf der nassen Straße durchdrehen. Dann wird's richtig gefährlich. Auf der Residenzstraße und der Eiberstraße fährt er mit rund 90, so die Polizei. Erlaubt sind hier, wie üblich in der Stadt, gerade mal 50. Als er auf die Staatsstraße Richtung Sachsen kommt, gibt er nochmal richtig Gas und rast mit bis zu 200 Stundenkilometern davon. Schließlich konnte er aber gestoppt werden. Gegen ihn wird jetzt wegen des Verdachts seines verbotenen Autorennens ermittelt.
4: Besten Dank an den Dirk und nächster Einsatz von ihm dann um halb in Franken, um halb Radio 8 Regional. Dankeschön, Dirk, und guten Morgen an den Wetterkönig Christian König. Hallo, grüß dich.
5: Guten Morgen, Klaus.
4: Was haben die Eisheiligen unserer Region heute, beziehungsweise die nächsten Tage dann eben auch als nächstes vor?
5: Ja, nicht arg viel Neues. Servatius, Eisheiliger Nummer 2, macht es auch windig und wechselhaft mit Schauern. Vielleicht später ganz vereinzelt auch Gewittern bei höchstens 11, 12 Grad. Auch nachts gibt es ein paar Schauer bei 5 Grad. Und so geht es auch zum Vatertag und am Freitag im Großen und Ganzen weiter. Die Sonne zeigt sich zwar ab und zu mal, aber es sind kaum über 11 bis 13 Grad drin. Und da ist die Windkälte noch gar nicht mit eingerechnet.
4: Ja, auch heute Morgen wieder sehr, sehr frisch. 4 Grad momentan in Aurach am Autohof. Und vielen herzlichen Dank an die Ingrid, Radio 8 Wettermelderin aus Mitteleschenbach 4, auch in Mitteleschenbach. Grüße dorthin. Liebe Autofahrer, schönen guten Morgen. Ja, Blitzer steht bereits, und zwar in Ornbau, Umfahrung 80er-Zone. Stefan, nochmal dickes Dankeschön fürs Melden unter 0981 63 00. Ornbau, Umfahrung 80er-Zone, Achtung hier im Blitz.

0: 6 und 12 Minuten, Radio 8 am Tag davor. Morgen Feiertag, Christi Himmelfahrt oder eben auch Vatertag. Ja, Bollerwagen, ich hab's gesagt, Winterreifen drauf bei dem Wetter ist einfach sicherer. Der Vatertag. Also erst Vatertag für viele Männer und dann am Freitag der Katertag. Ja, viele sind unterwegs, gibt auch viele Veranstaltungen, es wird gegrillt, Biergärten haben auf, auch bei dem Wetter, egal wie. Wir lassen uns doch den Vatertag nicht verderben. Frage an meine liebe Kollegin Charlotte Mühlhahn. Grüß dich, Charlotte, guten Morgen.
1: Hi.
0: Grüße dich, hallo. Gibt's denn den Vatertag auch in anderen Ländern?
1: Ja klar, also der Vatertag, der wird weltweit gefeiert und das auch schon ziemlich lange. Die Idee kommt aus den USA und zwar hat da eine Frau den Tag Anfang des 20. Jahrhunderts ins Leben gerufen. Sie wollte damit ihren Vater ehren, der sie und ihre Geschwister alleine großgezogen hat.
0: Mhm.
1: Bei uns fällt der Vatertag ja jedes Jahr auf den Feiertag Christi Himmelfahrt.
0: So ist es.
1: Und es ist zeitlich eher eine Ausnahme. In Frankreich, Großbritannien und in den Niederlanden etwa, werden die Väter immer am dritten Sonntag im Juni gefeiert.
0: Und die sind da auch mit dem Bollerwagen unterwegs?
1: Nee, das scheint irgendwie eher so ein deutsches Ding zu sein. In vielen Ländern ist es hauptsächlich ein Familientag, an dem der Papa etwas im Mittelpunkt steht.
0: Ja.
1: Es gibt zum Beispiel Traditionen, wie dem Vater Frühstück ans Bett bringen und manchmal gibt es dann auch noch ein kleines Geschenk. Das ist jetzt aber auch erstmal nichts Ungewöhnliches, weil auch bei uns betrinkt sich jetzt ja nicht jeder am Vatertag. Viele machen ja auch Ausflüge. Ganz anders sieht es in Thailand aus. Da tragen viele Thais extra gelbe Kleidung an dem Tag.
0: Weil das ist nämlich dort die Farbe des Königs. Also dann einen schönen Vatertag wünsche ich. Morgen mit dem Bollerwagen, mit Winterreifen oder eben auch nicht. Oder stellen Sie den Bollerwagen mal besser in die Garage. Sonst müssen Sie das Teil dann morgen früh auch noch freikratzen. Wie auch immer der Tag gestaltet wird. Ich wünsche einen schönen Feiertag, Christi Himmelfahrt oder auch Vatertag.

0: Der großartige Phil Collins. 621 Radio 8 ist hier, der Mittwoch vor dem Feiertag. Achtung Blitzer, Ornbau, Umfahrung, 80er-Zone. Stefan und Rainer, nochmal ein dickes Dankeschön. Die Nation fragt sich, was hat der Koalitionsausschuss in Berlin gebracht, das große Treffen? 6 Stunden wurde getagt bis Mitternacht und eine Pressekonferenz gab es danach nicht. Wir warten also alle auf Infos. Und US-Präsident Trump, er trifft heute zu einem Staatsbesuch in China ein. Ein Thema soll unter anderem eben auch der Iran-Krieg sein. Vielleicht gibt es ja da eine Lösung. Und in Würzburg beginnt heute der Deutsche Katholikentag. Zentrales Thema ist die Sorge um die Demokratie hier bei uns in Deutschland. Und entsprechend das Motto, hab Mut, steh auf. Und das rufe ich natürlich auch unserem Wetterkönig zu, Christian König.
1: Die Eisheiligen bleiben ihrem Ruf komplett treu bis Freitag. Mit windigem Mix immer mal wieder Schauern, nur ab und zu Sonne und das Ganze im Schnitt bei 11 bis 13 Grad.
0: Danke dir.
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0: Was für ein cooler Song hier. Steve Miller. Der lässt krachen, der kommt nicht alleine, der kommt mit seiner ganzen Band. Steve Miller Band. The Joker, den spielen wir aus. Jetzt gleich nach den Nachrichten. Mit Dirk.
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0: Mit Dirk Walke. Dirk, einen schönen guten Morgen.
3: Guten Morgen, hallo.
0: So, und damit hat dieser Raser nicht gerechnet.
3: Herr Ansbach hat einen jungen Autofahrer jetzt ziemlichen Ärger mit der Polizei. Er fällt nämlich in der Zivilstreife auf, als er am späten Montagabend im Stadtgebiet so richtig Gas gibt. Zunächst steht der 24-Jährige mit seinem 300 PS starken BMW noch an einer roten Ampel.
4: Doch als die Ampel grün wird, beschleunigt er so stark, dass die Reifen auf der nassen Straße durchdrehen. Dann wird's richtig gefährlich. Auf der Residenzstraße und der Alberstraße fährt er mit rund 90 km/h, so die Polizei. Erlaubt sind hier gerade mal 50. Als er auf die Staatsstraße Richtung Sachsen kommt, gibt er nochmal richtig Gas und rast mit bis zu 200 km/h davon. Schließlich konnte der 24-Jährige aber gestoppt werden. Gegen ihn wird jetzt wegen eines verbotenen Autorennens ermittelt. Chiara Bischoff, Radio 8 in Ansbach.
3: Auf der Würzburger Straße in Fürth hat sie es gekracht. Ein Autofahrer will da links zum Parken abbiegen. Ein 17-jähriger Motorradfahrer erkennt das zu spät und setzt zum Überholen an. Beide Fahrzeuge stoßen zusammen. Der Jugendliche stürzt und wird schwer verletzt ins Krankenhaus gebracht, so die Polizei. Bei der Unfallaufnahme fällt den Beamten dann noch mehr auf. Das Kennzeichen am Leichtkraftrad ist eine Totalfälschung. Außerdem hat der 17-Jährige keinen Führerschein. Es laufen entsprechende Verfahren. Trödelliebhaber, aufgepasst, wenn Sie auf der Suche nach echten Schätzen sind, dann sind Sie diesen Sonntag in der Weinbergstraße 39 in Ellingen. Genau richtig, Henriette Westinger vom Spielzeugmuseum löst da nämlich ihr Museumslager auf, da das Stadthaus, wo das Lager bisher beherbergt war, verkauft wurde. Von 10 bis 18 Uhr sind in ihrer Garage dann echte Schätze zu finden, sagt Henriette Westinger.
5: Das sind Blechspielsachen, das sind Blechkräne, Verbredo, ein Strettauto ist dabei ganz selten. Also bricht mir mein Herz, wenn ich das verkaufe, aber wenn ein Liebhaber sich findet, das würde ich ganz gerne hergeben. Dann sind Märklingsachen, das sind Puppenwegen, kleine Sachen auch. Ich trenne mich auch von kleinen Miniaturen, Spielzeugsachen. Ich habe mal so Ausstellungen gehabt, Retro-Ausstellungen, 60er, 70er Jahre. Alles, was in Orangen, was früher damals war, das löse ich mich auch von den Sachen.
3: Die gute Nachricht aus Mittelfranken. Groß dürfte die Freude beim Verein Mundart in der Kirche sein, denn der wurde jetzt mit dem Initiativpreis vom Kulturpreis Deutsche Sprache ausgezeichnet. Als Beispiel nannte die Jury die Fränkische Bibel von Klaus Ibeling, der ist Pfarrer in Lichtenau und Vorsitzender des Vereins Mundart in der Kirche. Dotiert ist der Preis mit 5.000 Euro. Das war Franken um halb. 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
6: Auch mit dem zweiten Eisheiligen Servatius bleibt es sehr windig und wechselhaft in unserer Region. Im Laufe des Tages kommen auch wieder Schauer dazu und das Ganze bei höchstens bis 12 Grad. In der Nacht sind auch noch einige Schauer unterwegs bei Tiefstwerten um 5 Grad. Zum Vatertag und am Freitag bleibt es wechselhaft und ziemlich windig, immer mal wieder mit Schauern, vereinzelt auch mit Blitz und Donner. Zwischenrein gibt es zwar die Sonne auch zu sehen, aber es sind dazu höchstens 11 bis 13 Grad.
0: Geht's, Leute, ist das kalt. Bergwaldtheater in Weißenburg, morgen geht's los. Heimspielfestival im schönen Bergwaldtheater, aktuell 4 Grad, aber die Musik wird uns einheizen ab morgen. Viel Spaß dort, das Ganze präsentiert natürlich von Radio 8. Und die Lissi aus Neuhof an der Zenn, auch die meldet 4 Grad. Liebe Autofahrer, schönen guten Morgen. Radio 8 ist hier, kurz nach 6:30, wir haben keine Staus, Blitzer, Orrenbau, Umfahrung in der 80er-Zone. Nochmal danke an Stefan und Rainer und ganz frisch der Blitzer in Schillingsfürst auf der Umgehung Höhe Einfahrt Marienhof in der 70er-Zone. Norbert hat's gemeldet, 0981 63 und zweimal die 0, WhatsApp und der Radio 8 Hörerservice heute mit der Doris.
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0: Sehr schönes Teil. Dankeschön an die Radio 8 Musikredaktion. Steve Miller und seine Band mit The Joker. So, heute nicht nur ein Eisheiliger, sondern heute auch der Weltcocktailtag.
3: Ah ja?
0: Trinkst du gerne Cocktails?
3: Ja, wenn es sein muss. Ja. Ich bin ja eher in der Longdrink-Ecke, ehrlich gesagt.
0: Ja, dauert ja länger. Ja, man hat mehr davon. Ja. Also der Weltcocktailtag heute. Bei diesen Wetteraussichten, ganz ehrlich, braucht man vor allem eines, nämlich ein sehr, sehr großes Cocktailschirmchen.
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0: Einen wunderschönen guten Morgen. Radio 8 ist hier. Schön, dass Sie mit dabei sind. Radio 8 vor dem vielleicht für Sie langen Wochenende. Frage an Sie, waren Sie schon mal Waldbaden und haben versucht, einen riesigen Baumstamm zu umarmen, wie einst der Söder, ne? Und haben Sie mal geschätzt, wie viele Zentimeter Umfang dieser Baum hat? In Leutershausen, Landkreis Ansbach, können Sie am Vatertag morgen mitwetten, wie hoch eine ganz bestimmte Eiche ist. Die Turnfesteiche nämlich, der Baum, ein echter Berliner, nämlich 1987, haben ihn Sportlerinnen und Sportler des Turnvereins Leutershausen aus Berlin mitgebracht, vom Deutschen Turnfest damals. Und seitdem wird die Eiche jährlich gemessen. Eine alte Tradition in Leutershausen. Sehr schön. Karl-Heinz Zeierlein ist in der Leitung vom TVL Leutershausen.
1: Und was macht man mit dem? Dann pflanzt man sie. Und ja, nachdem das so ein Hänfling war, haben wir den Säugling, oder wie man sagen möchte, haben wir vermessen. Und dann sind wir draufgekommen, das können wir ja jetzt das Wachstum feststellen. Und das war am Anfang ja interessant, wo es sehr schnell gewachsen ist. Das war die ganze Geschichte. Ein wenig an Spaß, um diese Eiche gehabt zu haben.
0: Ja, und diese Eiche wird im Juli 39 Jahre alt und derzeit sollte sie rund, so 17 Meter hoch sein. Wie hoch genau wird morgen Donnerstag dann feststehen? Da wird das Ganze vermessen und wir alle können tatsächlich vor Ort auch mitfiebern.
1: Einige brauchen wir sowieso, die Peilen, die den höchsten Ast, ist eine ganz besondere Schwierigkeit, denn von unten, wenn man nicht weit genug weg ist, dann meint man, andere Äste wären höher, die näher an einem sind. Und die nächste Schwierigkeit ist, wenn der Wind so stark ist wie jetzt, dann wird es ungenau. Also dann wird es schwierig, im richtigen Augenblick zu sagen, jetzt war es einigermaßen ruhig und jetzt stimmt unsere Peilung mit dem Holzdreieck. Und dann können wir messen.
0: Ja, die peilen das richtig an mit so einem Holzwerkzeug und dann wird geschätzt, wie hoch der Baum tatsächlich ist. Das Ganze morgen am Vatertag in Leutershausen. Los geht's in der Früh mit einem Gottesdienst um 9:30. Ja, und dann startet der Festakt mit Mittagstisch vom Grill und anderen Leckereien. Drumherum noch eine Stadioneröffnung. Also jede Menge geboten dann morgen am Vatertag in Leutershausen. Grüße dorthin.
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0: 6:50 ist es. Ja, ein Küsschen hier zum Wachwerden. Glückwünsche nach München, Grünwald, da lebt sie. Senta Berger, die großartige Senta Berger Schauspielerin, wird heute 85. Alles Gute, vor allem Gesundheit. Die Wetteraussichten.
1: Die Eisheiligen ziehen ihr Programm voll durch bis Freitag mit immer wieder windigem Schauermix, nur ab und zu Sonne bei 11 bis 13 Grad und erst zum Wochenende wird es langsam freundlicher.
0: Ja, das ganze Land fragt sich, was hat dieses Treffen gebracht? Koalitionsausschuss am Abend in Berlin. 6 Stunden ging das Ganze. Eine Pressekonferenz hat es hinterher nicht gegeben, aber es soll keiner geschrien haben und keiner ist rausgerannt. Also das sind schon mal gute Aussichten. Wir halten sie natürlich auf dem Laufenden. Und erstes ESC-Halbfinale in Wien. Finale ist am kommenden Samstag. Dafür qualifiziert haben sich unter anderem Israel, Schweden und die Favoriten Finnland und Griechenland. Und ausgeschieden sind dagegen Portugal, Georgien, Montenegro, Estland und San Marino. Deutschland ist ja gesetzt mit Sarah Engels. Schauen wir noch ganz kurz auf die Straßen. Normaler Berufsverkehr und die Blitzer heute Morgen in Ornbau, Umfahrung 80er-Zone. Schillingsfürst, Umfahrung Höhe Einfahrt Marienhof in der 70er-Zone und ein Blitzer in Irrebach. Manu, Norbert, Stefan und Rainer, ein dickes Danke und vor allem eine gute und sichere Fahrt.
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1: Ich bin Justin Hamm. Guten Morgen. Wie werden wir entlastet? Wie sieht der Haushalt nächstes Jahr aus? Und wie geht es mit den großen Reformen weiter? Diese Fragen sollten im Koalitionsausschuss besprochen werden. Nach 6-stündiger Beratung haben Union und SPD nun ein kurzes Ergebnispapier veröffentlicht. Für den Haushalt sollen keine Milliardenrücklagen als Lückenfüller genutzt werden. Das war aber schon vorher vereinbart. Und der CO2-Preis soll stabil gehalten werden. Zu Entlastungen für die Bürgerinnen und Bürger gab es nichts Neues. Der Einsatz von K.O.-Tropfen soll härter bestraft werden. Mit dem Gesetzentwurf von Justizministerin Hubig befasst sich heute das Bundeskabinett. Wer sie bei einem Überfall oder einer sexuellen Tat einsetzt, soll künftig mindestens 5 Jahre ins Gefängnis. Bisher lag die Mindeststrafe bei 3 Jahren. Es war ein großer politischer Skandal hier in Bayern. Heute könnte die Neuauflage des Korruptionsprozesses gegen den früheren Regensburger Oberbürgermeister Wohlbergs zu Ende gehen. Laut Anklage soll der damalige SPD-Politiker unter anderem Bauträger, die an seine Partei spendeten, bevorzugt haben. 2019 wurde Wohlbergs vom Landgericht Regensburg verurteilt, blieb aber straffrei. Der Bundesgerichtshof hob das Urteil in Teilen auf, weshalb nun am Landgericht München neu verhandelt wurde. Der heutige Mittwoch vor Christi Himmelfahrt war letztes Jahr der staureichste Tag. Auch heute erwartet der ADAC wieder sehr viele Reisende, Urlauber, die sich am Nachmittag mit dem Berufsverkehr mischen. Es könnte aber etwas entspannter werden als letztes Jahr. Erstens wegen der hohen Spritpreise und auch die Wetterprognose könnte so manchen Ausflug verhindern. Viele wollten beim Eröffnungsspiel der Heim-EM vor 2 Jahren dabei sein, haben aber kein Ticket bekommen. Der YouTuber Marvin Wildhage schlich sich als Fake-Maskottchen in die Münchner Arena. Nun droht ihm deswegen ein juristisches Nachspiel. Florian Klaus berichtet.
2: Bis an den Spielfeldrand hatte es der YouTuber Marvin Wildhage im Fake-Maskottchen-Kostüm geschafft. Jetzt steht er wegen Urkundenfälschung und des Erschleichens von Leistungen vor Gericht. Er soll gefälschte Akkreditierungen benutzt haben, um sich Zugang zu verschaffen und dann das Spiel ohne Ticket zu verfolgen. Dafür soll er knapp 23.000 Euro zahlen, der YouTuber wehrt sich aber dagegen.
1: Wildhage sagt, er habe mit seiner Aktion Sicherheitslücken der UEFA aufzeigen wollen.
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3: Ich bin Dirk Wahlke. In Nürnberg ist ein Laden, die Biers wegen ein paar Euro völlig ausgetickt. Montagabend beobachtet eine Supermarktmitarbeiterin am äußeren Laufer Platz einen Mann, der zwar mehrere Artikel an den Selbstbedienungskassen vorbeibringt, sie allerdings nicht bezahlt. Als sie ihn daraufhin anspricht, packt er sie an den Oberarmen, stößt sie gegen eine Wand und versucht dann, den Markt samt Diebesgut zu verlassen. Seine Beute hatte übrigens laut Polizei lediglich einen Wert von 7 Euro. Weitere Mitarbeiter und ein bislang unbekannter Zeuge können den 49-jährigen Iraner bis zum Eintreffen der Beamten festhalten. Er wird festgenommen. Außerdem hat die Staatsanwaltschaft Nürnberg-Fürth Haftantrag gestellt. Zeugen, insbesondere auch der bislang unbekannte Mann, der mitgeholfen hat, ihn festzuhalten, werden gebeten, sich beim Kriminaldauerdienst in Mittelfranken zu melden.
4: Dankeschön, Dirk. Und wir haben alles zum Nachlesen im Netz natürlich radio8.de und in der App. Neue Ausgabe mit neuen Meldungen bei uns dann um 19:30 Radio 8 Regional 19:30. Christian König ist da. Servus, grüß dich.
5: Servus zusammen.
4: Hallo. Wann dreht es wieder zu mehr Sonne und Maiwärme bei uns auf? Wann sind die Eisheiligen endlich vorbei und rum?
5: Das wird noch ein Weilchen dauern. Am Wochenende wird es zwar insgesamt freundlicher, aber auch die 15 Grad schaffen wir da wahrscheinlich kaum mal. Erst in der neuen Woche, vor allem ab Mitte nächster Woche, da dreht es dann mit einem neuen Hoch. Da übernimmt die kräftige Maisonne wieder und dann geht es auch wieder über 20 Grad. Und nachts ist es auch ein gutes Stück milder.
4: Ja gut, wir lassen uns die Laune nicht verderben. Schon gar nicht, wenn so viele schöne Veranstaltungen laufen. Frühlingsfest in Ansbach noch bis zum Sonntag. Aktuell dort 5 Grad auf dem Festgelände und schöne Grüße nach Markt Albach. Die freuen sich auf ihr mittelalterliches Marktfest am kommenden Wochenende in Markt Albach. Mittendrin am Marktplatz, aktuell 4 Grad. Hallo Autofahrer, einen wunderschönen guten Morgen. Wir haben keine Staus, Verkehr rollt. Blitzer stehen, jawohl, einer in Irrebach. Manu, danke. Blitzer Schillingsfürst Umgehung, 70er-Zone, von Norbert gemeldet. Und Stefan und Rainer, sie teilen mit, Achtung, Ornbau-Umfahrung, 80er-Zone, ein Blitzer. Die Blitzer und die Staus melden bei Radio 8 0981 63 00.
6: Gut,

0: 7 Uhr und gleich 12 Minuten. Dankeschön an den Nils. Meldet einen Blitzer in Kolmschneidbach. Kolmschneidbach. Achtung, hier wird geblitzt.
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0: Der Hammer der Woche, der Aufreger aus der Region, immer am Mittwoch um kurz nach 7 auf Radio 8. Ja, und die neuen Stadt- und Gemeinderäte dürften jetzt vielerorts bereits vereidigt sein. Und auch die neuen Bürgermeisterinnen und Bürgermeister sind ja im Amt seit dem 1. Mai. Aber es gibt da auch Menschen, die gleich mal zu Beginn zeigen müssen, Obacht, jetzt komm ich, und machen sich damit eben mal keine Freunde. Und sowas scheint passiert zu sein im beschaulichen Ühlfeld. Guten Morgen, Birte Montasseri aus der Radio 8 Lokalredaktion. Grüße dich, was ist da passiert?
2: Ja, es hat gleich mal Zoff gegeben und offenen Protest. Das berichtet die FLZ von der konstituierenden Sitzung des Ühlfelder Gemeinderats. Ja, vielleicht lag ja schon was in der Luft, als unter anderem Werner Stöcker für CSU und Freie Bürger Ühlfeld seinen Amtseid ablegte. Stöcker war bis 2022 ja Bürgermeister von Ühlfeld. Ja, und schon damals munkelten einige, also der Stöcker, der kann doch irgendwie nicht loslassen. Hinzu kommt die besondere Situation in Ühlfeld. Der amtierende Bürgermeister Detlef Gens ist dauerhaft erkrankt. Ein Stellvertreter oder eine Stellvertreterin musste gewählt werden. Auftritt Stöcker.
0: Und der will sich also als Stellvertreter aufstellen lassen?
2: Ja, das hatten einige jedenfalls wohl vermutet. Aber stattdessen hat er anscheinend nur vom Leder ziehen wollen, warum er sich eben nicht aufstellen lässt und warum unter dem eigentlichen Bürgermeister und dem früheren Gemeinderat ja vieles falsch gelaufen sei. Interimsbürgermeister Jürgen Hornischer entzog ihm schließlich das Wort. Aber Stöcker redete weiter und weiter und weiter, bis schließlich mehrere Gemeinderäte demonstrativ die Sitzung verließen. Als er sich endlich hinsetzte und Ruhe gab, war der halbe Gemeinderat schon draußen vor der Tür.
0: Ja, toller Auftakt für eine Gemeinde, die mit einem kranken Bürgermeister sicher ganz andere Sorgen derzeit hat.
2: Und auch Stöcker dürfte mit seinem Auftritt selbst nicht ganz zufrieden sein. Als die übrigen Gemeinderatsmitglieder so peu à peu dann doch wieder zurückkamen und die Sitzung ordentlich weitergehen konnte, da bekam Stöcker die Rechnung präsentiert. Bei den Beauftragtenwahlen stimmten teils Mitglieder seiner eigenen Fraktion gegen ihn.
0: Ella Betsch, der Hammer der Woche.
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0: Vielleicht haben Sie auch mal ein Thema für den Hammer der Woche, dann schreiben Sie mir an info@radio8.de und dieser Hammer der Woche dann auch zum Nachhören bei uns im Netz, radio8.de und selbstverständlich auch in der Radio 8 App.

0: 7.21, hui, da wird er aufgeregt sein. Der Cem Özdemir von den Grünen nebenan Baden-Württemberg. Der Cem Özdemir will nämlich heute zum Ministerpräsidenten von Baden-Württemberg gewählt werden. So, was hat der Koalitionsausschuss in Berlin gebracht? Wissen wir noch nicht. 6 Stunden bis Mitternacht haben sie getagt am Abend. Und eine Pressekonferenz hinterher hat es nicht gegeben. Wir warten geduldig ab. In Würzburg beginnt heute der Deutsche Katholikentag. Zentrales Thema ist die Sorge um die Demokratie in Deutschland, entsprechend das Motto: Hab Mut, steh auf. Das Wetter.
1: Die Eisheiligen bleiben ihrem Ruf komplett treu bis Freitag. Mit windigem Mix immer mal wieder Schauern, nur ab und zu Sonne und das Ganze im Schnitt bei 11 bis 13 Grad.
0: Dankeschön an Christian König, den Radio 8 Wetterkönig. Ja, und wir checken noch die Blitzer, Ormbau-Umfahrung 80er-Zone, Schillingsfürst, Umgehung, Höreinfahrt Marienhof, 70er-Zone und Irrebach und Kolmschneidbach sind auch noch mit dabei. Gute und sichere Fahrt wünsche ich.
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0: So, morgen Vatertag, mein Bollerwagen steht bereit. Ich muss vorne noch den Frostschutz noch kontrollieren.
1: Nachfüllen, ja, sehr schön.
0: Unbedingt braucht man bei dem Wetter Wetteraussichten für den Vatertag gleich bei uns hier auf Radio 8. Den Song haben wir für Sie. China Crisis. Wishful Thinking. Der besondere Song in dieser Stunde. Vorher News aus der Region mit unserem Dirk. 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
0: Dirk Walke, guten Morgen.
1: Morgen, hallo Klaus.
0: So, und damit hat dieser Raser wirklich nicht gerechnet.
1: Herr Ansbach hat ein junger Autofahrer ziemlichen Ärger mit der Polizei. Er fällt an der Zivilstreife auf, was am späten Montagabend im Stadtgebiet so richtig Gas gibt. Zunächst steht der 24-Jährige mit seinem 300 PS starken BMW noch an einer roten Ampel.
3: Doch als die Ampel grün wird, beschleunigt er so stark, dass die Reifen auf der nassen Straße durchdrehen. Dann wird's richtig gefährlich. Auf der Residenzstraße und der Alberstraße fährt er mit rund 90 km/h, so die Polizei. Erlaubt sind hier gerade mal 50. Als er auf die Staatsstraße Richtung Sachsen kommt, gibt er nochmal richtig Gas und rast mit bis zu 200 km/h davon. Schließlich konnte der 24-Jährige aber gestoppt werden. Gegen ihn wird jetzt wegen eines verbotenen Autorennens ermittelt. Chiara Bischoff, Radio 8 in Ansbach.
1: Frühen Morgen landet ein Auto bei Weigenheim im Acker. Laut Fahrer war der Grund Wildwechsel. Er selbst gab an, dass er wild ausweichen wollte und sich dabei verbremst hatte. Das Fahrzeug kam von der Straße ab und landete in diesem Acker. Laut Polizei lösten beim Aufprall die Front-Airbags aus. Der Fahrer wurde leicht verletzt. Wie hoch ist die Eiche? In Leutershausen können morgen Wetten auf einen ganz bestimmten Baum abgegeben werden. Es geht um die sogenannte Turnfesteiche. Sportler des Turnvereins Leutershausen haben den Baum 1987 vom Deutschen Turnfest in Berlin mitgebracht und ihn eingepflanzt. Und seitdem wird er jährlich vermessen. Eine alte Tradition. Dieses Mal bei der Einweihung des sanierten Stadions am Donnerstag. Doch die Eiche zu vermessen ist gar nicht so einfach, sagt Karl-Heinz Seierlein vom TV Leutershausen.
4: Wenn man nicht weit genug weg ist, dann meint man, andere Äste wären höher, die näher an einem sind. Die nächste Schwierigkeit ist, wenn der Wind so stark ist wie jetzt, dann wird es ungenau. Also da wird es schwierig, im richtigen Augenblick zu sagen, jetzt war es einigermaßen ruhig und jetzt stimmt unsere Beilung mit dem Holzdreieck. Und dann können wir messen.
1: Das ist eine echte Wissenschaft, scheint's. Die gute Nachricht aus Mittelfranken. Am Sonntag findet in Neustadt das Integrationsfest Fest der Begegnung statt. Unter anderem mit internationalen Darbietungen von Musik bis Tanz. Ein breites Angebot an Bastel- und Mitmachaktionen wird da von 11 bis 16 Uhr in der Neustadthalle gefeiert. Nur mal so, ne? Da gibt's gegrilltes Kaffee und Kuchen, aber auch mazedonische, aserbaidschanische, afrikanische und südamerikanische Gerichte. Neustadt ist nämlich laut Pressemitteilung die Heimat von über 80 Nationen. Und
0: toll.
1: Diese Vielfalt, die soll sichtbar gemacht werden.
0: Sehr schön.
1: Und lecker außerdem.
0: Ja.
1: Na, lasst es euch schmecken. Das war Franken um halb. 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
5: Auch mit dem zweiten Eisheiligen Servatius bleibt es sehr windig und wechselhaft in unserer Region. Im Laufe des Tages kommen auch wieder Schauer dazu und das Ganze bei höchstens bis 12 Grad. In der Nacht sind auch noch einige Schauer unterwegs bei Tiefstwerten um 5 Grad. Zum Vatertag und am Freitag bleibt es wechselhaft und ziemlich windig, immer mal wieder mit Schauern, vereinzelt auch mit Blitz und Donner. Zwischenrein gibt es zwar die Sonne auch zu sehen, aber es sind dazu höchstens 11 bis 13 Grad.
0: Schöne Grüße kommen aus Oettingen, von da meldet sich der Peter. Der freut sich vor allem auf den historischen Markt. Am kommenden Wochenende, Freitag geht's los, Oettingen aktuell 4 Grad, es sind 5 Grad in Ansbach hier gemessen am Martin-Luther-Platz. Hallo liebe Autofahrer, schönen guten Morgen. Es werden mehr und mehr Blitzer. Sandra meldet, ganz frisch, Autobahnabfahrt Lichtenau im 80er-Bereich. Hier wird geblitzt. Ornbau-Umfahrung 80er-Zone, Stefan und Rainer, danke. Norbert meldet, Schillingsfürst, Umgehung 70er-Zone, ein Blitzer. Manu sieht einen Blitzer in Irrebach. Und Nils meldet einen aus Kolm-Schneidbach. 0981 63 00, Blitzer melden bei Radio 8, Hörerservice und WhatsApp.
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0: Einfach gute Musik mit Amy McDonald und aus den 80ern die Jungs von China Crisis.
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0: Einen wunderschönen guten Morgen. 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

0: 7:42, Radio 8, der Mittwoch. Ja, und Trödelliebhaber, jetzt aufgepasst. Wenn Sie auf der Suche nach echten Schätzen sind, dann sind Sie am kommenden Sonntag in Ellingen richtig, nämlich in der Weinbergstraße 39. Henriette Westringer vom Spielzeugmuseum, die löst nämlich ihr Museumslager auf, da das Stadthaus, wo das Lager bisher beherbergt war, das wurde nämlich verkauft, dieses Stadthaus. Ja, und am kommenden Sonntag, 10 bis 18 Uhr, sind dann in der Garage da in Ellingen, in der Weinbergstraße 39, echte Schätze zu finden. Guten Morgen, was gibt's denn da alles?
1: Das sind Blechspielsachen, das sind Blechkräne, Verbredo, ein Strittauto ist dabei ganz seltene, also bricht mir mein Herz, wenn ich das verkaufe, aber wenn ein Liebhaber sich findet, das würde ich ganz gerne hergeben. Dann sind Märklingsachen, das sind Puppenwegen, kleine Sachen auch. Ich trenne mich auch von kleinen Miniaturen, Spielzeugsachen. Ich habe mal so Ausstellungen gehabt, Retro-Ausstellungen, 60er, 70er Jahre. Alles, was in Orangen, was früher damals war, das löse ich mich auch von den Sachen.
0: Henriette, wie wird das am Sonntag bei Ihnen ablaufen?
1: Also ich mache meine Garage auf von 10 Uhr bis 18 Uhr sogar. Und in der Garage können die stöbern, schauen, durchschauen, sogar vielleicht im Haus dürfen die reingehen und sich bestimmte Sachen raussuchen, weil eben Regen soll kommen.
0: Ja, kann passieren. Man weiß es nicht. Sicher ist sicher. Spielzeugmuseum in Ellingen. Die Henriette, die löst da ihr Museumslager auf. Das Ganze mit dem großen, ja, Trödelmarkt am kommenden Sonntag, 10 bis 18 Uhr, Weinbergstraße 39 in Ellingen. Und ganz wichtig zu wissen, das Spielzeugmuseum in Ellingen, das bleibt weiter bestehen. Das macht nicht dicht, es wird lediglich das Museumslager aufgelöst. Also, wer vorbeischauen will, kommender Sonntag, Weinbergstraße 39, Ellingen, 10 bis 18 Uhr.
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0: 7 Uhr und gleich 52, der Morgen danach. Aber wir wissen immer noch nichts. Ne? Was hat dieser Koalitionsausschuss in Berlin gebracht? 6 Stunden haben sie getagt und eine Pressekonferenz gab es bisher nicht. Wir warten auf Infos, ganz geduldig. Hier heute an diesem Mittwoch, der 13. Mai. US-Präsident Trump, er trifft heute zu einem Staatsbesuch in China ein. Ein Thema natürlich auch der Iran-Krieg. Und in Würzburg beginnt heute der Deutsche Katholikentag. Zentrales Thema ist die Sorge um die Demokratie. Entsprechend das Motto, hab Mut. Steh auf. Die Wetteraussichten.
1: Die Eisheiligen ziehen ihr Programm voll durch bis Freitag mit immer wieder windigem Schauermix, nur ab und zu Sonne bei 11 bis 13 Grad und erst zum Wochenende wird's langsam freundlicher.
0: Neue Blitzer, Autobahn, Abfahrt, Lichtenau, 80er Bereich, Sandra, danke und Blitzer auch in Kolmschneidbach. Mehr Blitzer bei uns in Kürze nach den Nachrichten, kurz nach 8.
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2: Ich bin Justin Hamm. Guten Morgen. Rund 100.000 Jobs sind in den letzten Jahren schon weggefallen und der Weg vom Verbrenner hin zur Elektromobilität verlangt der Autobranche noch mehr ab. Der Verband der Automobilindustrie rechnet mit einem zusätzlichen massiven Stellenabbau. Katrin Müller mit den Gründen.
3: Schwache Nachfrage, US-Zölle, aber auch teure Energie, hohe Lohnkosten und eine überbordende Bürokratie machen den deutschen Autobauern das Leben schwer. Besonders hart trifft es laut VDA-Chefin Müller Zulieferbetriebe. Nach aktuellen Berechnungen des Verbands könnten in der Autoindustrie hierzulande bis 2035 etwa 225.000 Jobs wegfallen.
2: Ergebnis ist, dass es eigentlich kein Ergebnis gibt. Die Spitzen von Union und SPD haben sich im Koalitionsausschuss auf einen, Zitat, Arbeitsprozess geeinigt, um die geplanten Sozial- und Steuerreformen auf den Weg zu bringen. Details dazu gab es nicht, auch nicht zu neuen Vorschlägen, wie die Bürgerinnen und Bürger entlastet werden sollen. Die 1.000 Euro Einmalzahlung durch die Arbeitgeber war ja gescheitert. Unter dem Motto Hab Mut, steh auf startet heute Abend der Deutsche Katholikentag und zwar diesmal bei uns in Bayern in Würzburg. Bundespräsident Steinmeier und Bayerns Ministerpräsident Söder sind zwei der vielen prominenten Gäste. 900 Programmpunkte gibt es bis Sonntag. Erstmals will sich der Katholikentag künstlerisch mit dem Missbrauch geistlicher Autorität auseinandersetzen. Tickets für den ICE kann man bereits bei Google Maps kaufen. Nun gibt es dieses Angebot auch für Regionalzüge und S-Bahnen. Die Deutsche Bahn und der US-Tech-Riese bauen ihre Zusammenarbeit aus. Es gibt nun einen entsprechenden Kaufbutton. Die Bahn hat eine weitere Vertriebsmöglichkeit und Google bekommt nun Echtzeitdaten, um uns genauer anzeigen zu können, wann ein Zug am Bahnsteig ist. Die deutschen Fußballer würden im Falle eines Triumphes bei der WM eine Rekordprämie erhalten. Der DFB will diesmal aber keine konkreten Zahlen nennen. Geschäftsführer Rettich sagte nur so viel: Beim Weltmeistertitel gäbe es mehr als bei der letzten WM in Katar. Da waren 400.000 Euro pro Spieler vorgesehen. Die FIFA zahlt dem Weltmeister dieses Jahr umgerechnet rund 43 Millionen Euro.
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4: Ich bin Dirk Wake. In Ansbach hat ein junger Autofahrer jetzt ziemlichen Ärger mit der Polizei. Er fällt einer Zivilstreife auf, als er am späten Montagabend im Stadtgebiet so richtig Gas gibt. Zunächst steht der 24-Jährige mit seinem 300 PS starken BMW noch an einer roten Ampel. Doch als die grün wird, beschleunigt er so stark, dass die Reifen auf der nassen Straße durchdrehen. Dann wird's richtig gefährlich. Auf der Residenzstraße und der Eiberstraße fährt er mit rund 90, so die Polizei. Erlaubt sind hier, wie üblich in der Stadt, gerade mal 50. Als er auf die Staatsstraße Richtung Sachsen kommt, gibt er nochmal richtig Gas und rast mit bis zu 200 Stundenkilometern davon. Schließlich konnte er aber gestoppt werden. Gegen ihn wird jetzt wegen des Verdachts eines verbotenen Autorennens ermittelt.
5: Dirk, danke schön. Nächste Ausgabe Franken um halb, Radio 8 Regional um 8:30. Christian König, der Radio 8 Wetterkönig, gut eingemümmelt. Bei den Temperaturen wundert es mich nicht. Grüß dich, hallo.
6: Servus, Klaus.
5: Hallo. Was haben die Eisheiligen bei uns in der Region als nächstes vor?
6: Ja, nicht arg viel Neues. Servatius, Eisheiliger Nummer 2, macht es auch windig und wechselhaft mit Schauern. Vielleicht später ganz vereinzelt auch Gewittern bei höchstens 11, 12 Grad. Auch nachts gibt es ein paar Schauer bei 5 Grad. Und so geht es auch zum Vatertag und am Freitag im Großen und Ganzen weiter. Die Sonne zeigt sich zwar ab und zu mal, aber es sind kaum über 11 bis 13 Grad drin. Und da ist die Windkälte noch gar nicht mit eingerechnet.
5: Ja. Schöne Grüße ins Riesen-Nördlingen. Großes Eisenbahnfest ja ab morgen mit Dampflokfahrten auch ins fränkische Seenland. In Nördlingen aktuell. Von dort meldet sich die Marion, treue Radio 8-Hörerin. In Nördlingen auch nur 5 Grad. Und schöne Grüße aus Mörrensheim. Hier der Lammauftrieb am Wochenende. Der Altmühltaler Lammauftrieb. Auch Mörrensheim bippert derzeit bei nur 4 Grad.
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5: Liebe Autofahrer, guten Morgen. Wo die Blitzer stehen, das flüstern wir weiter und zwar sehr, sehr gerne. Dank Ihrer Hilfe auch. Vielen Dank an Sandra, Stefan, Rainer, Norbert, Manu und Nils. Sie haben diese Blitzer gemeldet. Autobahn, Abfahrt, Lichtenau, 80er-Bereich. Ornbau-Umfahrung, 80er-Zone. Schillingsfürst-Umfahrung, 70er-Zone. Dann Blitzer in Irrebach und einer in Kolm-Schneidbach. Ich wünsche eine gute und sichere Fahrt. Blitzer und Staus melden. Wir sind da unter 0981 63 00. Der Radio 8 Hörerservice und WhatsApp.
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5: Einfach gute Musik. Harry Styles und Alphaville.
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5: Ja, bei der Kälte und bei dem Wetter wird der Vatertagsausflug zu einem echten Himmelfahrtskommando. Aber die Laune lassen wir uns nicht verderben, oder? Nee, nee.

0: Harry Styles, American Girls, 8:12. Hier ist Radio 8 am Tag davor. Ja, morgen doch tatsächlich schon wieder Himmelfahrt, der Vatertag. Und, vorhin schon gesagt, ne, Winterreifen draufziehen. Winterreifen, und zwar auf dem Bollerwagen. Denn bei dem Wetter, man weiß ja nie, nicht, dass sie da in Schleudern kommen. Vatertag, ja. Frage an meine liebe Kollegin Charlotte Mühlhahn. Grüße dich.
1: Hi.
0: Hi, grüß dich. Viele sind mit dem Bollerwagen unterwegs. Vatertag, gibt's das auch in anderen Ländern?
1: Ja klar, also der Vatertag, der wird weltweit gefeiert und das auch schon ziemlich lange. Die Idee kommt aus den USA und zwar hat da eine Frau den Tag Anfang des 20. Jahrhunderts ins Leben gerufen. Mhm. Sie wollte damit ihren Vater ehren, der sie und ihre Geschwister alleine großgezogen hat. Bei uns fällt der Vatertag ja jedes Jahr auf den Feiertag Christi Himmelfahrt und es ist zeitlich eher eine Ausnahme. In Frankreich, Großbritannien und den Niederlanden etwa werden die Väter immer am dritten Sonntag im Juni gefeiert.
0: Ist das da auch so mit Bollerwagen und Bier?
1: Nee, das scheint irgendwie eher so ein deutsches Ding zu sein. In vielen Ländern ist es hauptsächlich ein Familientag, an dem der Papa etwas im Mittelpunkt steht. Es gibt zum Beispiel Traditionen wie dem Vater Frühstück ans Bett bringen und manchmal gibt es dann auch noch ein kleines Geschenk. Das ist jetzt aber auch erstmal nichts Ungewöhnliches, weil auch bei uns betrinkt sich jetzt ja nicht jeder am Vatertag. Viele machen ja auch Ausflüge. Ganz anders sieht es in Thailand aus. Da tragen viele Thais extra gelbe Kleidung an dem Tag.
0: Mhm, denn gelb in Thailand, ne, die Farbe des Königs. Also, was immer Sie vorhaben, morgen am Feiertag, Christi Himmelfahrt, der Vatertag. Ich wünsche viel Spaß. Und nach dem Vatertag kommt bei vielen am Freitag der Katertag.

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0: Herbst und das ist wirklich ein großer Tag für Cem Özdemir, der grünen Politiker. Er soll heute zum Ministerpräsidenten von Baden-Württemberg gewählt werden. Und erstes ESC-Halbfinale in Wien am Abend. Finale ist ja dann am Samstag und dafür qualifiziert haben sich unter anderem Israel, Schweden und auch die Favoriten Finnland und Griechenland. Ausgeschieden sind dagegen Portugal, Georgien, Montenegro, Estland und San Marino. Und toller Auftritt übrigens von Sarah Engels. Ja, ist ja sowieso gesetzt für das Finale, aber wurde groß umjubelt in der Stadthalle von Wien. Sind wir sehr gespannt. Zweites Halbfinale dann morgen. Die Eisheiligen. Ja, und das bedeutet was für das Wetter?
1: Die Eisheiligen bleiben ihrem Ruf komplett treu bis Freitag. Mit windigem Mix immer mal wieder Schauern, nur ab und zu Sonne und das Ganze im Schnitt bei 11 bis 13 Grad.
0: 28, Radio 8 hier. Hier stehen die Blitzer. Kolmschneidbach in Irrebach, Schillingsfürst-Umfahrung, Ortenbau-Umfahrung und Autobahnabfahrt Lichtenau in der 80er Zone. Also bitte schön, Vorsicht.
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Ist eine traumhafte Kulisse, das Bergwalltheater zu Weißenburg, Ort für das Heimspielfestival, das morgen am Feiertag starten wird, dauert dann bis zum Samstag. Bergwalltheater Weißenburg, das Heimspielfestival mit tollen Bands aus der Region und natürlich auch bekannteren Bands noch draußen, die von draußen kommen bzw. dort aufspielen wollen an diesem Wochenende. Heimspielfestival.de, dort alle Infos. Das Ganze wird präsentiert von Radio 8. Tolle Veranstaltung, danke fürs Organisieren und viel Erfolg und vor allem auch viel Freude. Gleich bei uns die neuesten Nachrichten hier aus der Region. Wir haben Dirk Warnke im Studio, gleich mit Franken um halb Radio 8 Regional.

0: Der besondere Song in dieser Stunde.
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0: starke Nummer. Unheilig und Andreas Burani auf vielfachen Wunsch eines einzelnen Franz, unser Busfahrer Franz.
2: Der beste Grüße.
0: Ja, so ist es. Ich glaube, ich darf sagen, also momentan ein bisschen lediert. Wir wünschen gute Besserung, Franz, und schön, dass du dir einen Titel gewünscht hast. Wie wir waren, Unheilig und Burani gleich bei uns hier auf Radio 8. Schönen guten Morgen.
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0: Dirk Walke, guten Morgen.
5: Guten Morgen, hallo.
0: Dirk, in Nürnberg ist ein Ladendieb jetzt wegen ein paar Euro völlig ausgetickt.
6: Montagabend beobachtete eine Supermarktmitarbeiterin am äußeren Lauferplatz einen Mann, der zwar mehrere Artikel an den Selbstbedienungskassen vorbeibringt, sie allerdings nicht bezahlt.
7: Als sie ihn darauf anspricht, packt er sie an den Oberarmen, stößt sie gegen eine Wand und versucht dann, den Markt samt Diebesgut zu verlassen. Seine Beute hatte übrigens laut Polizei lediglich einen Wert von 7 Euro. Weitere Mitarbeiter und ein bislang unbekannter Zeuge können den 49-jährigen Iraner bis zum Eintreffen der Beamten festhalten. Er wird festgenommen. Außerdem hat die Staatsanwaltschaft Nürnberg-Fürth bereits Haftantrag gestellt. Zeugen, insbesondere auch der bislang unbekannte Zeuge, werden gebeten, sich beim Kriminaldauerdienst Mittelfranken zu melden. Andreas Fischer, Radio 8 in Nürnberg.
6: In Ansbach hat ein junger Autofahrer jetzt ziemlichen Ärger mit der Polizei. Er fällt an der Zivilstreife auf, was am späten Montagabend im Stadtgebiet so richtig Gas gibt. Zunächst steht der 24-Jährige mit seinem 300 PS starken BMW noch an einer roten Ampel. Doch als die grün wird, beschleunigt er so stark, dass die Reifen auf der nassen Straße durchdrehen. Ja, und dann wird's richtig gefährlich. Auf der Residenzstraße und Alberstraße fährt er mit 90 statt der erlaubten 50. Und als er dann auf die Sternstraße Richtung Sachsen kommt, gibt er nochmal richtig Gas und rast mit bis zu 200 km/h davon. Schließlich konnte er aber gestoppt werden. Gegen ihn wird jetzt wegen des Verdachts eines verbotenen Autorennens ermittelt. Trödelliebhaber, aufgepasst. Wenn Sie auf der Suche nach echten Schätzen sind, sind Sie diesen Sonntag in der Weinbergstraße 39 in Ellingen genau richtig. Henriette Westinger vom Spielzeugmuseum löst nämlich ihr Museumslager auf, da das Stadthaus, wo das Lager bisher beherbergt war, verkauft wurde. Von 10 bis 18 Uhr sind in ihrer Garage dann echte Schätze zu finden, sagt Henriette Westinger.
8: Das sind Blechspielsachen, das sind Blechkräne, Verbredo, ein Strittauto ist dabei ganz seltene. Also bricht mir mein Herz, wenn ich das verkaufe, aber wenn ein Liebhaber sich findet, das würde ich ganz gerne hergeben. Dann sind Märklingsachen, das sind Puppenwegen, kleine Sachen auch. Ich trenne mich auch von kleinen Miniaturen, Spielzeugsachen. Ich habe mal so Ausstellungen gehabt, Retro-Ausstellungen, 60er, 70er Jahre. Alles was in Orangen, was früher damals war, das lese ich mich auch von den Sachen.
6: Groß dürfte die Freude beim Verein Mundart in der Kirche sein, denn der wurde jetzt mit dem Initiativpreis vom Kulturpreis Deutsche Sprache ausgezeichnet. Als Beispiel nannte die Jury die Fränkische Bibel von Klaus Ebeling, der ist Pfarrer in Lichtenau und Vorsitzender des Vereins Mundart in der Kirche. Dotiert ist der Preis mit 5.000 Euro. 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
9: Auch mit dem zweiten Eisheiligen Servatius bleibt es sehr windig und wechselhaft in unserer Region. Im Laufe des Tages kommen auch wieder Schauer dazu und das Ganze bei höchstens bis 12 Grad. In der Nacht sind auch noch einige Schauer unterwegs bei Tiefstwerten um 5 Grad. Zum Vatertag und am Freitag bleibt es wechselhaft und ziemlich windig, immer mal wieder mit Schauern, vereinzelt auch mit Blitz und Donner. Zwischenrein gibt es zwar die Sonne auch zu sehen, aber es sind dazu höchstens 11 bis 13 Grad.
0: Dankeschön. Da zittert das Gemüse auf dem Wochenmarkt in Gunzenhausen. Der ist ja vorverlegt wegen Feiertag, also heute auf dem Marktplatz. Aktuell 5 Grad dort und vielen Dank an die Bibi, Radio 8 Wettermelderin, und zwar aus Bad Windsheim, 5 auch in Bad Windsheim.
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0: Gute Fahrt rein in diesen Tag. Gute Fahrt Richtung vielleicht für Sie langes Wochenende. Schauen wir mal. Aktuell einige Blitzer, keine Staus, aber Blitzer. Kolm-Schneidbach, da steht einer. Außerdem in Irrebach. Wir haben Blitzer Schillingsfürst, Umgehung, 70er-Zone. Dann Umgehung Ornbau in der 80er-Zone und ein Blitzer noch, Autobahnabfahrt Lichtenau 80er-Bereich. Sandra, danke. Blitz und Staus melden, wir sind da unter 0981 63 00. Hörerservice plus natürlich WhatsApp. Gute Fahrt wünsche ich.
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0: Unheilig und Burani zusammen, wie wir waren. Unser Kultbusfahrer, der Franz, immer unterwegs mit Schülerinnen und Schülern. Derzeit leider lädiert. Wir wünschen eine gute Besserung, lieber Franz.
6: Ja.
0: Frühlingsfest in Ansbach, Bergfest, Halbzeit, ne?
6: Jawohl.
0: Läuft er noch bis zum kommenden Sonntag auf dem Messegelände in Ansbach. Noch größer, noch schöner und vor allem noch lustiger. Heute der Tag der Betriebe.
6: Jawohl.
0: Festzelt macht um 12 Uhr auf und dann heute Nachmittag um 16 Uhr eine große Ausbildungsbörse im Riesenrad.
6: Ja.
0: Also kann man so Kontakte knüpfen, was die Ausbildungsstelle angeht. Und heute Abend... Ich glaube, die sprechen von uns heute Abend im Festzelt, die Frankenbengel.
6: Na da schon.
0: Meinen die uns?
6: Na, nee. Ich glaube, das wollen die nicht.
0: Ich glaube, bei den Frankenbengel ist auch eine Dame mit dabei. Also viel Spaß heute auf dem Frühlingsfest in Ansbach.
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0: Morgen.

0: 8 und 43, Radio 8 am Mittwoch und wir schauen schon mal frech auf Pfingsten. Pfingsten, da findet eines der sympathischsten Festivals überhaupt in der Region statt, nämlich das Biebertal-Festival in Andorf bei Diedenhofen, Landkreis Ansbach. 22. bis 24. Mai, Pfingsten, das Biebertal-Festival in Andorf. Charmant und ein Festival wirklich so für die ganze Familie. Sonja Schramm ist zugeschaltet. Sonja, guten Morgen. Wer wird bei euch alles auf der Bühne stehen?
1: Der größte, bekannteste Headliner aktuell ist vermutlich deine Cousine, weil die ja auch gerade im Fernsehen kommt, beim Tauschkonzert auf Vox. Von dem her, auf die freuen wir uns ganz besonders, weil man sie jetzt schon ein bisschen kennenlernen konnte, sozusagen in Anführungsstrichen, im Fernsehen. Ansonsten kommen vom Fall to Spring, die sind dann auch der nächste Headliner praktisch am Freitag gleich. Und am Samstag haben wir dritte Wahl.
0: Ist das toll. Also viel vorbereitet und der Aufbau, er läuft schon so langsam an für das große Biebertal-Festival in Andorf bei Diedenhof im Landkreis Ansbach. Gleich Tickets zu gewinnen hier bei mir am Radio 8 Glückstelefon. Und es ist wirklich charmant, dieses Festival. Wie so eine große Familie, das Ganze.
1: Es ist ja ein ganz, ganz kleiner Ort. Also Andorf allein, also knapp 120 Einwohner. Müssen wir echt sagen, es ist ein tolles Miteinander. Die dürfen auch gerne kostenlos sogar bei uns dann am Festival mitfeiern. Und auch unser Verein, wir machen das alle ehrenamtlich, wirklich aus Überzeugung und aus Spaß. Und von dem her, glaube ich, überträgt sich das auch auf die Besucher und auch auf die Bands tatsächlich. Also wir kriegen da ganz tolles Feedback, auch all die Jahre, die sind da total glücklich.
0: Ist das stark. Toll, dass ihr das macht. Und Vorfreude ist natürlich groß auf das Biebertal-Festival am Pfingsten in Andorf bei Diedenhofen. Ja, jetzt die Tickets gewinnen. 01378 66 40 40 50 Cent pro Anruf aus dem deutschen Festnetz. Handykosten können abweichen. Teilnahme bitte erst ab 18.
1: Hallo, liebe Radio 8-Hörer. Hier ist die Sonny von eurem Eingang am Biebertal-Festival. Ich bin beim Orga-Team dabei und ich habe heute Tickets für euch. Freitickets. Damit kommt ihr bei mir auf die Gästeliste. Meldet euch, ruft an unter der 01378 66 40 40. Wir freuen uns auf euch. Viel Glück.
0: Dankeschön. 01378 66 40 40. Toi, toi, toi, viel Glück.
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0: Die bange Frage: Täuscht Milka uns Kunden? Ja, mitbekommen, ne? Statt 100 Gramm sind in der Tafel, die sich optisch eigentlich gar nicht verändert hat, sind nur noch 90 Gramm. Das wird heute verhandelt vor Gericht. Also täuscht Milka die Kunden gleich mehr. Um 9 Uhr in der Nachrichten. Wetteraussichten, Christian König, der Radio 8 Wetterkönig.
1: Die Eisheiligen bleiben ihrem Ruf komplett treu bis Freitag. Mit windigem Mix immer mal wieder Schauern, nur ab und zu Sonne und das Ganze im Schnitt bei 11 bis 13 Grad.
0: Und Achtung, Ornbau, Umfahrung, ein Blitzer, dann Schillingsfürst, Umfahrung, einer und in Köln Schneidbach. Mehr Blitzer gleich hier bei mir.
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1: Ich bin Justin Hamm. Guten Morgen. Die Bundesregierung lässt die Bürgerinnen und Bürger weiter warten in den Fragen, wie große Sozial- und Steuerreformen aussehen und welche Entlastungen es gibt. In einem 6-stündigen Koalitionsausschuss haben Union und SPD einen Arbeitsprozess vereinbart, um voranzukommen. Konkretes gab es nicht. Die Opposition reagiert. Grünen-Politiker Banaschak sagte im ZDF,
2: die Leute warten darauf, dass irgendeine Form von Entlastung bei ihnen ankommt. Vor einigen Wochen hatten die sich nach 48 Stunden in der Villa Borsig auf 2 Maßnahmen verständigt. Der Tankrabatt, der jetzt schon zu großen Teilen an die Mineralölkonzerne fließt und nicht an die Verbraucherinnen und Verbraucher. Und die Entlastungsprämie, die am Freitag von den eigenen Ministerpräsidenten im Bundesrat geschreddert wurde.
1: Der Koalition attestiert Banaschak eine eingeschränkte Handlungsfähigkeit. In Würzburg wird heute das neue Bayerische Zentrum für präventive Infektionsmedizin eröffnet. Bayern will damit Vorreiter werden beim Schutz ansteckender Krankheiten. Das Zentrum vernetzt alle 6 Unikliniken im Land und beobachtet neue Krankheitserreger fast in Echtzeit. Außerdem werden Impfstoffe weiterentwickelt und ein Register für zum Beispiel Long-Covid aufgebaut. Cem Özdemir soll heute zum neuen Ministerpräsident von Baden-Württemberg gewählt werden und er schreibt damit Geschichte. Er wäre der erste Ministerpräsident mit türkischen Wurzeln. Özdemir selbst sieht sich als Mutmacher. Wer sich anstrengt und Unterstützung bekommt, habe in Deutschland viele Chancen, so der grünen Politiker. Hochdosierte Vitamininfusionen versprechen Wellness, Langlebigkeit und Leistungssteigerung. Das Bundesinstitut für Arzneimittel und Medizinprodukte warnt nun vor den sogenannten Drip-Spa-Infusionen. Es gebe keine wissenschaftlichen Nachweise, dass diese Spritzen die Versprechen halten. Die Produkte seien in Deutschland deshalb nicht als Arzneimittel zugelassen. Weniger Schokolade zum höheren Preis. Das Landgericht Bremen will heute entscheiden, ob die neuen Milka-Tafeln die Kunden täuschen. Denn viele wiegen inzwischen nur noch 90 statt 100 Gramm. An der Verpackung hatte sich kaum etwas geändert. Verbraucherschützer zogen vor Gericht. Der Hersteller wehrt sich und sagt, die neue Grammangabe stehe auf der Vorder- und Rückseite der Schokoladentafel.
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3: Ich bin Dirk Wagner. In Nürnberg ist ein Ladendieb jetzt wegen ein paar Euro völlig ausgetickt. Montagabend beobachtet eine Supermarktmitarbeiterin am äußeren Laufer Platz einen Mann, der zwar mehrere Artikel an den Selbstbedienungskassen vorbeibringt, sie allerdings nicht bezahlt. Als sie ihn daraufhin anspricht, packt er sie an den Oberarmen, stößt sie gegen eine Wand und versucht dann, den Markt samt Diebesgut zu verlassen. Seine Beute hatte übrigens laut Polizei lediglich einen Wert von 7 Euro. Weitere Mitarbeiter und ein bislang unbekannter Zeuge können den 49-jährigen Iraner bis zum Eintreffen der Beamten festhalten. Er wird festgenommen. Außerdem hat die Staatsanwaltschaft Nürnberg-Fürth Haftantrag gestellt. Zeugen, insbesondere auch der bislang unbekannte Mann, der mitgeholfen hat, ihn festzuhalten, werden gebeten, sich beim Kriminaldauerdienst in Mittelfranken zu melden.
4: Dankeschön, Dirk. Alles im Netz, radio8.de und in der App. Christian König, unser Radio 8 Wetterkönig. Christian, bescheidene Frage an dich. Wann dreht das Wetter wieder mehr auf in Sachen Sonne und Maiwärme?
5: Das wird noch ein Weilchen dauern. Am Wochenende wird zwar insgesamt freundlicher, aber auch die 15 Grad schaffen wir da wahrscheinlich kaum mal. Erst in der neuen Woche, vor allem ab Mitte nächster Woche, da dreht es dann mit einem neuen Hoch. Da übernimmt die kräftige Maisonne wieder und dann geht es auch wieder über 20 Grad.
4: Oh, schön.
5: Und nachts ist es auch ein gutes Stück milder.
4: Sehr gut. Also von 20 Grad sind wir momentan weit entfernt. 8 Grad sind es aktuell. Und zwar in Ipsheim, hier gemessen mittendrin im Ort und zwar vom Ronald. Vielen herzlichen Dank. Und Wassertrüdingen hier an der Hesselberghalle. 7 Grad. Immerhin. Könnte noch weniger sein, gell? Lieber Autofahrer, hallo. Keine Staus derzeit, wunderbar. Blitzer Autobahnabfahrt Lichtenau 80er-Bereich, Ornbau-Umfahrung 80er-Bereich, Schillingsfürst Umgehung 70er-Zone, Blitzer in Irrebach und Blitzer in Kolmschneidbach. Blitzer gesehen? Her damit 0981 63 00. Es dankt der Radio 8 Hörerservice und ich bedanke mich auch, gleiche Nummer für WhatsApp.
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4: Billy Joel, Tell Her About It. Gute Laune-Song. Langes Wochenende? Ja? Nein? Vielleicht? Sei nur schnell diesen Freitag als Brückentag reservieren. Vielleicht waren die Kolleginnen und Kollegen doch nicht schneller. Also, ich wünsche Ihnen einen schönen Mittwoch. Start rein ins lange Wochenende oder wie auch immer, Feiertag, ganz egal. Passende Musik dazu kommt von Radio 8. 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
4: Morgen. Schön, dass Sie mit dabei sind.

0: Schönen guten Morgen, 9:12 ist es. Es ist Mittwoch, der Hammer der Woche.
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0: Der Aufreger aus der Region, immer am Mittwoch um 9:15 hier auf Radio 8. Ja, die neuen Stadt- und Gemeinderäte dürften jetzt vielerorts ja schon vereidigt worden sein. Auch die neuen Bürgermeisterinnen und Bürgermeister sind ja bereits seit dem 1. Mai im Amt. Aber es gibt auch immer wieder Menschen, die gleich mal zu Beginn zeigen müssen, Obacht, jetzt komm ich. Und damit machen sie sich keine Freunde. Und sowas hat sich offenbar in Ülfeld abgespielt. Landkreis Neustadt an der Aisch, Bad Windsheim, Birte Montaseri.
2: Ja, es hat gleich mal Zoff gegeben und offenen Protest. Das berichtet die FLZ von der konstituierenden Sitzung des Ülfelder Gemeinderats. Ja, vielleicht lag ja schon was in der Luft, als unter anderem Werner Stöcker für CSU und Freie Bürger Ülfeld seinen Amtseid ablegte. Stöcker war bis 2022 ja Bürgermeister von Ülfeld. Ja, und schon damals munkelten einige, also der Stöcker, der kann doch irgendwie nicht loslassen. Hinzu kommt die besondere Situation in Ülfeld. Der amtierende Bürgermeister Detlef Gens ist dauerhaft erkrankt. Ein Stellvertreter oder eine Stellvertreterin musste gewählt werden. Auftritt Stöcker.
0: Der will sich also zum Stellvertreter aufstellen lassen?
2: Ja, das hatten einige jedenfalls wohl vermutet. Aber stattdessen hat er anscheinend nur vom Leder ziehen wollen. Warum er sich eben nicht aufstellen lässt und warum unter dem eigentlichen Bürgermeister und dem früheren Gemeinderat ja vieles falsch gelaufen sei. Interimsbürgermeister Jürgen Hornischer entzog ihm schließlich das Wort. Aber Stöcker redete weiter und weiter und weiter, bis schließlich mehrere Gemeinderäte demonstrativ die Sitzung verließen. Als er sich endlich hinsetzte und Ruhe gab, war der halbe Gemeinderat schon draußen vor der Tür.
0: Tja, ist ein toller Auftakt für eine Gemeinde, die mit einem kranken Bürgermeister sicher ganz andere Sorgen hat.
2: Und auch Stöcker dürfte mit seinem Auftritt selbst nicht ganz zufrieden sein. Als die übrigen Gemeinderatsmitglieder so peu à peu dann doch wieder zurückkamen und die Sitzung ordentlich weitergehen konnte, da bekam Stöcker die Rechnung präsentiert. Ja. Bei den Beauftragtenwahlen stimmten teils Mitglieder seiner eigenen Fraktion gegen ihn.
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0: Hammer der Woche zum Nachhören, radio8.de und in der App. Und wenn Sie auch mal ein Thema haben für den Hammer der Woche, schreiben Sie Mail an mich, info@radio8.de.

0: 120, tolles Festival in einem ganz kleinen Ort, Andorf, Dietenhofen, Landkreis Ansbach am Pfingsten, das Biebertal-Festival. Auf Einladung von Radio 8 mit dabei, der Klaus Müller aus Oberahorn bei Feuchtwangen. Herzlichen Glückwunsch. Gleich neue Blitze hier bei uns auf Radio 8. Vorher das Wetter mit Radio 8 Wetterkönig Christian König.
1: Die Eisheiligen bleiben ihrem Ruf komplett treu bis Freitag mit windigem Mix, immer mal wieder Schauern, nur ab und zu Sonne und das Ganze im Schnitt bei 11 bis 13 Grad.
0: Ja, und hier stehen die neuen Blitzer Weißenburg B13, Ortsausgang Richtung Eichstätt. Danke an Heiner und Daniel und Blitzer in Triesdorf jetzt an den landwirtschaftlichen Lehranstalten. Silvia, besten Dank für die Info.
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0: Der Knabe wird heute 40. Also nicht der, der singt, sondern der gleich singen wird. Alexander Rybak. Einst 2009 den Eurovision Song Contest gewonnen mit Fairy Tale. Und deswegen spielt man auch, ne? Gleich nach Frank um halb, Radio 8 Regional. Dranbleiben.
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0: Mit Dirk Walke. Dirk, grüß dich.
2: Hallo, servus.
0: Und in Nürnberg ist dein Ladendieb jetzt wegen ein paar Euro völlig ausgetickt.
2: Montagabend beobachtet eine Supermarktmitarbeiterin am äußeren Lauferplatz einen Mann, der zwar mehrere Artikel an den Selbstbedienungskassen vorbeibringt, sie allerdings nicht bezahlt.
3: Als sie ihn darauf anspricht, packt er sie an den Oberarmen, stößt sie gegen eine Wand und versucht dann, den Markt samt Diebesgut zu verlassen. Seine Beute hatte übrigens laut Polizei lediglich einen Wert von 7 Euro. Weitere Mitarbeiter und ein bislang unbekannter Zeuge können den 49-jährigen Iraner bis zum Eintreffen der Beamten festhalten. Er wird festgenommen. Außerdem hat die Staatsanwaltschaft Nürnberg-Fürth bereits Haftantrag gestellt. Zeugen, insbesondere auch der bislang unbekannte Zeuge, werden gebeten, sich beim Kriminaldauerdienst Mittelfranken zu melden. Andreas Fischer, Radio 8 in Nürnberg.
2: Auf der Würzburger Straße in Fürth hat es jetzt gekracht. Ein Autofahrer will links zum Parken abbiegen. Ein 17-jähriger Motorradfahrer erkennt das zu spät und setzt zum Überholen an. Beide Fahrzeuge stoßen zusammen. Der Jugendliche stürzt und wird dabei schwer verletzt ins Krankenhaus gebracht, so die Polizei. Bei der Unfallaufnahme fällt dem Beamten dann noch mehr auf. Das Kennzeichen am Leichtkraftrad ist eine Totalfälschung. Außerdem hat der 17-Jährige keinen Führerschein. Jetzt laufen entsprechende Verfahren. Wie hoch ist die Eiche? In Leutershausen können am Vatertag Wetten auf einen ganz bestimmten Baum abgegeben werden. Es geht um die sogenannte Turnfesteiche. Sportler des Turnvereins Leutershausen haben den Baum 1987 vom Deutschen Turnfest in Berlin mitgebracht und ihn eingepflanzt. Und seitdem wird er jährlich vermessen. Dieses Mal bei der Einweihung des sanierten Stadions morgen. Doch die Eiche zu vermessen ist gar nicht so einfach, sagt Karl-Heinz Zeierlein vom TV Leutershausen.
4: Denn von unten, wenn man nicht weit genug weg ist, dann meint man, andere Äste wären höher, die näher an einem sind. Die nächste Schwierigkeit ist, wenn der Wind so stark ist wie jetzt, dann wird es ungenau. Also da wird es schwierig, im richtigen Augenblick zu sagen, jetzt war es einigermaßen ruhig und jetzt stimmt unsere Beeilung mit dem Holzdreieck. Und dann können wir messen.
2: Die gute Nachricht aus Mittelfranken. Am Sonntag findet in Neustadt das Integrationsfest. Fest der Begegnungen statt, unter anderem mit internationalen Darbietungen, Musik, Tanz und einem breiten Angebot an Bastel- und Mitmachaktionen von 11 bis 16 Uhr in der Neustadthalle. Es gibt gegrilltes Kaffee und Kuchen, aber auch mazedonische, aserbaidschanische, afrikanische und südamerikanische Gerichte. Neustadt ist laut Pressemitteilung die Heimat von über 80 Nationen und diese Vielfalt soll da sichtbar gemacht werden.
0: Die sind noch internationaler als dieser ESC.
2: Definitiv. Jo. Da sind ein paar mehr dabei, ein paar mehr Nationen. Da wünschen wir ganz viel Spaß in Neustadt. 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
5: Auch mit dem zweiten Eisheiligen Servatius bleibt es sehr windig und wechselhaft in unserer Region. Im Laufe des Tages kommen auch wieder Schauer dazu und das Ganze bei höchstens bis 12 Grad. In der Nacht sind auch noch einige Schauer unterwegs bei Tiefstwerten um 5 Grad. Zum Vatertag und am Freitag bleibt es wechselhaft und ziemlich windig, immer mal wieder mit Schauern, vereinzelt auch mit Blitz und Donner. Zwischenrein gibt es zwar die Sonne auch zu sehen, aber es sind dazu höchstens 11 bis 13 Grad.
0: Danke dir. 8 Grad momentan im Pleinfeld. Vielen Dank an Kim und in Tauberzell mittendrin, das sind 7 Grad.
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0: Hallo Autofahrer. Wir haben viele Blitzer heute Morgen. Nummer 1 steht an der Autobahnabfahrt Lichtenau in der 80er-Zone. Dann haben wir einen in Triesdorf, ganz frisch an den landwirtschaftlichen Lehranstalten, schreibt uns die Silvia. Schillingsfürst, Umgehung 70er-Zone, ein Blitzer, außerdem in Irrebach und Kolmschneidbach. Und ganz frisch auch der Blitzer gemeldet von Heiner und Daniel, Weißenburg B13, Ortsausgang Richtung Eichstätt. Gute Fahrt wünsche ich. Blitzer und Staus melden bei Radio 8. WhatsApp unter Radio 8 Hörerservice 0981 63 00.
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0: Freue mich sehr auf den Käseigel, der noch in Vorbereitung ist. Natürlich Traditionsessen für den Eurovision Song Contest. Mein Halbfinale jetzt gestern Abend Morgen das nächste Halbfinale. Finale am Samstagabend ab 21 Uhr. Dann live aus Wien. Sarah Engels für Deutschland. Feier. Drück mal fest die Daumen. Ihre Performance gestern ist ja sozusagen, ne, außer Konkurrenz gelaufen. Ja. Toll gewesen. Riesenjubel in der Halle. Also drück mal fest die Daumen. 2009 hat er gewonnen, Alexander Rybak, und zwar für Norwegen. Und der Knabe wird heute tatsächlich 40.
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0: Einen wunderschönen guten Morgen. Hier ist der Friedel mit der Zauberfiedel. Gott hat er abgeräumt. Nummer 4 in Deutschland geworden. 2009, lang ist es her.

9.41 ist es, Radio 8 und schon mitgespielt auf radio8.de oder auch in der App. Frühlingsgewinnspiel mit tollen Gewinnen. 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Das Bettenhaus in Ansbach und Neustadt an der Aisch. Wahrscheinlich schläft sie noch, die Yvonne, im neuen Wasserbett. So, und heute zu haben einen 100-Euro-Gutschein, einen Einkaufsgutschein von unserem Werbepartner Desiree Moden in Gunzenhausen. Ja, schon mal shoppen gehen für den anstehenden Sommer. Der kommt irgendwann, ne? Wir schicken jetzt dann irgendwann die Eisheiligen in den Urlaub. Dann machen wir noch ein bisschen einen auf Frühling und dann kommt der Sommer. 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

0: 9:49 ist es geworden. Ja, plötzlich war er weg, gell?
1: Ja.
0: Aber dafür ist er da. Dirk Walke, Franken um halb, Radio 8 Regional. Danke für die Infos heute Morgen. Was waren die Top-Themen?
1: Wegen ein paar Euro Beute ist ein Ladendieb in Nürnberg vollkommen ausgerastet und hat unter anderem eine Verkäuferin angegriffen. Und eine Zivilstreife hinter sich hatte ein Raser in Ansbach jetzt wohl nicht auf dem Schirm, als er unter anderem mit bis zu 200 km/h in Richtung Sachsen bei Ansbach gerast ist.
0: Ja? 200 km/h?
1: Ja, auf der Staatsstraße.
0: Wahnsinn.
1: Der Schein dürfte weg sein. These.
0: Ist auch besser so, ne?
1: Ja, vielleicht. Ja.
0: Alles bei uns im Netz, radio8.de und natürlich auch in der App. Ihnen ein schönes, langes Wochenende. Dirk und ich, wir verabschieden uns. Kommen erst am Montag wieder.
1: Nein.
0: Nein?
1: Nein, ich glaube, wir beide sind Freitag da, Klaus.
0: Oh, waren wir wieder zu langsam, gell? Nee, freuen wir uns drauf. Wir sind natürlich auch am Feiertag für Sie da, ne? Klar, logisch, immer Radio 8 im Ohr. So, ich check nochmal alles. Eiskratzer, jawohl, Frostschutz und die Winterreifen sind drauf. Also mein Bollerwagen ist für die Eisheiligen für morgen, für den Vatertag gerüstet.
1: Ich bringe den Glühwein mit, dann kannst du
0: losgehen. So ist es. Ja, auf geht's, schönen Vatertag. Servus, tschüss.
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1: Ich bin Justin Hamm. Seit 2022 gibt es die elektronische Krankschreibung und seit 2022 sind die Fehltage der Beschäftigten gestiegen. Aber das hat nur bedingt miteinander zu tun, sagt das Deutsche Institut für Wirtschaftsforschung. Die Forscher halten zwei andere Gründe für bedeutsamer. Zum einen hätten Atemwegserkrankungen zugenommen, zum anderen bleibe ein Teil der Beschäftigten bei ansteckenden Krankheiten eher zu Hause als früher. 2024 hatten Beschäftigte im Schnitt knapp 15 Fehltage. Der Einsatz von K.O.-Tropfen soll in Zukunft härter bestraft werden. Mit dem Gesetzentwurf von Justizministerin Hubich befasst sich heute das Bundeskabinett. Wer sie bei einem Überfall oder einer sexuellen Tat einsetzt, soll künftig mindestens 5 Jahre ins Gefängnis kommen. Bisher lag die Mindeststrafe bei 3 Jahren. Das Treffen wird mit Spannung erwartet. US-Präsident Trump reist nach China. Bei seinen Gesprächen mit Staatschef Xi soll es unter anderem um den Iran-Krieg gehen. Zuvor spielte Trump die Spannungen mit China herunter. Dabei gibt es einen großen Konfliktpunkt. China unterstützt den Iran wirtschaftlich und ist mit Abstand der wichtigste Abnehmer iranischen Öls. Es ist ein weiteres Kapitel im Fall Wohlbergs, das heute zu Ende geht. Vor dem Landgericht in München soll das Urteil gegen den früheren Regensburger Oberbürgermeister fallen. Es geht um Parteispenden und mögliche Vorteilsnahme. Angela Kress berichtet.
2: Die Staatsanwaltschaft fordert 2,5 Jahre Haft, die Verteidigung einen Freispruch oder zumindest eine Strafe auf Bewährung. Der Fall, um den es geht, stammt aus dem Jahr 2014. Damals gab es Wahlkampfspenden von einem Bauunternehmer und ganz grob gesagt geht es unter anderem darum, ob Joachim Wohlbergs wusste, dass der Unternehmer sich dadurch Vorteile erkaufen wollte.
1: Gibt es bei der deutschen Fußballnationalmannschaft vielleicht ein großes Comeback? Wie der Kicker berichtet, wird DFB-intern intensiv über eine WM-Nominierung von Torhüter Manuel Neuer diskutiert. Ob der überhaupt möchte, ist aber unklar. Der Bayern-Kapitän hatte zuletzt oft betont, bei der WM nicht dabei zu sein. Aktuell plant Bundestrainer Julian Nagelsmann mit Oliver Baumann als Nummer 1.
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3: Ich bin Dirk Walke. Hilfe für bedrohte Wiesenbrüter gibt's jetzt im mittelfränkischen Wiesmeer, dann im Feuchtwiesengebiet im Altmühltal. Im Rahmen des Naturschutzprojekts Chance Natur wird jetzt erstmals eine Pumpanlage eingesetzt, um auf die zunehmende Trockenheit zu reagieren. Ziel ist es, die Flächen länger feucht zu halten und damit bessere Bedingungen für die Nahrungssuche und den Schutz der Jungvögel zu schaffen, teilt das Landratsamt Ansbach mit. Die Bewässerung erfolgt zur Brutzeit, also von April bis Mitte Juni, wenn die natürlich Wasserstände nicht mehr ausreichen. Das Wetter in Mittelfranken, das ist heute windig mit Wolken und Schauern, maximal 12 Grad, der Nacht dann um 5. Am Vatertag und auch am Freitag bleibt es wechselhaft windig, es wird einige Schauer geben, vereinzelt auch Gewitter bei 11 bis 13 Grad, aber auch immer wieder mal Sonnenschein. Blick auf die Straßen, Karl meldet B2 Richtung Donauwörth, kurz vor Donauwörth, erhebliche Verkehrsbehinderung, Grund hier ein defekter LKW. Blitzer aufgebaut, Autobahnabfahrt Lichtenau 80er Bereich Richtung Winsbach, danke Sandra. Triesdorf, landwirtschaftliche Lehranstalten, in Kolm-Schneidbach steht einer und Weißenburg-Eichstätter Straße stadtauswärts.
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3: Ich bin Dirk Wake, grüß Gott. Hilfe für bedrohte Wiesenbrüter gibt's jetzt im mittelfränkischen Wiesmettern, im Feuchtwiesengebiet im Altmühltal. Im Rahmen des Naturschutzprojektes Chance Natur wird jetzt erstmals eine Pumpanlage eingesetzt, um auf die zunehmende Trockenheit zu reagieren. Ziel ist es, die Flächen länger feucht zu halten und damit bessere Bedingungen für die Nahrungssuche und den Schutz der Jungvögel zu schaffen, so das Landratsamt Ansbach. Die Bewässerung erfolgt zur Brutzeit von April bis Mitte Juni, wenn natürliche Wasserstände nicht mehr ausreichen. In Nürnberg ist ein Ladendieb jetzt wegen ein paar Euro völlig ausgetickt. Montagabend beobachtet eine Supermarktmitarbeiterin am äußeren Lauferplatz einen Mann, der zwar mehrere Artikel an den Selbstbedienungskassen vorbeibringt, sie allerdings nicht bezahlt.
4: Als sie ihn darauf anspricht, packt er sie an den Oberarmen, stößt sie gegen eine Wand und versucht dann, den Markt samt Diebesgut zu verlassen. Seine Beute hatte übrigens laut Polizei lediglich einen Wert von 7 Euro. Weitere Mitarbeiter und ein bislang unbekannter Zeuge können den 49-jährigen Iraner bis zum Eintreffen der Beamten festhalten. Er wird festgenommen. Außerdem hat die Staatsanwaltschaft Nürnberg-Fürth bereits Haftantrag gestellt. Zeugen, insbesondere auch der bislang unbekannte Zeuge, werden gebeten, sich beim Kriminaldauerdienst Mittelfranken zu melden. Andreas Fischer, Radio 8 in Nürnberg.
3: Trödelliebhaber, aufgepasst. Wenn Sie auf der Suche nach echten Schätzen sind, sind Sie diesen Sonntag in der Weinbergstraße 39 in Ellingen richtig. Henriette Westinger vom Spielzeugmuseum löst nämlich ihr Museumslager auf, da das Stadthaus, wo das Lager bisher beherbergt war, verkauft wurde. Von 10 bis 18 Uhr sind in ihrer Garage dann echte Schätze zu finden, sagt Henriette Westinger.
5: Das sind Blechspielsachen, das sind Blechkräne, Verbredo, ein Strettauto ist dabei ganz seltene. Also bricht mir mein Herz, wenn ich das verkaufe, aber wenn ein Liebhaber sich findet, das würde ich ganz gerne hergeben. Dann sind Märklingsachen, das sind Puppenwegen, kleine Sachen auch. Ich trenne mich auch von kleinen Miniaturen, Spielzeugsachen. Ich habe mal so Ausstellungen gehabt, Retro-Ausstellungen 60er, 70er Jahre. Alles, was in Orangen, was früher damals war, das lösche ich mich auch von den Sachen.
3: Das war Franken um halb. Diese und andere Nachrichten zum Nachlesen auf radio8.de und in der Radio 8 App. Schon mal aufs Wetter in Mittelfranken. Es ist windig mit Wolken und Schauern heute, dazu um 12 Grad, der Nacht dann um 5. Am Vatertag und auch am Freitag wechselhaft windig mit ein paar Schauern, vereinzelt aber auch Gewittern bei 11 bis 13 Grad. Gibt es aber immer wieder auch mal sonnige Momente. Schauen wir auf die Straßen in Mittelfranken. Aktuell keine Meldungen über Staus oder Verkehrsbehinderung. Blitzer, Ortseingang Schalkhausen aus Leutershausen kommend. Triesdorf, landwirtschaftliche Lehranstalten und Weißenburg, Eichstätter Straße, stadtauswärts.
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1: Vor dem Feiertag ein kurzer Check. Der Frostschutz, der ist aufgefüllt. Der Eiskratzer, der liegt bereit. Und die Winterreifen, na die sind aufgezogen. Also mein Bollerwagen für den Vatertag, der ist wetterfest. Da dürfen sich die Eisheiligen warm anziehen. Himmelfahrt ist Vatertag. Wir wünschen einen schönen Feiertag.
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1: Ich bin Justin Hamm. Die Rettungsschwimmer der DLRG haben letztes Jahr über 1150 Menschen das Leben gerettet. Mehr als 51.000 Ehrenamtliche haben an Stränden, Flüssen und Schwimmbädern aufgepasst, so die Jahresbilanz. Besonders erfreulich, zum ersten Mal überhaupt haben über 10.000 Kinder das Junior-Retterabzeichen gemacht, so viele wie noch nie. Zum Start der Badesaison warnt die DLRG, das Wasser ist noch kalt, daran muss sich der Körper langsam gewöhnen. Seit der Einführung der E-Krankschreibung fehlen Beschäftigte in Deutschland häufiger im Job. Oft heißt es, die digitale Krankmeldung sei schuld daran. Eine Studie des Deutschen Instituts für Wirtschaftsforschung kommt jetzt aber zu einem anderen Ergebnis. Zoe Tassovali berichtet.
2: Die Forscher sagen aber, das liegt nicht vor allem an der E-Krankschreibung, sondern an mehr Atemwegserkrankungen und daran, dass viele seit Corona vorsichtiger geworden sind. Wer ansteckend ist, bleibt heute eher zu Hause. Deshalb schlägt das Institut jetzt auch eine Teilkrankschreibung vor, damit Menschen mit leichten Symptomen begrenzt weiterarbeiten können.
1: Die 1.000 Euro Einmalzahlung durch die Arbeitgeber als Entlastung ist gescheitert und wird nicht weiter verfolgt. Das hat die Union nun offiziell mitgeteilt. Ob es eine neue Idee für eine Entlastung der Bürgerinnen und Bürger gibt, bleibt offen. Union und SPD hatten nach einem 6-stündigen Spitzentreffen nur mitgeteilt, weiter an Steuer- und Sozialreformen zu arbeiten. In Füssen ist ein Wolf unterwegs. Zuletzt wurde er sogar in der Altstadt gesichtet. Nun hat Landrat Stapfner nach Gesprächen mit Polizei, Jagdbehörde und Jagdpächter entschieden, das Tier bleibt am Leben. Der Landrat im Ostallgäu sagt, der Wolf sei vor den Menschen geflüchtet. Das sei normales Verhalten bei einem Wildtier. Der Wolf sei also nicht gefährlich. Und im Stadtgebiet auf den Wolf schießen zu lassen, wäre gefährlich und unverantwortlich. Der heutige Mittwoch vor Christi Himmelfahrt war letztes Jahr der staureichste Tag. Auch heute erwartet der ADAC wieder sehr viele Reisende, Urlauber, die sich am Nachmittag mit dem Berufsverkehr mischen. Es könnte aber etwas entspannter werden als letztes Jahr, erstens wegen der hohen Spritpreise und auch die Wetterprognose könnte so manchen Ausflug verhindern.
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3: Ich bin Dirk Wake. Weil ein Reh die Fahrbahn kreuzte, gab es jetzt bei Dinkelsbühl einen schweren Auffahrunfall. Wie die Polizei berichtet, ist es kurz vor 6 Uhr, als ein Autofahrer von Dürrwang in Richtung Dinkelsbühl unterwegs ist. Als ein Reh aus dem Wald auf die Straße springt, leitet der Mann eine Vollbremsung ein. Der hinter ihm fahrende Mann erkennt das offenbar zu spät und fährt auf. An beiden Autos entsteht ein Gesamtschaden von geschätzten 40.000 Euro. Beide Autos mussten abgeschleppt werden. Immerhin verletzt wurde wohl niemand. Das Wetter in Mittelfranken, das ist heute ja, wechselhaft, wie bisher auch. Windig, Wolken, Schauer um 12, in der Nacht um 5, am Vatertag und am Freitag bleibt es genauso windig mit ein paar Schauern, vereinzelten Gewittern bei 11 bis 13 Grad. Aber es gibt immer wieder auch mal sonnige Momente.
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3: Schau mal auf die Straßen in Mittelfranken, da liegen mir keine Meldungen vor über Staus oder Verkehrsbehinderung, aber Blitzer. Ortseingang Schalkhausen aus Leutershausen kommt. Triesdorf, landwirtschaftliche Lehranstalten, Weißenburg, Eichstätter Straße stadtauswärts und in der Ortsdurchfahrt von Oettingen Richtung Nördlingen.
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1: Wunderschönen Mittwoch zusammen. Bianca Albert hier auf Radio 8. Und ich habe jetzt wieder die Veranstaltungshinweise für Sie. Heute Ansbacher Frühlingsfest auf dem Messegelände. Ab 14 Uhr Tag der Betriebe mit Ausbildungsbörse im Riesenrad. Und ab 20 Uhr dann Live-Musik mit Frankenbengel im Festzelt. Außerdem fränkischer Abend an Bord der MS Altmühlsee mit regionalen Delikatessen, heimischem Bier und zünftiger Live-Musik. Los geht's um 19.30 Uhr ab der Anlegestelle Schlungenhof am Altmühlsee. Infos unter altmühlsee.de. Dann Blutspendetermin des BRK, heute von 16 bis 20 Uhr in der Frankenlandhalle in Schnelldorf. Und im Rahmen der Veranstaltungsreihe Sommerklänge 2026 der Kulturmacherei und der Stadt Gunzenhausen spielen morgen die Wormer Musikanten. Beginn ist um 10 Uhr am Ponyhof in Gunzenhausen. Dann lädt der Markt Mörnsheim von Freitag bis Sonntag zum 22. Altmühltaler Lammauftrieb ein. Mit Bücherflohmarkt, Ausstellung, Kinderaktionen, Streichelzoo und vielem mehr. Am Freitag steht um 19 Uhr das Musikkabarett mit Sarah Brandhuber auf dem Programm. Und am Samstag und Sonntag ab 11 Uhr dann der Schäfer- und Handwerkermarkt. Eröffnung ist am Samstag um 14 Uhr am Kastnerplatz. Außerdem wird am Samstag und Sonntag jeweils ab 15.30 Uhr die Entdeckertour auf den Spuren der Schafe und Schäfer mit anschließender Schafschuhvorführung angeboten. Alle Infos unter www.mörnsheim.de. Und das Heimspielfestival auf zwei Bühnen ab morgen bis zum Samstag im Bergwalltheater Weißenburg. Unter anderem mit dabei die H-Blocks, Millennium Kid, Lina Bo, Montreal, ALC und Band und viele mehr. Tickets gibt's noch unter heimspielfestival.de oder auch an der Tageskasse.
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1: Ich bin Dirk Wake, grüß Gott. Hilfe für bedrohte Wiesenbrüter gibt's jetzt im mittelfränkischen Wiesmet, einem Feuchtwiesengebiet im Altmühltal. Im Rahmen des Naturschutzprojektes Chance Natur wird jetzt erstmals eine Pumpanlage eingesetzt, um auf die zunehmende Trockenheit zu reagieren. Ziel ist es, die Flächen länger feucht zu halten und damit bessere Bedingungen für die Nahrungssuche und den Schutz der Jungvögel zu schaffen, so das Landratsamt Ansbach. Die Bewässerung erfolgt zur Brutzeit von April bis Mitte Juni, wenn natürliche Wasserstände nicht mehr ausreichen. Auf der Würzburger Straße in Fürth hat es jetzt gekracht. Ein Autofahrer will links zum Parken abbiegen. Ein 17-jähriger Motorradfahrer erkennt das zu spät und setzt zum Überholen an. Beide Fahrzeuge stoßen zusammen. Der Jugendliche stürzt und wird schwer verletzt ins Krankenhaus gebracht, so die Polizei. Bei der Unfallaufnahme fällt den Beamten dann noch mehr auf. Das Kennzeichen an diesem Leichtkraftrad ist eine Totalfälschung. Außerdem hat der 17-Jährige keinen Führerschein. Jetzt laufen entsprechende Verfahren. Wie hoch ist die Eiche? In Leutershausen können morgen am Vatertag Wetten auf einen ganz bestimmten Baum abgegeben werden. Es geht um die sogenannte Turnfesteiche. Sportler des Turnvereins Leutershausen haben den Baum 1987 vom Deutschen Turnfest in Berlin mitgebracht und ihn kurzerhand eingepflanzt. Seitdem wird er jährlich vermessen. Eine alte Tradition. Dieses Mal bei der Einweihung des sanierten Stadions am Donnerstag. Doch die Eiche zu vermessen ist gar nicht so einfach, sagt Karl-Heinz Seierlein vom TV Leutershausen.
2: Wenn man nicht weit genug weg ist, dann meint man, andere Äste wären höher, die näher an einem sind. Die nächste Schwierigkeit ist, wenn der Wind so stark ist wie jetzt, dann wird es ungenau. Also dann wird es schwierig, im richtigen Augenblick zu sagen, jetzt war es einigermaßen ruhig und jetzt stimmt unsere Beeilung mit dem Holzdreieck. Und dann können wir messen.
1: Das war Franken um halb. 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Es ist windig mit Wolken und Schauern heute um 12 Grad maximal, in der Nacht um 5. Morgen am Vatertag und auch am Freitag wechselhaft windig mit ein paar Schauern. Vereinzelt auch Gewitter bei 11 bis 13 Grad. Aber es gibt auch immer wieder mal sonnige Momente.
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1: Schon mal auf die Straßen in Mittelfranken, da liegen mir keine Meldungen vor über Staus oder Verkehrsbehinderung. Aber Blitzer, Ortseingang Schalkhausen aus Leutershausen kommt. Triesdorf, landwirtschaftliche Lehranstalten, Weißenburg, Eichstätter Straße stadtauswärts und in der Ortsdurchfahrt von Oettingen Richtung Nördlingen.

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1: Ich bin Justin Hamm. Der frühere Regensburger Oberbürgermeister Joachim Wohlbergs ist zu 2 Jahren und 6 Monaten Haft verurteilt worden. Das Landgericht München hat den ehemaligen SPD-Politiker wegen Vorteilsnahme schuldig gesprochen. Hintergrund sind Parteispenden eines Bauträgers im Kommunalwahlkampf 2014. Es ging um rund 475.000 Euro Schmiergeld, das über Jahre hinweg in kleinen Teilen auf dem Konto des SPD-Ortsverbandes von Wohlbergs angegangen war. Die Bundesregierung will für den Einsatz von K.O.-Tropfen höhere Strafen. Wer die gefährlichen Mittel für eine Vergewaltigung oder einen Raub einsetzt, soll laut einem Entwurf, der nun beschlossen wurde, künftig mit mindestens 5 Jahren Gefängnis rechnen. Dazu sollen K.O.-Tropfen rechtlich so eingestuft werden wie eine Waffe oder ein gefährliches Werkzeug. Jedes Jahr kommt es in Deutschland zu Badeunfällen. Viele enden tödlich. Aber viel häufiger können in Not geratene Menschen gerettet werden. Von der DLRG. Insgesamt kamen die tausenden Ehrenamtlichen im vergangenen Jahr 1.150 Menschen zur Hilfe, so die Bilanz. Die DLRG-Präsidentin Vogt freut sich vor allem über eine Entwicklung.
2: Wir haben über 10.000 Kinder, die im letzten Jahr das Junior-Retter-Abzeichen gemacht haben. Das sind tatsächlich so viele wie noch nie. Insgesamt engagieren sich also Tausende von Jugendlichen schon sehr früh im Wasserrettungsdienst und das gibt uns natürlich viel Zuversicht.
1: Die DLRG warnt, vor dem aktuell noch sehr kalten Wasser, wer baden geht, soll sich langsam rantasten. Sie sehen fast identisch aus, aber es ist weniger drin. Die neuen Milka-Schokoladentafeln mit 90 Gramm verstoßen gegen das Wettbewerbsrecht. Das hat das Landgericht Bremen entschieden. Laut den Richtern darf Mondelez die Packung mit 90 Gramm nicht in Verkehr bringen, wenn in den 4 Monaten zuvor die Packung mit 100 Gramm im Angebot war. Das Urteil ist noch nicht rechtskräftig. Die deutschen Fußballer würden im Falle eines Triumphes bei der WM eine Rekordprämie erhalten. Der DFB will diesmal aber keine konkreten Zahlen nennen. Geschäftsführer Rettich sagte nur so viel: Beim Weltmeistertitel gäbe es mehr als bei der letzten WM in Katar. Da waren 400.000 Euro pro Spieler vorgesehen. Die FIFA zahlt dem Weltmeister dieses Jahr umgerechnet rund 43 Millionen Euro.
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3: Ich bin Dirk Walke. Hilfe für bedrohte Wiesenbrüter gibt's jetzt im mittelfränkischen Wiesmeer, dann im Feuchtwiesengebiet im Altmühltal. Im Rahmen des Naturschutzprojekts Chance Natur wird jetzt erstmals eine Pumpanlage eingesetzt, um auf die zunehmende Trockenheit zu reagieren. Ziel ist es, die Flächen länger feucht zu halten und damit bessere Bedingungen für die Nahrungssuche und den Schutz der Jungvögel zu schaffen, teilt das Landratsamt Ansbach mit. Die Bewässerung erfolgt zur Brutzeit, also von April bis Mitte Juni, wenn die natürlichen Wasserstände nicht mehr ausreichen.
4: Dankeschön, Dirk, für die Infos und noch mehr aus Mittelfranken dann auch wieder in einer knappen halben Stunde. Wir schauen aufs Wetter in der Region. Da haben wir 12 Grad in Wolframs-Eschenbach. Anna hat sich gemeldet per WhatsApp hier bei mir. 12 Grad haben wir aktuell in Teilenhofen. Dankeschön fürs Melden. Heute nochmal eine ordentliche Ladung Wind und gegen Abend Schauer. Heute Nacht Tiefstwerte um 5 Grad. Morgen und Freitag bleibt es dann ähnlich wie heute. Viel Wind, teils Regen und zwischen den Wolken schaut dann ab und zu die Sonne durch. Bei 11 bis 13 Grad.
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4: 12 Uhr und 3 Minuten haben wir es. Radio 8 hier mit dem Verkehrsservice. Da ist soweit alles ruhig auf den Straßen hier in Mittelfranken. Blitze habe ich aber noch für Sie. Und zwar einmal Ortseingang Schalkhausen von Leutershausen kommend und an der Ortsdurchfahrt Oettingen in Richtung Nördlingen wird geblitzt. Dankeschön an Norman und Katrin fürs Melden. Haben Sie noch mehr gesehen? Staus und Blitzer auch gerne reinmelden. Das Ganze geht per Telefon oder WhatsApp an die 0981 63 00. Weiterhin gute Fahrt.
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4: Würden Sie sagen, Sie können die Höhe von einem Baum richtig einschätzen? Wenn ja, dann sollten Sie mal in Leutershausen vorbeischauen. Da müssen wir nämlich ganz genau das machen und es gibt sogar einen Preis dafür. Warum man da so schätzen muss, woher diese Tradition kommt, das schauen wir uns gleich mal an. Nach einfach guter Musik hier bei uns auf Radio 8, gleich von den Four Non Blondes. Charlie Puth ist mit dabei und jetzt Dusty Springfield in Private hier bei uns.

0: Von On Blondes WhatsApp hier bei uns auf Radio 8. Und wir schauen jetzt zu einer ganz besonderen Tradition. In Leutershausen können wir nämlich morgen schätzen, wie hoch ein Berliner ist. Also ein Baum aus Berlin. Und zwar die Turnfesteiche. Der Turnverein Leutershausen hat den Baum in den 80ern aus Berlin mitgebracht. Und seitdem wird die Eiche jährlich gemessen. Wir haben uns mit Karl-Heinz Seierlein vom TVL Leutershausen mal unterhalten. Wie die Messung abläuft, das hat er uns nämlich erzählt.
1: Die Pein, die den höchsten Ast, ist eine ganz besondere Schwierigkeit, denn von unten, wenn man nicht weit genug weg ist, dann meint man, andere Äste wären höher, die näher an einem sind. Und die nächste Schwierigkeit ist, wenn der Wind so stark ist wie jetzt, dann wird es ungenau. Also da wird es schwierig, im richtigen Augenblick zu sagen, jetzt war es einigermaßen ruhig und jetzt stimmt unsere Beilung mit dem Holzdreieck. Und dann können wir messen.
0: Ja, das ist immer eine richtige Gaudi. Die Leutershäuser halten an dieser schönen Tradition fest, kann man sagen, oder?
1: Ja, ja. Ich meine, wenn man so lange das gemacht hat, das will man nicht so einfach abreißen lassen. Das ist nicht jedem Leutershäuser so bekannt wie der Gustav Weißkopf, das muss man sehen.
0: Morgen am Vatertag können wir alle mitwetten, wie hoch die Turnfesteiche in Leutershausen ist. Der Gewinner bekommt dann auch einen Preis. Also, wer will, da mal vorbeischauen.

0: Hoch springt das Reh, bis es dann vor einem Auto landet. Das hat bei Dinkelsbühl jetzt so richtig viel Sachschaden ausgelöst. Was da passiert ist, das sagt uns Dirk Walke gleich in Franken um halb, Radio 8 regional.
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0: Shaboozy featuring Miles Smith ist das hier bei uns auf Radio 8 an diesem Mittwoch. Time flies, so don't blink twice. Und gleich gibt's einen besonderen Song der Stunde hier bei uns. Bob Seger, Still the Same, gleich hier bei uns auf Radio 8.
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0: Und bei mir im Studio Dirk Warke. Hallo Dirk.
3: Hallo Finn.
0: Ein Reh hat jetzt einen riesen Schaden verursacht.
3: Ja, das Reh per se jetzt nicht, aber es war dafür verantwortlich. Es kreuzte nämlich die Fahrbahn und jetzt gab es bei Dinkelsbühl diesen schweren Auffahrunfall. Wie die Polizei berichtet, es ist kurz vor 6 Uhr, als ein Autofahrer von Dürrwang in Richtung Dinkelsbühl unterwegs ist. Als das Reh aus dem Wald springt, leitet der Mann eine Vollbremsung ein. Der hinter ihm Fahrende erkennt das offenbar zu spät und fährt auf. An beiden Autos entsteht ein Gesamtschaden von geschätzten 40.000 Euro. Beide Autos mussten abgeschleppt werden. Immerhin verletzt wurde wohl niemand. Hilfe für bedrohte Wiesenbrüter gibt es jetzt im mittelfränkischen Wiesmet, einem Feuchtwiesengebiet im Altmühltal. Im Rahmen des Naturschutzprojekts Chance Natur wird jetzt erstmals eine Pumpanlage eingesetzt, um auf die zunehmende Trockenheit zu reagieren. Ziel ist es, die Flächen länger feucht zu halten und damit bessere Bedingungen für die Nahrungssuche und den Schutz der Jungvögel zu schaffen, teilt das Landratsamt Ansbach mit. Die Bewässerung erfolgt zur Brutzeit, also von April bis Mitte Juni, wenn natürliche Wasserstände nicht mehr ausreichen. Groß dürfte die Freude beim Verein Mundart in der Kirche sein, denn der wurde jetzt mit dem Initiativpreis vom Kulturpreis Deutsche Sprache ausgezeichnet. Als Beispiel nannte die Jury die fränkische Bibel von Klaus Ebeling. Der ist Pfarrer in Lichtenau und Vorsitzender des Vereins Mundart in der Kirche. Dotiert ist der Preis mit 5.000 Euro. Das war Franken um halb zum Nachlesen. Alles jederzeit auf radio8.de und gerne auch in der radio8.app. Und das Wetter hat Finn Hornung für Sie.
0: Dankeschön, Dirk, für die Infos. Da haben wir 11 Grad in Aberg. Aus Simmershofen hat sich der Maximilian gemeldet. Hier aktuell auch 11 Grad. Dankeschön fürs Reinmelden. Heute nochmal eine ordentliche Ladung Wind und gegen Abend dann auch ein paar Schauer. Heute Nacht Tiefstwerte um 5 Grad. Morgen und Freitag bleibt es dann ähnlich wie heute. Viel Wind, teils Regen und zwischen den Wolken schaut die Sonne durch bei 11 bis 13 Grad.
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0: 12 Uhr und 32 Minuten haben wir es. Radio 8 hier mit dem Verkehrsservice. Da haben wir eine Meldung von der A6 Nürnberg in Richtung Heilbronn und zwar zwischen Schnelldorf und Crailsheim. Vorsicht, hier liegen Styroporplatten auf der Fahrbahn. Blitzer haben wir außerdem und zwar am Ortseingang Schalkhausen von Leutershausen kommend und Ortsdurchfahrt Oettingen in Richtung Nördlingen. Dankeschön an Norman und Katrin fürs Melden. Haben Sie noch mehr gesehen? Staus und Blitzer sehr gerne reinmelden per Telefon oder WhatsApp an die 0981 63 00. Weiterhin gute Fahrt.
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0: Ja, extra für Familien gibt's jetzt bald einen eigenen Familienstützpunkt in Ansbach. Was es ist und für was er genau gedacht ist, das schauen wir uns gleich mal zusammen an. Davor jetzt der besondere Song der Stunde. Ganz entspannt für diesen Mittwochmittag. Bob Seger ist das, Still the Same, hier auf Radio 8.

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0: Showcocker ist das hier bei uns auf Radio 8 an diesem Mittwochmittag. Ansbach bekommt jetzt einen sogenannten Familienstützpunkt. Das Blaue Kreuz und die Stadt eröffnen den nächste Woche Mittwoch ganz offiziell. Und wir haben uns mal mit Leiterin Katrin Blank vor Ort unterhalten. Die ersten Angebote, die laufen nämlich schon seit Anfang März.
1: Das ist einmal ein Familiencafé, findet jede Woche Dienstagnachmittag statt von 15 bis 17 Uhr, wo alle Familien der Stadt Ansbach herzlich willkommen sind, herzukommen, zum Kennenlernen, aber nicht nur die klassische Eltern-Kind-Familie, auch Großelternteile, wenn man sich jetzt Patchwork-Familien vorstellt oder auch Pflegeeltern mit ihren Familien, also das ist ein ganz buntes Angebot. Und was zusätzlich zum Familiencafé läuft, das sind zwei verschiedene Beratungszeiten, Montagnachmittag und Donnerstagvormittag.
0: Und das Ziel hinter dem Familienstützpunkt?
1: Einen Ort zu schaffen, wo Familien auch Bildungsangebote bekommen können. Und da ist uns ganz wichtig, wirklich von den Familien selbst zu hören, was ist denn das Bedürfnis und auch am Puls der Zeit zu bleiben. Also nicht, dass wir als Fachpersonal hergehen und denken, ja, wir wissen ja, was Familien brauchen, sondern nein, wir wollen von den Familien aus erster Hand hören, was ist denen wichtig und dann versuchen ganz konkret Angebote umzusetzen und anzubieten.
0: Der Familienstützpunkt öffnet nächste Woche Mittwoch mit einem Familienfest am Blaukreuzhaus.

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wie wir bald international besser mit der Bahn reisen könnten, das sagt uns Justin Hamm gleich in den Nachrichten hier bei uns auf Radio 8 um 13 Uhr.

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1: Ich bin Justin Hamm. Der frühere Regensburger Oberbürgermeister Wohlbergs ist wegen Vorteilsnahme zu einer Haftstrafe verurteilt worden. Das Münchner Landgericht verurteilt ihn zu 2 Jahren und 6 Monaten Haft. Fabian Schaffer berichtet.
2: Im Kern ging es um die Frage, ob Wohlbergs wusste, dass ein Unternehmer ihn mit Parteispenden mit Blick auf künftige Bauprojekte in Regensburg gewogen machen wollte. Wohlbergs hat das stets zurückgewiesen. 2019 wurde Wohlbergs vom Landgericht Regensburg verurteilt, blieb aber straffrei. Der Bundesgerichtshof stufte das Urteil als zu milde ein, weshalb nun am Landgericht München neu verhandelt wurde.
1: Cem Özdemir ist neuer Ministerpräsident von Baden-Württemberg. Im Landtag in Stuttgart wurde der Grünen-Politiker von den Abgeordneten zum Regierungschef gewählt. Seine Partei wurde bei der Landtagswahl ganz knapp vor der CDU stärkste Kraft. Erst vorgestern hatten beide Parteien den Koalitionsvertrag unterzeichnet. Unter anderem will Baden-Württemberg bis 2040 klimaneutral sein, 5 Jahre früher als der Bund. Neue Heizungen dürfen weiter mit Gas und Öl laufen, aber ab 2029 ist ein Bio-Anteil Pflicht. So sieht das überarbeitete Heizungsgesetz aus, das die Bundesregierung nun beschlossen hat. Im alten Gesetz der Ampelkoalition gab es die Regelung, dass ab 2045 Heizkessel nicht mehr mit fossilen Brennstoffen betrieben werden dürfen. Diese entfällt nun. Umweltverbände und die Grünen warnen vor Rückschritten beim Klimaschutz. Internationale Bahnreisen sollen einfacher werden, das hat die EU-Kommission angekündigt. Und so soll das aussehen. Kunden sollen Tickets für zusammenhängende Verbindungen mehrerer Verkehrsunternehmen kaufen können. Bisher ist das meistens Stückwerk und viel Organisationsaufwand. Außerdem sind Reisende so besser vor Verspätungen und Zugausfällen geschützt. Auch mit 40 Jahren soll noch nicht Schluss mit Fußball sein. Manuel Neuer steht vor einer Vertragsverlängerung beim FC Bayern. Wie Sky berichtet, haben sich die beiden Parteien geeinigt. Unterschrieben werden soll der neue Vertrag des Torwarts, der demnach bis nächstes Jahr im Sommer geht, noch in dieser Woche.
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3: Ich bin Dirk Warke. Weil ein Reh die Fahrbahn kreuzte, gab es jetzt bei Dinkelsbühl einen schweren Auffahrunfall. Wie die Polizei berichtet, ist es kurz vor 6 Uhr, als ein Autofahrer von Dürrwang in Richtung Dinkelsbühl unterwegs ist. Als ein Reh aus dem Wald auf die Straße springt, leitet der Mann eine Vollbremsung ein. Der hinter ihm fahrende Mann erkennt das offenbar zu spät und fährt auf. An beiden Autos entsteht ein Gesamtschaden von geschätzten 40.000 Euro. Beide Autos mussten abgeschleppt werden. Immerhin verletzt wurde wohl niemand.
4: Dankeschön, Dirk, für die Infos und noch mehr aus Mittelfranken dann auch wieder in Franken um halb in der knappen halben Stunde. Wir schauen aufs Wetter in der Region. 12 Grad haben wir da in Heilsbronn. Daniel meldet 12 Grad auch aus Münchsteinach. Dankeschön. Heute nochmal eine ordentliche Ladung Wind und gegen Abend Schauer. Heute Nacht Tiefstwerte um 5 Grad. Morgen und Freitag bleibt es dann ähnlich wie heute. Viel Wind, teils Regen und zwischen den Wolken schaut die Sonne durch bei 11 bis 13 Grad. 13 Uhr und 3 Minuten haben wir es. Hier ist Radio 8 mit dem Verkehrsservice. Eine Meldung von der A6 Heilbronn Richtung Nürnberg zwischen Aurach und Herrieden. Hier haben wir aktuell 4 Kilometer Stau, da dauert es bis zu 10 Minuten länger. Blitzer haben wir außerdem und zwar am Ortseingang Schalkhausen von Leutershausen kommend, dann in der Ortsdurchfahrt Oettingen in Richtung Nördlingen und auf der B13 Ortsausgang Weißenburg in Richtung Eichstätt. Dankeschön an Norman und Katrin fürs Melden. Haben Sie noch mehr gesehen? Staus und Blitzer auch sehr gerne reinmelden an die 09813. 69 00. Weiterhin gute Fahrt.

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1: Vor dem Feiertag ein kurzer Check. Der Frostschutz, der ist aufgefüllt. Der Eiskratzer, der liegt bereit. Und die Winterreifen, na die sind aufgezogen. Also mein Bollerwagen für den Vatertag, der ist wetterfest. Da dürfen sich die Eisheiligen warm anziehen. Himmelfahrt ist Vatertag. Wir wünschen einen schönen Feiertag.
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1: Ich bin Chiara Bischoff, guten Tag. Weil ein Reh die Fahrbahn kreuzte, gab es jetzt bei Dinkelsbühl einen schweren Auffahrunfall. Wie die Polizei berichtet, ist es kurz vor sechs, als ein Autofahrer von Dürrwangen Richtung Dinkelsbühl unterwegs ist. Als ein Reh aus dem Wald auf die Straße springt, leitet der Mann eine Vollbremsung ein. Der hinter ihm fahrende Mann erkennt das offenbar zu spät und fährt auf. An beiden Autos entsteht ein Gesamtschaden von geschätzten 40.000 Euro. Beide Autos mussten abgeschleppt werden, immerhin verletzt wurde niemand. Der Schreck dürfte groß gewesen sein. In Allersberg fuhr ein Taxi auf der Nürnberger Straße stadteinwärts. Auf dem Radweg war zeitgleich ein 12-jähriges Mädchen auf dem Rad unterwegs. Als der Taxifahrer nach rechts zur Johannesstraße abbiegen wollte, übersah er das Mädchen offenbar. Sie stürzte zwar zu Boden, blieb aber glücklicherweise unverletzt. Allerdings wurde ihr Rad so stark beschädigt, dass das Mädchen damit nicht weiterfahren konnte, so die Polizei. Den Taxifahrer erwartet jetzt ein dreistelliges Bußgeld samt Fahrverbot. Unterschiedliche Ansichten über die korrekte Fahrweise haben in Wörnitz zu Verletzungen geführt. Wie die Polizei berichtet, störte sich ein Lkw-Fahrer am Verhalten eines Berufskollegen in Wörnitz. Als sie sich zufällig am Autohof erneut begegneten, eskalierte der Streit. Der eine Fahrer setzte gegen den anderen Tierabwehrspray ein. Vor Ort wurde der leicht Verletzte vom Rettungsdienst versorgt. Nun läuft ein Ermittlungsverfahren. Das waren sie, die Nachrichten in Franken um halb, Radio 8 regional. 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Heute bleibt es ziemlich ungemütlich, grau, windig und örtlich kann es dann auch mal regnen. Regen kann es dann auch in der Nacht geben, bei Tiefstwerten so um 5 Grad. Morgen und am Freitag, da bleibt es wechselhaft, viel Wind, örtlich Regen und vereinzelt sogar Gewitter. Zwar zeigt sich zwischendrin auch mal die Sonne, mehr als 11 bis 13 Grad sind aber trotzdem nicht drin. Hier ist Radio 8 mit dem Verkehrsservice. Bitte Vorsicht auf der A6 Heilbronn Richtung Nürnberg zwischen der Raststätte Frankenhöhe Süd und Aurach. Da gibt's aktuell 5 Kilometer Stau. Das macht ein Plus von rund einer Viertelstunde. Und Blitzer stehen. Also bitte Fuß vom Gas auf der B13 Ortsausgang Weißenburg Richtung Eichstätt. Hier werden teure Fotos gemacht. Vielen Dank Charlotte fürs Melden. Ja, und falls Sie auch noch unterwegs sind und haben zufällig was entdeckt, Staus, Verkehrsbehinderungen oder eben auch Blitzer, dann machen Sie es doch gerne wie Charlotte und rufen kurz durch oder schreiben uns eine WhatsApp. Beides geht ganz einfach auf der 0981 63 00. Ich sage jetzt schon mal vielen Dank und wünsche weiterhin eine gute und vor allem sichere Fahrt.

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1: Wunderschönen Mittwoch zusammen, Bianca Albert hier auf Radio 8 und ich habe jetzt wieder die Veranstaltungshinweise für Sie. Heute Ansbacher Frühlingsfest auf dem Messegelände. Ab 14 Uhr Tag der Betriebe mit Ausbildungsbörse im Riesenrad und ab 20 Uhr dann Live-Musik mit Frankenbengel im Festzelt. Außerdem fränkischer Abend an Bord der MS Altmühlsee mit regionalen Delikatessen, heimischem Bier und zünftiger Live-Musik. Los geht's um 19.30 Uhr ab der Anlegestelle Schlungenhof am Altmühlsee. Infos unter altmühlsee.de. Dann Blutspendetermin des BRK heute von 16 bis 20 Uhr in der Frankenlandhalle in Schnelldorf. Und im Rahmen der Veranstaltungsreihe Sommerklänge 2026 der Kulturmacherei und der Stadt Gunzenhausen spielen morgen die Wormer Musikanten. Beginn ist um 10 Uhr am Ponyhof in Gunzenhausen. Dann lädt der Markt Mörnsheim von Freitag bis Sonntag zum 22. Altmühltaler Lammauftrieb ein. Mit Bücherflohmarkt, Ausstellung, Kinderaktionen, Streichelzoo und vielem mehr. Am Freitag steht um 19 Uhr das Musikkabarett mit Sarah Brandhuber auf dem Programm. Und am Samstag und Sonntag ab 11 Uhr dann der Schäfer- und Handwerkermarkt. Eröffnung ist am Samstag um 14 Uhr am Kastnerplatz. Außerdem wird am Samstag und Sonntag jeweils ab 15.30 Uhr die Entdeckertour auf den Spuren der Schafe und Schäfer mit anschließender Schafschuhvorführung angeboten. Alle Infos unter www.mörnsheim.de. Und das Heimspielfestival auf zwei Bühnen ab morgen bis zum Samstag im Bergwalltheater Weißenburg. Unter anderem mit dabei die H-Blocks, Millennium Kid, Lina Bo, Montreal, ALC und Band und viele mehr. Tickets gibt's noch unter heimspielfestival.de oder auch an der Tageskasse.
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3: Ich bin Helen Martin. Baden-Württemberg hat einen neuen Ministerpräsidenten. Cem Özdemir wurde von den Abgeordneten im Landtag gewählt.
4: Herr Abgeordneter Özdemir, nehmen Sie die Wahl zum Ministerpräsidenten des Landes Baden-Württembergs an?
5: Ja, Herr Präsident, und ich danke für das Vertrauen. Herzlichen Dank.
3: Der Grünen-Politiker hatte die Landtagswahl mit seiner Partei knapp vor der CDU gewonnen. Özdemir ist der erste Ministerpräsident in Deutschland mit türkischen Wurzeln. Der frühere Regensburger Oberbürgermeister Wohlbergs ist zu 2 Jahren und 6 Monaten Haft verurteilt worden. Das Landgericht München hat ihn wegen Vorteilsnahme schuldig gesprochen. Hintergrund sind Parteispenden eines Bauträgers im Wahlkampf 2014. Es ging um rund 475.000 Euro Schmiergeld, das über Jahre hinweg in kleinen Teilen auf dem Konto des SPD-Ortsverbandes von Wohlbergs eingegangen war. Es war das umstrittenste Projekt der Ampelkoalition. Nun soll das Heizungsgesetz überarbeitet werden. Das Kabinett hat die Änderungen nun auf den Weg gebracht. Der entscheidende Punkt, der Einbau neuer Gas- und Ölheizungen soll weiter ermöglicht werden. Um Mieter vor Preisexplosionen zu schützen, sagt Bauministerin Huberts,
6: wenn jetzt ein Vermieter eine Gas- oder Ölheizung einbaut, dann werden die Kosten zukünftig dann auch geteilt. Von dem biogenen Anteil, aber auch bei den CO2-Kosten und den Netzentgelten.
3: Das Gesetz muss nur noch durch den Bundestag. Die Rettungsschwimmer der DLRG haben letztes Jahr über 1.150 Menschen das Leben gerettet. Mehr als 51.000 Ehrenamtliche haben an Stränden, Flüssen und Schwimmbädern aufgepasst. So die Jahresbilanz. Besonders erfreulich, zum ersten Mal überhaupt haben über 10.000 Kinder das Juniorretterabzeichen gemacht. So viele wie noch nie. Sie sehen fast identisch aus, aber es ist weniger drin. Die neuen Milka-Schokoladentafeln mit 90 Gramm verstoßen gegen das Wettbewerbsrecht. Das hat das Landgericht Bremen entschieden. Laut den Richtern darf Mondelez die Packung mit 90 Gramm nicht in Verkehr bringen, wenn in den 4 Monaten zuvor die Packung mit 100 Gramm im Angebot war. Das Urteil ist noch nicht rechtskräftig.
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7: Mit Chiara Bischoff. Unterschiedliche Ansichten über die korrekte Fahrweise haben in Wörnitz zu Verletzungen geführt. Wie die Polizei berichtet, störte sich ein LKW-Fahrer am Verhalten eines Berufskollegen in Wörnitz. Als sie sich zufällig am Autohof erneut begegneten, eskalierte der Streit. Der eine Fahrer setzte gegen den anderen ein Tierabwehrspray ein. Vor Ort wurde der Leichtverletzte vom Rettungsdienst versorgt. Nun läuft ein Ermittlungsverfahren. Der Blick aufs Wetter. Heute bleibt's ziemlich ungemütlich. Grau, windig und örtlich kann's dann auch mal regnen. Regen kann's dann auch in der Nacht geben, bei Tiefstwerten so um 5 Grad. Morgen und am Freitag, da bleibt's wechselhaft. Viel Wind, örtlich Regen und vereinzelt sogar Gewitter. Zwar zeigt sich zwischendrin auch mal die Sonne, mehr als 11 bis 13 Grad sind aber trotzdem nicht drin.
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7: Der Blick auf die Straßen. Auf der B470 Bad Windsheim Richtung Höchstadt-Aisch zwischen Bad Windsheim und Lenkersheim aktuell 4 Kilometer Stau, macht einen Plus von rund 10 Minuten. Und auf der A6 Heilbronn Richtung Nürnberg zwischen der Raststätte Frankenhöhe Süd und Aurach 5 Kilometer Stau, macht einen Plus von rund 1/4 Stunde. Blitzer stehen am Ortseingang von Ansbach, wenn man von Katterbach herkommt, statt einwärts. Und auf der B13 Ortsausgang Weißenburg Richtung Eichstätt. Vielen Dank Gerhard und Charlotte fürs Melden und ich wünsche weiterhin eine gute und vor allem sichere Fahrt.
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1: Ich bin Chiara Bischoff, guten Tag. Ein Ort für alle Familien, bei dem man einfach vorbeikommen kann. Ganz ohne Anmeldung oder Kosten. Den gibt es jetzt in Ansbach. Der neue Familienstützpunkt vom Blauen Kreuz und der Stadt Ansbach eröffnet nächsten Mittwoch von 15 bis 17 Uhr mit einem Familienfest am Blaukreuzhaus ganz offiziell. Katrin Blank ist die Leiterin des neuen Familienstützpunktes. Die ersten Angebote laufen schon seit Anfang März.
2: Das ist einmal ein Familiencafé, findet jede Woche Dienstagnachmittag statt von 15 bis 17 Uhr, wo alle Familien der Stadt Ansbach herzlich willkommen sind, herzukommen, zum Kennenlernen. Aber nicht nur die klassische Eltern-Kind-Familie, auch Großelternteile. Wenn man sich jetzt Patchwork-Familien vorstellt oder auch Pflegeeltern mit ihren Familien. Also das ist ein ganz buntes Angebot. Und was zusätzlich zum Familiencafé läuft, das sind zwei verschiedene Beratungszeiten, Montagnachmittag und Donnerstagvormittag.
1: Weil ein Reh die Fahrbahn kreuzte, gab es jetzt bei Dinkelsbühl einen schweren Auffahrunfall. Wie die Polizei berichtet, ist es kurz vor 6, als ein Autofahrer von Dürrwangen Richtung Dinkelsbühl unterwegs ist. Als ein Reh aus dem Wald auf die Straße springt, leitet der Mann eine Vollbremsung ein. Der hinter ihm fahrende Mann erkennt das offenbar zu spät und fährt auf. An beiden Autos entsteht ein Gesamtschaden von geschätzten 40.000 Euro. Beide Autos mussten abgeschleppt werden. Immerhin verletzt wurde niemand. Dieser LKW-Fahrer auf der A7 hätte wohl besser eine Pause einlegen sollen. Zwischen Feuchtwangen-West und Dinkelsbühl kam er laut Polizei von der Fahrbahn ab und prallte in die Mittelschutzplanke. Der 61-Jährige fuhr zunächst weiter. Kurze Zeit später kam er aber aufgrund der Schäden am LKW auf dem Standstreifen zum Stehen. Nachdem der Mann zugab, eingeschlafen zu sein, wird nun gegen ihn wegen Gefährdung des Straßenverkehrs und unerlaubten Entfernens vom Unfallort ermittelt. Durch verlorene Fahrzeugteile wurden zudem weitere Fahrzeuge auf beiden Richtungsfahrbahnen beschädigt. Der Gesamtschaden dürfte im mittleren fünfstelligen Bereich liegen. 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Der Blick aufs Wetter. Heute bleibt es ziemlich ungemütlich, grau, windig und örtlich kann es dann auch mal regnen. Regen kann es dann auch in der Nacht geben, bei Tiefstwerten so um 5 Grad. Morgen und am Freitag, da bleibt es wechselhaft, viel Wind, örtlich Regen und vereinzelt sogar Gewitter. Zwar zeigt sich zwischendrin auch mal die Sonne, mehr als 11 bis 13 Grad sind aber trotzdem nicht drin.
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1: Wir schauen auf die Straßen bei uns in Mittelfranken. Auf der B470 Bad Windsheim Richtung Höchstadt-Aisch. Zwischen Bad Windsheim und Lenkersheim aktuell 4 Kilometer Stau. Macht einen Plus von rund 10 Minuten. 10 Minuten länger dauert es auch auf der A6 Heilbronn Richtung Nürnberg. Zwischen Herrieden und dem Rastplatz Silberbach. Hier sind es aktuell 2 Kilometer Stau. Blitze habe ich noch. Einmal am Ortseingang von Ansbach, wenn man von Katterbach her kommend statt einwärts fährt. Und auf der B13 Ortsausgang Weißenburg Richtung Eichstätt. Vielen Dank Gerhard und Charlotte fürs Melden und ich wünsche weiterhin eine gute und vor allem sichere Fahrt.
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1: Vor dem Feiertag ein kurzer Check. Der Frostschutz, der ist aufgefüllt. Der Eiskratzer, der liegt bereit. Und die Winterreifen, na, die sind aufgezogen. Also mein Bollerwagen für den Vatertag, der ist wetterfest. Da dürfen sich die Eisheiligen warm anziehen. Himmelfahrt ist Vatertag. Wir wünschen einen schönen Feiertag.
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3: Ich bin Helen Martin. Das war's mit dem Heizungsgesetz der Ampel. Das Bundeskabinett hat mehrere Änderungen an dem Gesetz auf den Weg gebracht. Heißt, neue Heizungen dürfen weiter mit Gas und Öl laufen. Jetzt ist der Bundestag am Zug. Mehr dazu von Claudia Wächter.
4: Pragmatisch, weniger ideologisch und zukunftsorientiert, so beschreibt die Bundesbauministerin heute die Reform. Das Ganze soll nun Gebäudemodernisierungsgesetz heißen. Und für Hauseigentümer bedeutet das mehr Planungssicherheit, für Mieter und Mieterinnen Schutz vor hohen Energiekosten. Kritiker dagegen sagen, die Gaslobby freue sich, der Klimaschutz dagegen, der komme unter die Räder.
3: Regensburgs Ex-Bürgermeister Wohlbergs muss für 2,5 Jahre ins Gefängnis. Das Landgericht München hat ihn in 9 Fällen der Vorteilsnahme schuldig gesprochen. Hintergrund sind illegale Parteispenden im Kommunalwahlkampf 2014. Ein Unternehmer wollte sich mit den Spenden Vorteile für Bauprojekte sichern. Das Urteil ist noch nicht rechtskräftig. Das Ende der Ära Winfried Kretschmann ist besiegelt. Der Grünen-Politiker Cem Özdemir ist der neue Ministerpräsident von Baden-Württemberg. Die Abgeordneten des Landtags haben ihn zum neuen Regierungschef gewählt. Özdemir ist nach Kretschmann der 2. grüne Ministerpräsident Deutschlands. Wer sich ein neues Elektroauto kauft, kann ab Dienstag staatliche Förderung beantragen. Das Bundesumweltministerium schaltet das Portal dazu am Montag frei. Gefördert werden Neuwagen, die ab dem 1. Januar zugelassen worden sind. Den Antrag kann man auch rückwirkend stellen. Je nach Einkommen und Kinderzahl gibt es dann zwischen 1.500 und 6.000 Euro. In Würzburg beginnt heute Abend der Deutsche Katholikentag. Bei der Eröffnung wird auch Bundespräsident Steinmeier dabei sein. Bis Sonntag werden in Würzburg zehntausende Gäste erwartet, darunter auch viele bekannte Gesichter aus Politik und Gesellschaft, wie zum Beispiel Kanzler Merz, Klimaaktivistin Luisa Neubauer und Bayerns Ministerpräsident Söder.
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5: Mit Chiara Bischoff. Die Kinderstation Wald am Klinikum Ansbach wird wohl Ende des Jahres geschlossen. Wie die Fränkische Landeszeitung berichtet, wird die Station bisher als Außenstelle der Knopfschen Kinderklinik in Nürnberg betrieben. Die wiederum hat Diakoneo an das Klinikum Nürnberg verkauft. Zwischen Anregiomed und dem Klinikum Nürnberg gab es demnach Kontakt. Ein Konzept zum Weiterbetrieb gibt es aber nicht. Eine eigene Kinderabteilung am Klinikum scheint nicht realistisch. Neben den finanziellen Herausforderungen fehlt es schlicht an Fachkräften. Dennoch bleibt das Ziel, die Station mit dem Klinikum Nürnberg oder einem anderen Partner zu erhalten. Sollte das nicht gelingen, wäre demnach auch eine kinderärztliche Bereitschaftspraxis eine Option. Entsprechende Gespräche seien bereits geführt worden, heißt es.
6: Dankeschön, Chiara, für die Infos und noch mehr aus Mittelfranken. Auch wieder in einer knappen halben Stunde. Wir schauen aufs Wetter. Da haben wir aktuell 12 Grad in Dentlein am Forst. Clara meldet 11 Grad aus Ergersheim. Dankeschön. Heute nochmal eine ordentliche Ladung Wind und gegen Abend Schauer. Heute Nacht Tiefstwerte um 5 Grad. Morgen und Freitag bleibt es ähnlich wie heute. Viel Wind, teils Regen und zwischen den Wolken schaut die Sonne durch bei 11 bis 13 Grad.
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6: 15 Uhr und 3 Minuten haben wir es. Radio 8 hier mit dem Verkehrsservice. Da schauen wir auf die A6 Heilbronn Richtung Nürnberg zwischen dem Kreuz Feuchtwangen-Crailsheim und Feuchtwangen-Nord. Aktuell 4 Kilometer Stau, hier dauert es 15 Minuten länger. Und ein bisschen weiter hinten zwischen Herrieden und Ansbach in derselben Richtung, hier haben wir 2 Kilometer Stau, hier dauert es rund 10 Minuten länger. Blitze haben wir noch, und zwar einmal am Ortseingang von Ansbach, und zwar von Katterbach kommend, stadteinwärts. B13, Ortsausgang Weißenburg in Richtung Eichstätt und in Gunzenhausen in der Frickenfelder Straße bei der Waldschenke. Dankeschön fürs Melden an Gerhard, Silvia, Selin und Holger. Haben Sie noch mehr gesehen? Staus und Blitzer gerne reinmelden per Telefon oder WhatsApp an die 0981 63 00. Gute Weiterfahrt.
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6: Was sich für irre Szenen in der konstituierenden Sitzung vom Gemeinderat in Ühlfeld abgespielt haben, das hören wir gleich von meiner Kollegin im Hammer der Woche hier bei uns auf Radio 8. Davor starten wir rein mit einfach guter Musik. M ist das Pop Music auf Radio 8.

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1: Ja, die neuen Stadt- und Gemeinderäte dürften jetzt vielerorts in ganz Mittelfranken schon vereidigt sein. Auch die neuen Bürgermeisterinnen und Bürgermeister sind ja schon seit dem 1. Mai im Amt. Aber es gibt auch immer Menschen, die gleich mal zu Beginn zeigen müssen, Obacht, jetzt komme ich, und machen sich damit erstmal keine Freunde. Darum ging es heute früh im Hammer der Woche in Guten Morgen Mittelfranken. So etwas scheint sich nämlich in Ühlfeld abgespielt zu haben, meine Kollegin Birte Montaseri aus der Radio 8 Lokalredaktion bei mir.
2: Ja, es hat gleich mal Zoff gegeben und offenen Protest. Das berichtet die FLZ von der konstituierenden Sitzung des Ühlfelder Gemeinderats. Ja, vielleicht lag ja schon was in der Luft, als unter anderem Werner Stöcker für

0: CSU und Freie Bürger Ölfeld seinen Amtseid ablegte. Stöcker war bis 2022 ja Bürgermeister von Ölfeld. Ja, und schon damals munkelten einige, also der Stöcker, der kann doch irgendwie nicht loslassen. Hinzu kommt die besondere Situation in Ölfeld. Der amtierende Bürgermeister Detlef Gens ist dauerhaft erkrankt. Ein Stellvertreter oder eine Stellvertreterin musste gewählt werden. Auftritt Stöcker.
1: Der will sich also als Stellvertreter dann aufstellen lassen?
0: Ja, das hatten einige jedenfalls wohl vermutet. Aber stattdessen hat er anscheinend nur vom Leder ziehen wollen, warum er sich eben nicht aufstellen lässt und warum unter dem eigentlichen Bürgermeister und dem früheren Gemeinderat ja vieles falsch gelaufen sei. Interimsbürgermeister Jürgen Hornischer entzog ihm schließlich das Wort. Aber Stöcker redete weiter und weiter und weiter, bis schließlich mehrere Gemeinderäte demonstrativ die Sitzung verließen. Als er sich endlich hinsetzte und Ruhe gab, war der halbe Gemeinderat schon draußen vor der Tür.
1: Wow, toller Auftakt für eine Gemeinde, die mit einem kranken Bürgermeister ja sicher ganz andere Sorgen hat, oder?
0: Und auch Stöcker dürfte mit seinem Auftritt selbst nicht ganz zufrieden sein. Als die übrigen Gemeinderatsmitglieder so peu à peu dann doch wieder zurückkamen und die Sitzung ordentlich weitergehen konnte, da bekam Stöcker die Rechnung präsentiert. Bei den Beauftragtenwahlen stimmten teils Mitglieder seiner eigenen Fraktion gegen ihn.
1: Tja, das hat man dann davon.
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0: Rhythm Divine hier bei uns auf Radio 8 in Ansbach. Da gibt's jetzt den Familienstützpunkt bald. Was das ist, das hören wir gleich in Franken um halb, Radio 8 regional.
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0: Love, Peter Cetera ist das hier bei uns auf Radio 8 an diesem Mittwochnachmittag. Und gleich gibt's hier auf Radio 8 den besonderen Song der Stunde aus den 90ern von Meatloaf. Rock'n'Roll Dreams Come Through, gleich in voller Länge hier bei uns auf Radio 8, direkt nach dem Service.
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0: Und bei mir im Studio ist Chiara Bischoff. Hallo Chiara.
2: Hallo Finn.
0: Ein Ort für alle Familien, bei dem man einfach vorbeikommen kann.
2: Ganz ohne Anmeldung oder Kosten. Den gibt es jetzt in Ansbach. Und zwar den neuen Familienstützpunkt vom Blauen Kreuz und der Stadt Ansbach. Der eröffnet am kommenden Mittwoch von 15 bis 17 Uhr mit einem Familienfest am Blaukreuzhaus ganz offiziell. Katrin Blank ist die Leiterin des neuen Familienstützpunktes. Die ersten Angebote laufen aber schon seit Anfang März.
3: Einen Ort zu schaffen, wo Familien auch Bildungsangebote bekommen können. Und da ist uns ganz wichtig, wirklich von den Familien selbst zu hören, was ist denn das Bedürfnis und auch am Puls der Zeit zu bleiben. Also nicht, dass wir als Fachpersonal hergehen und denken, ja, wir wissen ja, was Familien brauchen, sondern nein, wir wollen von den Familien aus erster Hand hören, was ist denen wichtig und dann versuchen, ganz konkret Angebote umzusetzen und anzubieten.
2: Am frühen Morgen landete ein Auto bei Weigenheim im Acker. Laut Fahrer war der Grund ein Wildwechsel. Er selbst gab an, dass er wild ausweichen wollte und sich dabei verbremst hatte. Das Fahrzeug kam also von der Straße ab und landete im angrenzenden Acker. Laut Polizei lösten beim Aufprall die Front-Airbags aus. Der Fahrer wurde beim Unfall leicht verletzt. Am kommenden Sonntag findet in Neustadt-Aisch das Integrationsfest Fest der Begegnung statt. Unter anderem mit internationalen Darbietungen von Musik bis Tanz und einem breiten Angebot an Bastel- und Mitmachaktionen wird von 11 bis 16 Uhr in der Neustadthalle gefeiert. Neben gegrilltem Kaffee und Kuchen wird es auch mazedonische, aserbaidschanische, afrikanische und südamerikanische Gerichte geben. Neustadt ist laut Pressemitteilung die Heimat von über 80 Nationen. Diese Vielfalt soll sichtbar gemacht werden. Das war's mit Franken um halb, Radio 8 Regional. 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Ja, und ob das Wetter so durchwachsen bleibt, das verrät uns jetzt unser Radio 8 Wetterkönig Christian König.
4: Bis zum Abend bleibt's ruppig und wechselhaft wie mitten im April mit windigem Schauermix. Und das bei 11 bis 13 Grad. Nachts sind auch noch einige Schauer unterwegs bei Frühwerten um 6 Grad. Und auch zum Vatertag sollten alle, die unterwegs sein wollen im Freien, gerüstet sein gegen jegliche Wettereventualitäten. Windig ist es auch bei 10 bis 12 Grad. Freitag und Samstag wird's auch gemischt bleiben. Mit etwas mehr Sonne und ein bisschen weniger Wind, aber ein paar Schauer sind immer wieder mit eingebaut. Und das bei höchstens 11 bis 13 Grad.
0: Dankeschön, Christian König, für die Infos. Außerdem die Temperaturen der Region. 12 Grad haben wir in Wassertrüdingen und 10 Grad hat uns die Lara vom Ansbacher Frühlingsfest gemeldet. Da ist ja auch noch die Ausbildungsbörse im Riesenrad dann in einer knappen halben Stunde um 18 Uhr. Nein, 16 Uhr.
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0: Uhr und 33 Minuten haben wir es. Hier ist Radio 8 mit dem Verkehrsservice. Da haben wir die A6 Heilbronn Richtung Nürnberg zwischen dem Kreuz Feuchtwangen-Kreilsheim und Aurach. Hier haben wir 4,8 Kilometer Stau. Es dauert hier bis zu 20 Minuten länger und kurz dahinter auch nochmal auf 3 Kilometer staut sich hier so ein bisschen. Hier dauert es dann 10 Minuten länger. Blitze haben wir außerdem und zwar am Ortseingang von Ansbach von Katterbach kommen statt einwärts und in Gunzenhausen Frickenfelder Straße bei der Waldschenke. Dankeschön an Gerhard, Silvia, Selin, Holger und Lotto. Haben Sie noch mehr gesehen? Staus und Blitzer. Sehr gerne reinmelden. Das Ganze geht per Telefon oder WhatsApp an die 0981 63 00. Gute Weiterfahrt.
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0: In dem kleinen Ort Andorf bei Dietenhofen, da startet nächste Woche ein richtig fettes Festival, und zwar das Bieberttal. Was es da gibt und wie Sie da ganz kostenlos mit Radio 8 hinkönnen, das klären wir gleich nach einfach guter Musik und jetzt dem besonderen Song der Stunde, Meat Loaf Rock'n'Roll Dreams Come Through.

0: Spin Doctors, Two Princes hier bei uns auf Radio 8 um 15 Uhr und gleich 47 Minuten. Nächste Woche, da soll das Wetter ja ein bisschen besser werden. Und das perfekt zum Start von dem Biebertal-Festival. Das ist in Andorf bei Dietenhofen ab nächste Woche Freitag. Mittlerweile schon das 16. Mal. Sonja Schramm ist vom Orga-Team beim Biebertal und war bei uns im Sender zum Interview. Wir schauen jetzt noch mal kurz zurück zu den Anfängern. Wann war denn so der Start von dem Festival?
1: Das sind zweierlei Daten, und zwar das erste Festival hat 2009 stattgefunden. Wobei man da noch nicht wirklich von Festival sprechen kann. Das war mehr so eine Schnapsidee von zweien von uns, die heute noch unsere Vorstände sind, die eben gedacht haben, Mensch, wir könnten auch mal ein wenig Live-Musik und ein wenig im Freien, und das machen wir doch da beim Honey in Andorf eben. Und es war eigentlich mehr, ja, eine erweiterte Clique, möchte ich fast sagen, oder eben so Dorfkern. Also ich glaube nicht, dass wir da 100 Mann waren, tatsächlich im ersten Jahr.
0: Aber mittlerweile hat sich das Ganze ja zu einem riesigen Festival entwickelt. Wer sind denn so die Headliner dieses Jahr?
1: Der größte, bekannteste Headliner aktuell ist vermutlich deine Cousine, weil die ja auch gerade im Fernsehen kommt, beim Tauschkonzert auf Vox. Von dem her, auf die freuen wir uns ganz besonders, weil man sie jetzt schon ein bisschen kennenlernen konnte, sozusagen in Anführungsstrichen, im Fernsehen. Ansonsten kommen From Fall to Spring, die sind dann auch der nächste Headliner praktisch am Freitag gleich, und am Samstag haben wir dritte Wahl.
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3: Ich bin Helen Martin. Die Bundesregierung will für den Einsatz von K.O.-Tropfen höhere Strafen. Das Bundeskabinett hat einen entsprechenden Gesetzentwurf beschlossen. Thomas Brockt berichtet aus Berlin.
4: Geplant ist, dass K.O.-Tropfen rechtlich so eingestuft werden wie eine Waffe oder ein gefährliches Werkzeug. Das heißt, wer sie etwa nutzt, um ein wehrloses Opfer zu vergewaltigen oder auszurauben, muss mit mindestens 5 Jahren Haft rechnen. Vergewaltigungen unter Einsatz von K.O.-Tropfen sind besonders hinterhältig und gefährlich, sagt Justizministerin Hubig. Und diese sexuelle Gewalt treffe vor allem Frauen.
3: Wir bleiben beim Bundeskabinett. Das hat nämlich auch die Änderungen des sogenannten Heizungsgesetzes auf den Weg gebracht. Im Kern geht es darum, dass Hauseigentümer weiter selbst entscheiden dürfen, womit sie heizen. Auch Öl- und Gasheizungen sind über 2045 hinaus erlaubt. Und das Bundeskabinett hat den Bau neuer Gaskraftwerke beschlossen. Die sollen als Ergänzung zu Wind- und Sonnenenergie die Stromversorgung sichern. Cem Özdemir ist neuer Ministerpräsident von Baden-Württemberg. Der grünen Politiker ist von den Abgeordneten des Landtags mit großer Mehrheit zum Regierungschef gewählt worden. Özdemir ist damit der erste Regierungschef mit türkischen Wurzeln in der Geschichte der Bundesrepublik. Er folgt auf seinen Parteikollegen Winfried Kretschmann, der 15 Jahre lang Ministerpräsident war. In Bayern hat es in den letzten Jahren weniger Herzinfarkte gegeben. Wie die AOK mitgeteilt hat, gab es 2024 26.700 Herzinfarkte, ungefähr 3.700 weniger als noch 2017. Bayern liegt jetzt zusammen mit Sachsen bundesweit auf dem 2. Rang, was die Herzinfarktrate angeht. Spitzenreiter ist Hamburg. Dafür gibt es Krankheiten wie Typ-2-Diabetes und Bluthochdruck immer häufiger. Mit einem Zugticket quer durch die EU fahren, ohne dass es eine Rolle spielt, dass man mit verschiedenen Bahnunternehmen unterwegs ist. Genau das will die EU-Kommission möglich machen. Die hat neue Regeln zum Bahnverkehr vorgestellt. Bei Verspätungen im Ausland hätten Passagiere dann bessere Rechte. Sie könnten dann zum Beispiel kostenlos auf einen anderen Zug umsteigen und Entschädigung bekommen. Jetzt müssen noch die Mitgliedstaaten und das EU-Parlament zustimmen.
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5: Mit Chiara Bischoff. Dieser Lkw-Fahrer auf der A7 hätte wohl besser eine Pause einlegen sollen. Zwischen Feuchtwangen-West und Dinkelsbühl kam er laut Polizei von der Fahrbahn ab und prallte in die Mittelschutzplanke. Der 61-Jährige fuhr zunächst weiter. Kurze Zeit später aber kam er aufgrund der Schäden am Lkw auf dem Standstreifen zum Stehen. Nachdem der Mann zugab, eingeschlafen zu sein, wird nun gegen ihn wegen Gefährdung des Straßenverkehrs und unerlaubten Entfernens vom Unfallort ermittelt. Durch verlorene Fahrzeugteile wurden zudem weitere Fahrzeuge beschädigt. Der Gesamtschaden dürfte im mittleren fünfstelligen Bereich liegen.
6: Dankeschön, Chiara, für die Infos. Noch mehr aus Mittelfranken dann auch wieder in einer knappen halben Stunde. Und wir schauen aufs Wetter in der Region. 11 Grad haben wir da in Neustadt-Aisch aus Oberickelsheim. Da hat sich der Michael gemeldet. Hier aktuell 12 Grad. Heute nochmal eine Ladung Wind. Gegen Abend bekommen wir noch ein paar Schauer in der Region. Heute Nacht dann Tiefstwerte um 5 Grad. Morgen und Freitag bleibt es ähnlich wie heute. Viel Wind, teils Regen und zwischen den Wolken schaut auch mal die Sonne durch bei 11 bis 13 Grad. 16 Uhr und 3 Minuten haben wir es. Radio 8 hier mit dem Verkehrsservice. Dann haben wir die A6 Heilbronn Richtung Nürnberg. Zwischen Feuchtwangen Nord und Lichtenau haben wir immer mal wieder so zähen Verkehr, stockend und auch mal ein bisschen Stau. Sie verlieren da rund 15 Minuten. Blitzer haben wir außerdem, und zwar am Ortseingang von Ansbach, von Katterbach kommend und in Gunzenhausen in der Frekenfelder Straße. Dankeschön fürs Melden an Gerhard, Silvia, Celine, Holger und Lotte. Haben Sie noch mehr gesehen? Staus und Blitzer gerne reinmelden per Telefon oder WhatsApp an die 0981 63 00. Gute Weiterfahrt.
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6: 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Herzlichen Glückwunsch an Sie. 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Jetzt aber einfach gute Musik hier bei uns von Stevie Wonder.

0: Wet, wet, wet, love is all around, ist das hier bei uns auf Radio 8. Ansbach bekommt jetzt einen sogenannten Familienstützpunkt. Das Blaue Kreuz und die Stadt eröffnen den nächste Woche Mittwoch ganz offiziell. Wir haben uns mit der Leiterin Katrin Blank vor Ort unterhalten. Die ersten Angebote, die laufen schon seit Anfang März.
1: Das ist einmal ein Familiencafé, findet jede Woche Dienstagnachmittag statt, von 15 bis 17 Uhr, wo alle Familien der Stadt Ansbach herzlich willkommen sind, herzukommen, zum Kennenlernen. Aber nicht nur die klassische Eltern-Kind-Familie, auch Großelternteile. Wenn man sich jetzt Patchwork-Familien vorstellt oder auch Pflegeeltern mit ihren Familien. Also das ist ein ganz buntes Angebot. Und was zusätzlich zum Familiencafé läuft, das sind zwei verschiedene Beratungszeiten, Montagnachmittag und Donnerstagvormittag.
0: Ja, und das Ziel hinter dem Familienstützpunkt ist klar, hat sie uns gesagt.
1: Einen Ort zu schaffen, wo Familien auch Bildungsangebote bekommen können. Und da ist uns ganz wichtig, wirklich von den Familien selbst zu hören, was ist denn das Bedürfnis und auch am Puls der Zeit zu bleiben. Also nicht, dass wir als Fachpersonal hergehen und denken, ja, wir wissen ja, was Familien brauchen, sondern nein, wir wollen von den Familien aus erster Hand hören, was ist denen wichtig und dann versuchen ganz konkret Angebote umzusetzen und anzubieten.
0: Ja, und das Ganze auch kostenlos. Der Familienstützpunkt öffnet nächste Woche Mittwoch mit einem Familienfest am Blaukreuzhaus.

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Den ganzen Tag unterwegs und im Stress, da kann es schon mal zu Streitigkeiten kommen. Bei zwei Truckern in Wörnitz, da ist es ziemlich eskaliert. Was da los war, sagt uns gleich Chiara Bischoff in Franken um halb, Radio 8 Regional.

0: Hall & Oates sind das Private Eyes hier bei uns auf Radio 8. Und gleich sind nicht Hall & Oates hier, sondern Mel & Kim. Respectable, gleich hier bei uns, der besondere Song der Stunde auf Radio 8.
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0: Und bei mir im Studio ist Chiara Bischoff. Hallo Chiara.
2: Grüß dich.
0: Die Kinderstation Wald am Klinikum Ansbach wird wohl Ende des Jahres geschlossen.
2: Wie die Fränkische Landeszeitung berichtet, wird die Station bisher als Außenstelle der Knopfen Kinderklinik in Nürnberg betrieben. Die wiederum hat Diakoneo an das Klinikum Nürnberg verkauft.
3: Zwischen ANRegiomed und dem Klinikum Nürnberg gab es demnach Kontakt. Ein Konzept zum Weiterbetrieb gibt es aber nicht. Eine eigene Kinderabteilung am Klinikum scheint nicht realistisch. Neben den finanziellen Herausforderungen fehlt es schlicht an Fachkräften. Dennoch bleibt das Ziel, die Station mit dem Klinikum Nürnberg oder einem anderen Partner zu erhalten. Sollte das nicht gelingen, wäre demnach auch eine kinderärztliche Bereitschaftspraxis eine Option. Entsprechende Gespräche seien bereits geführt worden, heißt es. Dirk Warke, Radio 8 in Ansbach.
2: Ein Ort für alle Familien, bei dem man einfach vorbeikommen kann. Ganz ohne Anmeldung oder Kosten. Den gibt es jetzt in Ansbach. Der neue Familienstützpunkt vom Blauen Kreuz und der Stadt Ansbach eröffnet am kommenden Mittwoch von 15 bis 17 Uhr mit einem Familienfest am Blaukreuzhaus ganz offiziell. Katrin Blank ist die Leiterin des neuen Familienstützpunktes. Die ersten Angebote laufen schon seit Anfang März.
4: Das ist einmal ein Familiencafé, findet jede Woche Dienstagnachmittag statt, von 15 bis 17 Uhr, wo alle Familien der Stadt Ansbach herzlich willkommen sind, herzukommen, zum Kennenlernen. Aber nicht nur die klassische Eltern-Kind-Familie, auch Großelternteile. Wenn man sich jetzt Patchwork-Familien vorstellt oder auch Pflegeeltern mit ihren Familien, also das ist ein ganz buntes Angebot. Und was zusätzlich zum Familiencafé läuft, das sind zwei verschiedene Beratungszeiten, Montagnachmittag und Donnerstagvormittag.
2: Unterschiedliche Ansichten über die korrekte Fahrweise haben in Wörnitz zu Verletzungen geführt. Wie die Polizei berichtet, störte sich ein Lkw-Fahrer am Verhalten eines Berufskollegen in Wörnitz. Als sie sich zufällig am Autohof erneut begegneten, eskalierte der Streit. Der eine Fahrer setzte gegen den anderen sogar Tierabwehrspray ein. Vor Ort wurde der Leichtverletzte vom Rettungsdienst versorgt. Nun läuft ein Ermittlungsverfahren. Soweit die Nachrichten in Franken um halb, Radio 8 regional. Für Sie wie immer auch gerne zum Nachlesen online oder in der Radio 8 App. Und hier geht's jetzt weiter mit den Wetteraussichten und unserem Radio 8 Wetterkönig Christian König.
5: Bis zum Abend bleibt's ruppig und wechselhaft wie mitten im April mit windigem Schauermix. Und das bei 11 bis 13 Grad. Nachts sind auch noch einige Schauer unterwegs bei Frühwerten um 6 Grad. Und auch zum Vatertag sollten alle, die unterwegs sein wollen im Freien, gerüstet sein gegen jegliche Wettereventualitäten. Windig ist es auch bei 10 bis 12 Grad. Freitag und Samstag wird's auch gemischt bleiben. Mit etwas mehr Sonne und ein bisschen weniger Wind, aber ein paar Schauer sind immer wieder mit eingebaut. Und das bei höchstens 11 bis 13 Grad.
0: Dankeschön, Christian König, für die Infos. Außerdem 11 Grad in Dietenhofen und Sandra hat sich gemeldet aus Wilhelmsdorf. Hier messen wir aktuell 12 Grad. Dankeschön fürs Melden. 16 Uhr und 33 Minuten haben wir es. Hier ist Radio 8 mit dem Verkehrsservice. Da haben wir die A6 Heilbronn Richtung Nürnberg. Zwischen Feuchtwangen Nord und Lichtenau, hier haben wir immer mal wieder zähen Verkehr. Insgesamt verlieren sie da rund 15 Minuten. Außerdem staut sich's auf der B470 wegen dem Kreisverkehr Ickelheim, Lenkersheim und Obernzenn. Hier wegen dem Feierabendverkehr. Dankeschön an Alexandra fürs Reinmelden. Blitze haben wir noch, und zwar am Ortseingang von Ansbach, und zwar von Katterbach kommend, und in Gunzenhausen in der Frickenfelder Straße bei der Waldschenke. Dankeschön fürs Melden an Gerhard, Silvia, Selin, Holger und Lotto. Und wenn Sie noch mehr gesehen haben, Staus und Blitzer, auch gerne reinmelden per Telefon oder WhatsApp an die 0981 63 00.
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0: So, warum es in Ansbach dieses Jahr viel Jazz gibt und welches Event da am Freitag ansteht, das schauen wir uns in wenigen Minuten mal an hier bei uns. Davor jetzt der besondere Song der Stunde für Sie an diesem Mittwochnachmittag. Das ist Mel & Kim mit Respectable hier auf Radio 8. Respect.

0: 7 Seconds hier auf Radio 8 im Feierabend an diesem Mittwoch. Letztes Jahr war ja Jazz Arise hier in Ansbach und das kam so gut an und hat das Publikum von weit her angelockt, dass es jetzt ganz viele Jazz-Events dieses Jahr in Ansbach gibt. Den Auftakt macht am Freitagabend das Big Band Summit 2026 in den Ansbacher Kammerspielen, präsentiert von Radio 8. Wir haben uns mit Jörg Schmidt mal unterhalten und zwar ist er von der Abbey Road Big Band vor Ort gewesen.
1: Die Abbey Road Big Band ist eine Big Band, die gibt es jetzt seit, neulich haben wir nachgerechnet, ich glaube 35 Jahren jetzt aus Ornbau, also aus dem fränkischen Seenland, spielen Ballveranstaltungen, spielen konzertante Veranstaltungen und haben unter anderem jetzt seit ein paar Jahren dieses regelmäßige Format mit den Kammerspielen, die offiziell als Veranstalter auftreten, das ist das Big Band Summit. Und das ist immer die gleiche Idee, es spielt immer die Abbey Road Big Band als, ja, Eröffnungsset und dann laden wir uns immer eine Gastbig Band ein aus dem Frankenland.
0: Ja, und die kommt dieses Mal aus Bamberg. Und das nächste Event, das folgt dann schon in ein paar Wochen. Dazu Ansbachs Kulturreferentin Nadja Wilhelm.
2: Das geht dann weiter beim Ansbacher Altstadtfest mit der Jazz Terrace. Ein Geheimtipp, wo ich auch sehr dankbar bin, weil das Ansbacher Altstadtfest ja doch sehr Pop-Rock-Cover-Musik-lastig ist, aber Jazz hatte auch seinen Platz. Also sehr, sehr schön. Im Sommer machen wir dann einen lauschigen Konzertabend im Ansbacher Museumshof am 8. August, wo wir eine Saxophonistin, Frau Lottermoser, bei uns in der Stadt haben. Und also das wird auch ein ganz, ganz tolles Ambiente dann hier sein.
0: Jazz 2026, also in Ansbach, präsentiert von Radio 8. Am Freitag mit dem Big Band Summit in den Ansbacher Kammerspielen.

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Wer ein Elektroauto kaufen will, bekommt dafür bis zu 6.000 Euro. Wann die Website dafür online gehen soll, das sagt uns Helen Martin gleich in den Nachrichten hier bei uns auf Radio 8 um 17 Uhr.

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3: Ich bin Helen Martin. Der frühere Regensburger Oberbürgermeister Wohlbergs ist wegen Vorteilsnahme zu einer Haftstrafe verurteilt worden. Das Münchner Landgericht verurteilte ihn zu 2 Jahren und 6 Monaten Haft. Fabian Schaffer berichtet.
4: Im Kern ging es um die Frage, ob Herr Wohlbergs wusste, dass ein Unternehmer ihn mit Parteispenden mit Blick auf künftige Bauprojekte in Regensburg gewogen machen wollte. Wohlbergs hat das stets zurückgewiesen. 2019 wurde Wohlbergs vom Landgericht Regensburg verurteilt, blieb aber straffrei. Der Bundesgerichtshof stufte das Urteil als zu milde ein, weshalb nun am Landgericht München neu verhandelt wurde.
3: Ab Dienstag gibt es wieder staatliche Förderung für Elektroautos. Die Website, auf der man das beantragen kann, soll am Montag online gehen. Wie viel staatliche Förderung es gibt, das hängt davon ab, wie viel man verdient oder wie viele Kinder man hat. Je nachdem sind bis zu 6.000 Euro an Förderung drin. Gefördert werden Neuwagen, die ab dem 1. Januar zugelassen worden sind. Den Antrag kann man auch rückwirkend stellen. Auch über das Jahr 2045 hinaus sollen Hauseigentümer Öl- und Gasheizungen einbauen dürfen. Das ist der Kern des neuen Heizungsgesetzes, das das Bundeskabinett heute auf den Weg gebracht hat. Außerdem will das Kabinett den Einsatz von K.O.-Tropfen künftig härter bestrafen. Die Mindeststrafe soll von 3 auf 5 Jahre Gefängnis steigen. Sie sind da, wenn jemand im Badesee oder Schwimmbad in Not gerät. Die Rettungsschwimmerinnen und Schwimmer der DLRG. Und die haben letztes Jahr über 1.100 Menschen das Leben gerettet. 7 davon wurden vor dem Ertrinken bewahrt. Jetzt zum Start in die Badesaison betont die DLRG, dass viele Gewässer noch kalt sind und Übermut lebensgefährlich sein kann. Gleiche Verpackung, weniger Inhalt und das zum höheren Preis. So hat es Milka mit seinen Schokoladentafeln gemacht und damit die Käuferinnen und Käufer getäuscht. Das hat das Landgericht Bremen geurteilt. Der Hersteller hätte deutlich darauf hinweisen müssen, dass in der Schokolade jetzt weniger drin ist, so das Gericht. Statt 100 Gramm sind es nämlich nur noch 90. Direkte Folgen hat das Urteil aber nicht mehr. Die 4-Monate-Frist ist abgelaufen.
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5: Mit Chiara Bischoff. Unterschiedliche Ansichten über die korrekte Fahrweise haben in Wörnitz zu Verletzungen geführt. Wie die Polizei berichtet, störte sich ein LKW-Fahrer am Verhalten eines Berufskollegen in Wörnitz. Als sie sich zufällig am Autohof erneut begegneten, eskalierte der Streit. Der eine Fahrer setzte gegen den anderen ein Tierabwehrspray ein. Vor Ort wurde der Leichtverletzte vom Rettungsdienst versorgt. Nun läuft ein Ermittlungsverfahren.
6: Dankeschön, Chiara, für die Infos. Noch mehr aus Mittelfranken dann in einer knappen halben Stunde wieder. Und wir schauen aufs Wetter in der Region. 12 Grad haben wir da in Dinkelsbühl. Lena hat sich aus Weißenburg gemeldet. Auch hier haben wir 12 Grad. Dankeschön. Heute nochmal eine ordentliche Ladung Wind und gegen den Abend dann noch Schauer. Heute Nacht Tiefstwerte um 5 Grad. Morgen und Freitag bleibt es ähnlich wie heute. Viel Wind, teils Regen und zwischen den Wolken schaut ab und zu mal die Sonne durch bei 11 bis 13 Grad.
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6: 17 Uhr und 3 Minuten haben wir es. Radio 8 hier mit dem Verkehrsservice. Und wir schauen auf die mittelfränkischen Straßen im Feierabendverkehr. Da ist soweit alles ruhig. Ich habe keine Meldungen über größere Staus oder Behinderungen in der Region. Außer hier noch auf der B470, da Bad Windsheim Richtung Höchstadt an der Aisch, direkt an Bad Windsheim hier. Da haben wir 4 Kilometer Stau, hier dauert es ein bisschen länger, wegen dem Feierabendverkehr ist hier einiges los aktuell. Blitze haben wir außerdem, und zwar am Ortseingang von Ansbach. Von Katterbach kommend wird geblitzt und in Gunzenhausen, Frickenfelder Straße bei der Waldschenke. Dankeschön an Gerhard, Silvia, Selin, Holger und Lotto fürs Melden. Haben Sie noch mehr gesehen? Staus und Blitzer sehr gerne reinmelden per Telefon oder WhatsApp an die 0981 63 00. Danke und weiter gute Fahrt.
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6: 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Bis dahin jetzt erstmal einfach gute Musik für Ihren Feierabend. George Michael und Aretha Franklin auf Radio 8.

0: The Pretenders, I'll Stand By You hier bei uns im Feierabend auf Radio 8. Schön, dass Sie bei uns dabei sind. In Leutershausen, da können wir morgen schätzen, wie hoch ein Baum ist. Und zwar die ganz bestimmte Turnfesteiche. Das Ganze ist eine alte Tradition. Der Turnverein Leutershausen hat den Baum in den 80ern nämlich aus Berlin mitgebracht. Und seitdem wird die Eiche jährlich gemessen und da eben dann auch gewettet, wie hoch sie ist. Wir haben uns mal mit Karl-Heinz Seierlein vom TVL Leutershausen unterhalten. Wie die Messung abläuft, hat er uns nämlich erzählt.
1: Die Palmen, die den höchsten Ast, ist eine ganz besondere Schwierigkeit, denn von unten, wenn man nicht weit genug weg ist, dann meint man, andere Äste wären höher, die näher an einem sind. Und die nächste Schwierigkeit ist, wenn der Wind so stark ist wie jetzt, dann wird es ungenau. Also da wird es schwierig, im richtigen Augenblick zu sagen, jetzt war es einigermaßen ruhig und jetzt stimmt unsere Beilung mit dem Holzdreieck. Und dann können wir messen.
0: Die Leutershäuser halten auf jeden Fall an dieser schönen Tradition fest, kann man sagen.
1: Ja, ich meine, wenn man so lange das gemacht hat, das will man nicht so einfach abreißen lassen.
0: Eine echte Gaudi also. Morgen am Vatertag können wir da alle mitwetten, wie hoch die Turnfesteiche in Leutershausen ist. Der Gewinner bekommt

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Blue Night Shadow hier auf Radio 8. Die Kinderstation in Ansbach soll wohl Ende des Jahres dicht machen. Wie es weitergehen soll, das sagt uns gleich Chiara Bischoff dann in Franken um halb. 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

0: Und gleich der besondere Song der Stunde von Janet Jackson. Oops, now, gleich hier bei uns auf Radio 8 in voller Länge.
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0: Und bei mir im Studio ist Chiara Bischoff. Hallo Chiara.
2: Grüß dich, Finn.
0: Die Kinderstation Wald am Klinikum Ansbach wird wohl Ende des Jahres geschlossen.
2: Wie die Fränkische Landeszeitung berichtet, wird die Station bisher als Außenstelle der Knopfschen Kinderklinik in Nürnberg betrieben. Die wiederum hat Diakoneo an das Klinikum Nürnberg verkauft.
3: Zwischen ARN-Regiomed und dem Klinikum Nürnberg gab es demnach Kontakt. Ein Konzept zum Weiterbetrieb gibt es aber nicht. Eine eigene Kinderabteilung am Klinikum scheint nicht realistisch. Neben den finanziellen Herausforderungen fehlt es schlicht an Fachkräften. Dennoch bleibt das Ziel, die Station mit dem Klinikum Nürnberg oder einem anderen Partner zu erhalten. Sollte das nicht gelingen, wäre demnach auch eine kinderärztliche Bereitschaftspraxis eine Option. Entsprechende Gespräche seien bereits geführt worden, heißt es. Dirk Warke, Radio 8 in Ansbach.
2: Der Schreck dürfte groß gewesen sein. In Allersberg fuhr ein Taxi auf der Nürnberger Straße stadteinwärts. Auf dem Radweg war zeitgleich ein 12-jähriges Mädchen auf dem Rad unterwegs. Als der Taxifahrer nach rechts zur Johannesstraße abbiegen wollte, übersah er das Mädchen offenbar. Sie stürzte zwar zu Boden, blieb aber glücklicherweise unverletzt. Allerdings wurde ihr Rad so stark beschädigt, dass das Mädchen damit nicht weiterfahren konnte, so die Polizei. Den Taxifahrer erwartet jetzt ein dreistelliges Bußgeld samt Fahrverbot. Dieser Lkw-Fahrer auf der A7 hätte wohl besser eine Pause einlegen sollen. Zwischen Feuchtwangen-West und Dinkelsbühl kam er laut Polizei von der Fahrbahn ab und prallte in die Mittelschutzplanke. Der 61-Jährige fuhr zunächst weiter, doch kurze Zeit später kam er aufgrund der Schäden am Lkw auf dem Standstreifen zum Stehen. Nachdem der Mann zugab, eingeschlafen zu sein, wird nun gegen ihn wegen Gefährdung des Straßenverkehrs und unerlaubten Entfernens vom Unfallort ermittelt. Durch verlorene Fahrzeugteile wurden zudem weitere Fahrzeuge beschädigt. Der Gesamtschaden dürfte im mittleren fünfstelligen Bereich liegen. Das waren die Nachrichten in Franken um halb, Radio 8 regional. 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
4: Bis zum Abend bleibt's ruppig und wechselhaft wie mitten im April mit windigem Schauermix. Und das bei 11 bis 13 Grad. Nachts sind auch noch einige Schauer unterwegs bei Frühwerten um 6 Grad. Und auch zum Vatertag sollten alle, die unterwegs sein wollen im Freien, gerüstet sein gegen jegliche Wettereventualitäten. Windig ist es auch bei 10 bis 12 Grad. Freitag und Samstag wird's auch gemischt bleiben. Mit etwas mehr Sonne und ein bisschen weniger Wind, aber ein paar Schauer sind immer wieder mit eingebaut. Und das bei höchstens 11 bis 13 Grad.
0: Dankeschön, Christian König, für die Infos. Und außerdem 12 Grad in Petersaurach, das hat uns der Maximilian gemeldet. Danke, und 12 Grad messen wir auch in guten Städten.
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0: 17 Uhr und 33 Minuten haben wir es. Hier ist Radio 8 mit dem Verkehrsservice. Da haben wir noch die A6 Heilbronn Richtung Nürnberg. Und zwar, ich brauche es gar nicht weiter vorlesen, weil es hat sich soeben aufgelöst. Kein Stau mehr, alles ruhig auf den mittelfränkischen Straßen im Feierabend. Blitzer haben wir aber noch. Und zwar einmal am Ortseingang von Ansbach von Katterbach kommend. Und einer steht noch, und zwar in Gunzenhausen in der Frickenfelder Straße. Dankeschön fürs Melden an Gerhard, Silvia, Selin, Holger und Lotto. Und wenn Sie noch mehr gesehen haben, Staus und Blitzer, gerne reinmelden. Per Telefon oder WhatsApp geht das an die 0981 63 00. Gute Weiterfahrt.
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0: So, Chiara, jetzt kommt eine Frage, die du wahrscheinlich nicht beantworten kannst.
2: Okay, ich bin gespannt.
0: Die fragst du dich aber trotzdem. Was glaubst du, wo gab es die erste Pizzeria in Deutschland, die einen Lieferdienst hatte?
2: Boah, das weiß ich tatsächlich nicht. Irgendeine Großstadt vielleicht?
0: Ja, es ist Großstadt. Es ist vor allem relativ nah. Würzburg,
2: ja?
0: Tatsächlich,
2: oh,
0: in den
2: okay.
0: 50er Jahren.
2: Okay.
0: Und ich erzähle dir das jetzt nicht einfach so, weil ich gerade Lust drauf habe, sondern da hat ein sehr smarter Mann gearbeitet. Der hat nämlich was ganz Wichtiges erfunden, was dafür sorgt, dass wir heutzutage eigentlich überall Pizza warm geliefert bekommen.
2: Okay.
0: Tja, und was diese Erfindung ist, Chiara, das hören wir gleich in unserer neuen Rubrik hier bei uns auf Radio 8. Also bleib hier im Studio oder da fährst du.
2: Es lohnt sich.
0: Davor jetzt noch der besondere Song der Stunde von Janet Jackson für diesen Feierabend. Das ist Whoops Now bei uns auf Radio 8. Schön, dass Sie dabei sind.

0: Balbok, and Candle Rescue Me hier bei uns auf Radio 8. Hinter vielen Erfindungen, die uns bis heute im Alltag begleiten, steckt eine spannende Geschichte. Und heute geht es um eine Erfindung, die wir alle schon mal hungrig in der Hand hatten. 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
2: Der Pizzakarton. In den 1950ern eröffnet der Italiener Nicolino Di Camillo in Würzburg die erste Pizzeria mit Lieferdienst in Deutschland. Die Menschen lieben sein Essen. Vor allem in der Nähe stationierte US-Soldaten bestellen massenhaft Pizza. Aber der Transport ist schwierig. Damals wird eine Pizza einfach in Papier gewickelt oder in Tüten gesteckt. Aber das funktioniert nicht gut. Die Hitze staut sich, der Teig weicht durch, der Belag verrutscht und am Ende ist die Pizza nur noch Matsch. Di Camillo beginnt zu tüfteln. Er experimentiert mit Karton, schneidet, faltet, probiert aus. Und dann macht es Klick.
3: Was, wenn ich den Karton so falte, dass eine stabile, flache Schachtel entsteht?
2: Das Geniale, die Schachteln sind stapelbar, haben einen festen Boden und kleine Luftlöcher, damit die Feuchtigkeit entweichen kann. Die Idee spricht sich blitzschnell herum. Andere Pizzerien übernehmen das Prinzip, erst in Deutschland, dann in ganz Europa und schließlich weltweit. Heute wird Pizza überall genauso transportiert. Heiße Pizza, hungrige Kunden, ein stabiler Karton und eine Erfindung, die bis heute viele Menschen ganz lecker satt macht.

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1: 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Der Frostschutz, der ist aufgefüllt, der Eiskratzer, der liegt bereit. 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Da dürfen sich die Eisheiligen warm anziehen. Himmelfahrt ist Vatertag, wir wünschen einen schönen Feiertag.
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1: 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Toll, da kommst du ja vor. Wer Cowboy im Saloon?
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3: Ich bin Helen Martin. Es war einer der Aufreger zur Ampelzeiten, das Heizungsgesetz. Die Bundesregierung hat das jetzt entschärft. Neue Gas- und Ölheizungen dürfen auch künftig weiter eingebaut werden. Der Bundestag muss aber noch zustimmen. Mehr dazu von Thomas Brock.
4: Die Pflicht, dass bei neuen Heizungen mindestens 65% erneuerbare Energien eingesetzt werden müssen, fällt erstmal weg. Gas- und Ölheizungen sind weiter möglich. Ab 2029 muss aber ihr Anteil CO2-neutraler Brennstoffe wie etwa Bioöl immer größer werden. Umweltverbände und die Grünen sehen die Reform trotzdem kritisch und warnen vor Rückschritten beim Klimaschutz.
3: Außerdem hat das Bundeskabinett härtere Strafen für den Einsatz von K.O.-Tropfen auf den Weg gebracht. Wer die benutzt, um eine Vergewaltigung oder einen Raub zu begehen, muss künftig mit mindestens 5 Jahren Gefängnis rechnen, soweit der Gesetzentwurf. Dazu sollen K.O.-Tropfen rechtlich so eingestuft werden wie eine Waffe oder ein gefährliches Werkzeug. Eine zweite Kontaktperson vom Hunter-Virus-Ausbruch auf dem Kreuzfahrtschiff von Dios kommt jetzt auch in eine Münchner Klinik. Die 65-Jährige wird aus Düsseldorf in die Landeshauptstadt verlegt. Sie hatte Kontakt zu der deutschen Frau, die an Bord des Schiffes gestorben war. Bisher zeigt die Patientin aber keine Anzeichen einer Infektion. In der München-Klinik in Schwabing wird bereits seit Montag eine andere Kontaktperson in Quarantäne betreut. Internationale Zugreisen in Europa sollen einfacher werden. Das ist das Ziel der EU-Kommission. Der Plan? Bahnunternehmen sollen verpflichtet werden, auch Tickets von Betreibern aus anderen Ländern anzubieten. Dadurch braucht man dann nur ein Ticket. Wenn man einen Anschlusszug verpasst, soll man dann Anspruch auf Entschädigung haben. Jetzt fehlt noch die Zustimmung des EU-Parlaments und von den Mitgliedstaaten. Im 4. Jahr in Folge macht die American Football Liga NFL mit einem regulären Saisonspiel in Deutschland Halt, diesmal erneut in München. Schon seit einigen Wochen stehen die Detroit Lions als erstes Team fest. Nun ist auch der Gegner klar und das ist ein Kracher. Es ist der Super Bowl-Rekordsieger, die New England Patriots. Das Spiel in der Münchner Arena soll am 15. November ausgetragen werden.
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5: Mit Chiara Bischoff. Die Kinderstation Wald am Klinikum Ansbach wird wohl Ende des Jahres geschlossen. Wie die Fränkische Landeszeitung berichtet, wird die Station bisher als Außenstelle der Knopfschen Kinderklinik in Nürnberg betrieben. Die wiederum hat Diakoneo an das Klinikum Nürnberg verkauft. Zwischen Anregiomed und dem Klinikum Nürnberg gab es demnach Kontakt. Ein Konzept zum Weiterbetrieb gibt es aber nicht. Eine eigene Kinderabteilung am Klinikum scheint nicht realistisch. Neben den finanziellen Herausforderungen fehlt es schlicht an Fachkräften. Dennoch bleibt das Ziel, die Station mit dem Klinikum Nürnberg oder einem anderen Partner zu erhalten. Sollte das nicht gelingen, wäre demnach auch eine kinderärztliche Bereitschaftspraxis eine Option. Entsprechende Gespräche seien bereits geführt worden, heißt es.
6: Dankeschön, Chiara, für die Infos. Noch mehr aus Mittelfranken dann auch wieder in einer knappen halben Stunde. Und wir schauen aufs Wetter in der Region. 11 Grad haben wir da in Ornbau. Jakob meldet 13 Grad aus Galmersgarten. Dankeschön. Heute nochmal eine ordentliche Ladung Wind und ja, im späten Abend gibt es dann auch ein paar Schauer. Heute Nacht dann Tiefstwerte um 5 Grad. Morgen und Freitag bleibt es ähnlich wie heute. Viel Wind, teils Regen. Zwischen den Wolken schaut die Sonne ab und zu durch bei 11 bis 13 Grad. 18 Uhr und 3 Minuten haben wir es. Radio 8 hier mit dem Verkehrsservice. Soweit alles ruhig auf den mittelfränkischen Straßen an diesem Mittwochabend. Aber einen Blitzer habe ich noch für Sie und zwar einmal Absberg in Richtung Stockheim. Das hat uns der Jörg noch gemeldet. Dankeschön dafür. Falls Sie noch was gesehen haben, Staus und Blitzer, auch noch gerne reinmelden. Per Telefon oder WhatsApp ist das möglich. An die 0981 63 00. Weiterhin gute Fahrt.
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1: Ich bin Chiara Bischoff. Guten Abend. Viel Arbeit hatte jetzt die Schwerverkehrskontrollgruppe der Ansbacher Verkehrspolizei. Bei einem griechischen Sattelzug war ein Reifen bis auf die Metallkarkasse abgefahren und die Spedition hatte Fehler beim Kontrollgerät gemacht. Ein tschechischer Fahrer hatte gegen die Lenk- und Ruhezeiten verstoßen und der dritte Sattelzug war ohne entsprechende Genehmigung unterwegs. Außerdem waren Bremsbeläge komplett verschlissen und auch diese Firma hatte Fehler beim Umgang mit dem Kontrollgerät gemacht. Die Kinderstation Wald am Klinikum Ansbach wird wohl Ende des Jahres geschlossen. Wie die Fränkische Landeszeitung berichtet, wird die Station bisher als Außenstelle der Knopfschen Kinderklinik in Nürnberg betrieben. Die wiederum hat Diakoneo an das Klinikum Nürnberg verkauft.
2: Zwischen Ahnen-Regiomed und dem Klinikum Nürnberg gab es demnach Kontakt. Ein Konzept zum Weiterbetrieb gibt es aber nicht. Eine eigene Kinderabteilung am Klinikum scheint nicht realistisch. Neben den finanziellen Herausforderungen fehlt es schlicht an Fachkräften. Dennoch bleibt es die Station mit dem Klinikum Nürnberg oder einem anderen Partner zu erhalten. Sollte das nicht gelingen, wäre demnach auch eine kinderärztliche Bereitschaftspraxis eine Option. Entsprechende Gespräche seien bereits geführt worden, heißt es. Dirk Warke, Radio 8 in Ansbach.
1: Unterschiedliche Ansichten über die korrekte Fahrweise haben in Wörnitz zu Verletzungen geführt. Wie die Polizei berichtet, störte sich ein LKW-Fahrer am Verhalten eines Berufskollegen in Wörnitz. Als sie sich zufällig am Autohof erneut begegneten, eskalierte der Streit. Der eine Fahrer setzte gegen den anderen sogar Tierabwehrspray ein. Vor Ort wurde der leicht Verletzte vom Rettungsdienst versorgt. Nun läuft ein Ermittlungsverfahren. Soweit die Nachrichten in Franken um halb, Radio 8 regional. 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Nach einem ziemlich ungemütlichen Tag geht's mit Regen durch die Nacht. Bei Tiefstwerten so um 5 Grad. Morgen und am Freitag bleibt's dann wechselhaft. Viel Wind, örtlich Regen und vereinzelt sogar Gewitter. Zwar zeigt sich zwischendrin auch mal die Sonne. Mehr als 11 bis 13 Grad sind aber trotzdem nicht drin. Hier ist Radio 8 mit dem Verkehrsservice und das sieht soweit gut aus. Mir liegen keine Meldungen über größere Staus oder Verkehrsbehinderungen vor, aber einen Blitzer hätte ich und zwar steht er in Absberg Richtung Stockheim. Den hat uns Jörg gemeldet. Vielen Dank dafür. Ich wünsche weiterhin eine gute und vor allem sichere Fahrt.

0: Einfach gute Musik ist das hier bei uns auf Radio 8. Vielleicht für Sie im Start ins lange Wochenende. Wenn Sie den Brückentag freigenommen haben, können Sie jetzt einfach mal durchatmen. Obwohl uns das als Menschen irgendwie manchmal ein bisschen schwerfällt, abzuschalten. Julia Wasselkopf ist deswegen jetzt bei mir meine Kollegin. Warum fällt das eigentlich an langen Wochenenden oft schwerer als gedacht?
1: Ja, viele packen freie Tage komplett voll. Mit Ausflügen, Treffen oder Erledigungen. Ja, und dadurch entsteht halt schnell Freizeitstress. Dazu kommt noch das Gefühl, das lange Wochenenden perfekt nutzen zu müssen. Ja, und genau dieser Druck verhindert die echte Erholung. Der Körper braucht zwischendurch einfach auch Phasen ohne festen Plan oder Verpflichtungen.
0: Was hilft denn wirklich beim Entspannen?
1: Ja, wichtig ist vor allem der Wechsel. Bewegung, frische Luft oder Zeit draußen helfen beim Abschalten. Genauso wichtig sind aber Ruhephasen. Schon kleine Dinge können den Kopf runterfahren, ausschlafen, das Handy öfter weglegen oder bewusst langsamer machen. Entscheidend ist, dass sich freie Zeit nicht wieder wie ein Terminplan anfühlt.
0: Dankeschön, Julia. Also vielleicht gilt jetzt für dieses lange Wochenende, wenn es möglich ist, einfach mal nicht möglichst viel zu schaffen, sondern auch einfach mal zu entspannen und aufzutanken.

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3: Ich bin Helen Martin. Vergewaltigungen mit K.O.-Tropfen sollen künftig härter bestraft werden, und zwar mit mindestens 5 Jahren Haft. Das Bundeskabinett hat heute eine entsprechende Strafrechtsverschärfung beschlossen. K.O.-Tropfen sollen dazu rechtlich so eingestuft werden wie eine Waffe oder ein gefährliches Werkzeug. Bundesjustizministerin Hubig spricht von einem besseren Schutz vor Gewalt. Cem Özdemir ist neuer Ministerpräsident von Baden-Württemberg. Die Abgeordneten des Landtags haben ihn zum Regierungschef gewählt. Özdemir ist nach Winfried Kretschmann der 2. grüne Ministerpräsident Deutschlands. Stefanie Jerkel berichtet aus Stuttgart.
4: Cem Özdemir ist damit der 1. Regierungschef mit türkischen Wurzeln in der Geschichte der Bundesrepublik. Er führt die grün-schwarze Koalition von Langzeitministerpräsident Winfried Kretschmann weiter, der nach 15 Jahren aus dem Amt ausscheidet. Die grün-schwarze Koalition verfügt über 112 Stimmen im Parlament, eine komfortable Mehrheit. Dabei sind Grüne und CDU gleich stark vertreten.
3: Von 2008 bis 2014 war er Oberbürgermeister von Regensburg. Jetzt muss Joachim Wohlbergs ins Gefängnis. Das Landgericht München hat ihn zu 2,5 Jahren Haft verurteilt, wegen Vorteilsannahme in 9 Fällen. Wohlbergs hatte im Kommunalwahlkampf 2014 insgesamt 475.000 Euro Parteispenden aus dem Umfeld eines Bauunternehmers angenommen. Das Gericht war überzeugt, Wohlbergs wusste, dass sich der Unternehmer damit sein Wohlwollen erkaufen wollte. Im Einzelhandel wird am Freitag bundesweit gestreikt. Dazu aufgerufen hat die Gewerkschaft Verdi. In Frankfurt, Hamburg, Stuttgart und Dortmund sind Kundgebungen geplant. Verdi fordert 7% mehr Lohn, mindestens aber 225 Euro. Die Arbeitgeber haben 2% angeboten. Das reicht laut Verdi nicht mal, um die Inflation auszugleichen. Die EU-Kommission will den Mitgliedstaaten empfehlen, sogenannte Konversionstherapien zu verbieten. Damit reagiert sie auf eine Bürgerinitiative mit über 1 Million Unterschriften. Bei den Praktiken sollen Menschen von ihrer sexuellen Orientierung oder Geschlechtsidentität abgebracht werden. In 8 EU-Ländern sind Konversionstherapien bereits verboten, auch in Deutschland.
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5: Mit Chiara Bischoff. Dieser Lkw-Fahrer auf der A7 hätte wohl besser eine Pause einlegen sollen. Zwischen Feuchtwangen-West und Dinkelsbühl kam er laut Polizei von der Fahrbahn ab und prallte in die Mittelschutzplanke. Der 61-Jährige fuhr zunächst weiter. Kurze Zeit später aber kam er aufgrund der Schäden am Lkw auf dem Standstreifen zum Stehen. Nachdem der Mann zugab, eingeschlafen zu sein, wird nun gegen ihn wegen Gefährdung des Straßenverkehrs und unerlaubten Entfernens vom Unfallort ermittelt. Durch verlorene Fahrzeugteile wurden zudem weitere Fahrzeuge beschädigt. Der Gesamtschaden dürfte im mittleren 5-stelligen Bereich liegen. Das Wetter bei uns in Mittelfranken. Nach einem ziemlich ungemütlichen Tag geht's mit Regen durch die Nacht. Bei Tiefstwerten so um 5 Grad. Morgen und am Freitag bleibt's dann wechselhaft. Viel Wind, örtlich Regen und vereinzelt sogar Gewitter. Zwar zeigt sich zwischendrin auch mal die Sonne. Mehr als 11 bis 13 Grad sind aber trotzdem nicht drin. Hier ist Radio 8 mit dem Verkehrsservice und das sieht soweit gut aus. Mir liegen keine Meldungen über größere Staus oder Verkehrsbehinderungen vor, aber einen Blitzer hätte ich, und zwar steht er in Absberg Richtung Stockheim. Den hat uns Jörg gemeldet. Vielen Dank dafür. Ich wünsche weiterhin eine gute und vor allem sichere Fahrt.
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1: Vor dem Feiertag ein kurzer Check. Der Frostschutz, der ist aufgefüllt, der Eiskratzer, der liegt bereit. Und die Winterreifen, na die sind aufgezogen. Also mein Bollerwagen für den Vatertag, der ist wetterfest. Da dürfen sich die Eisheiligen warm anziehen. Himmelfahrt ist Vatertag, wir wünschen einen schönen Feiertag.
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1: Ich bin Chiara Bischoff, guten Abend. Viel Arbeit hatte jetzt die Schwerverkehrskontrollgruppe der Ansbacher Verkehrspolizei. Bei einem griechischen Sattelzug war ein Reifen bis auf die Metallkarkasse abgefahren und die Spedition hatte Fehler beim Kontrollgerät gemacht. Ein tschechischer Fahrer hatte gegen die Lenk- und Ruhezeiten verstoßen und der dritte Sattelzug war ohne entsprechende Genehmigung unterwegs. Außerdem waren Bremsbeläge komplett verschlissen und auch diese Firma hatte Fehler beim Umgang mit dem Kontrollgerät gemacht. Am frühen Morgen landete ein Auto bei Weigenheim im Acker. Laut Fahrer war der Grund ein Wildwechsel. Er selbst gab an, dass er wild ausweichen wollte und sich dabei verbremst hatte. Das Fahrzeug kam also von der Straße ab und landete im angrenzenden Acker. Laut Polizei lösten beim Aufprall die Front-Airbags aus. Der Fahrer wurde beim Unfall leicht verletzt. Dieser Lkw-Fahrer auf der A7 hätte wohl besser eine Pause einlegen sollen. Zwischen Feuchtwangen-West und Dinkelsbühl kam er laut Polizei von der Fahrbahn ab und prallte in die Mittelschutzplanke. Der 61-Jährige fuhr zunächst weiter. Kurze Zeit später aber kam er aufgrund der Schäden am Lkw auf dem Standstreifen zum Stehen. Nachdem der Mann zugab, eingeschlafen zu sein, wird nun gegen ihn wegen Gefährdung des Straßenverkehrs und unerlaubten Entfernens vom Unfallort ermittelt. Durch verlorene Fahrzeugteile wurden zudem weitere Fahrzeuge beschädigt. Der Gesamtschaden dürfte im mittleren fünfstelligen Bereich liegen. Das waren sie, die Nachrichten in Franken um halb, Radio 8 regional. 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Nach einem ziemlich ungemütlichen Tag geht's mit Regen durch die Nacht. Bei Tiefstwerten so um 5 Grad. Morgen und am Freitag bleibt's dann wechselhaft. Viel Wind, örtlich Regen und vereinzelt sogar Gewitter. Zwar zeigt sich zwischendrin auch mal die Sonne. Mehr als 11 bis 13 Grad sind aber trotzdem nicht drin. Hier ist Radio 8 mit dem Verkehrsservice und da sieht's soweit gut aus, mir liegen keine Meldungen über größere Staus oder Verkehrsbehinderungen vor. Aber einen Blitzer, den nehmen wir nochmal mit. Und zwar steht er in Absberg Richtung Stockheim. Vielen Dank, Jörg, fürs Melden. Ich wünsche weiterhin eine gute und vor allem sichere Fahrt. Kommen Sie gut durch Ihren Mittwochabend.
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3: Hand aufs Herz. Wie lange hast du deine Neujahrsvorsätze durchgehalten? Bis Februar? Vielleicht bis März? Oder nur bis zur zweiten Januarwoche? Wir alle kennen es. Der Wille ist groß, doch der Alltag größer. Und genau deshalb ist es gut, dass jetzt Mai ist. Dieser Monat zeigt uns, dass Neues nicht einen Jahreswechsel braucht. Neues entsteht dann, wenn das Leben wieder aufblüht. Wenn die Vögel schon früh morgens beim ersten Sonnenstrahl zwitschern. Wenn das frische Grün der Bäume und Sträucher leuchtet. Wenn die Blumen ihre farbenprächtigen Köpfe der Sonne entgegenstrecken. Und Gott sagt, siehe, ich mache alles neu. Damit meint er nicht den Jahreswechsel, sondern er meint damit immer und überall, zu jeder Zeit, auch jetzt und heute. Und auch im Mai, wenn wir denken, wir hätten unsere Chance schon längst vertan. Ich glaube, wir brauchen keine Neujahrsvorsätze. Wir brauchen Mai-Vorsätze. Kleine, neue Schritte, die wachsen dürfen, wie das Grün um uns herum. Denn Gott macht alles neu. Heute und hier, auch im Mai.

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1: Mit Chiara Bischoff. Wegen ein paar Euro Beute ist ein Ladendieb in Nürnberg vollkommen ausgerastet und hat unter anderem eine Verkäuferin angegriffen. Eine Zivilstreife hinter sich hatte ein Raser in Ansbach jetzt wohl nicht auf dem Schirm, als er mit bis zu 200 km/h in Richtung Sachsen bei Ansbach rast. Weil ein Reh die Fahrbahn kreuzte, gab es jetzt bei Dinkelsbühl einen schweren Auffahrunfall. Der Gesamtschaden rund 40.000 Euro. Und die Kinderstation Wald am Klinikum Ansbach wird wohl Ende des Jahres geschlossen. Das Ziel sei es aber, die Station mit dem Klinikum Nürnberg oder einem anderen Partner zu erhalten.
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3: Ich bin Helen Martin. Wer dieses Jahr ein neues Elektroauto gekauft oder geleast hat oder das noch machen will, kann ab Dienstag staatliche Förderung beantragen. Das geht laut dem Bundesumweltministerium auch rückwirkend. Die Höhe der Förderung liegt zwischen 1.500 und 6.000 Euro. Es kommt dabei darauf an, wie viel man verdient oder auch wie viele Kinder man hat. Die Bundesregierung hat den Weg für den Bau von neuen Gaskraftwerken freigemacht. Die sollen einspringen, wenn Solar- und Windenergie zu wenig Strom erzeugen. Bis 2030 sollen erneuerbare Energien 80% des Stromverbrauchs decken. Außerdem hat das Kabinett die Reform des Heizungsgesetzes beschlossen. Das sieht vor allem vor, dass Öl- und Gasheizungen auch über 2045 hinaus eingebaut werden können. Nach dem Hantavirus-Ausbruch auf dem Kreuzfahrtschiff von Dios wird bereits eine Kontaktperson in einer Münchner Klinik unter Quarantäne betreut. Jetzt soll eine weitere Passagierin hier beobachtet werden. Die 65-Jährige war bisher in der Düsseldorfer Uniklinik. Sie hatte engen Kontakt zu der Frau, die an Bord des Schiffes gestorben war. Bislang zeigt die Frau keine Anzeichen einer Infektion mit dem Hantavirus. In Würzburg hat heute der Deutsche Katholikentag begonnen. Zum Auftakt gab es einen Gottesdienst. Außerdem hat Bundespräsident Steinmeier eine Eröffnungsrede gehalten. Dabei hat er die Christen in Deutschland zu mehr Zuversicht und gesellschaftlichem Engagement aufgerufen. Bis Sonntag werden in Würzburg mehrere 10.000 Teilnehmer zu rund 900 Veranstaltungen erwartet. Mit dem Zug durch Europa fahren, das soll einfacher werden. Die EU-Kommission hat dazu ein paar Vorschläge gemacht. Zum Beispiel sollen Kunden leichter Tickets für Verbindungen mehrerer Verkehrsunternehmen kaufen können. Mehr dazu von Dieter Ebeling.
4: Bisher muss man bei Reisen ins Ausland, die von unterschiedlichen Bahnunternehmen betrieben werden, die Tickets oft auf unterschiedlichen Plattformen buchen. Häufig sind 2 oder 3 Tickets nötig. Künftig sollen solche Tickets als eine Reise behandelt und auch auf Plattformen angeboten werden. Und bei Verspätungen oder Ausfällen beispielsweise soll man auch mit einem anderen Unternehmen die Reise fortsetzen dürfen. Auch Entschädigungen sollen einfacher werden.
3: Es ist jetzt 8:15. Und nachts sind viele Wolken unterwegs. Bis zu den Alpen gibt's Schauer. Das Ganze bei Tiefstwerten zwischen 7 und 2 Grad. Christi Himmelfahrt bzw. der Vatertag morgen wird leider oft ungemütlich. Es regnet immer wieder. Vereinzelt gibt's sogar Gewitter mit Graupel. Nur kurz spitzt mal die Sonne durch. Dazu bekommen wir 7 bis 14 Grad.
5: Eine Meldung von der A7 Fulda Richtung Würzburg. Vorsicht zwischen Gersfeld, Rhön und Bad Brückenau. Wildflecken, 9 Kilometer Stau, 19 Minuten dauert es da länger. Und Vorsicht auf der B505 Bamberg Richtung Höchstadt zwischen dem Abzweig nach Limbach und der Autobahnauffahrt bei Pommersfelden. Ein defekter LKW. 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
6: Ja, ja, da haben wir ein langes Wochenende vor der Brust und das Wetter ist ziemlich bescheiden, muss ich ja mal so sagen. Also da muss man ja schon schauen, ob man eine Radeltour oder eine Wanderung oder was auch immer hinbekommt. Kino, das ist natürlich völlig wetterunabhängig und deswegen ist es vielleicht auch gut, wenn wir euch gleich einen der aktuellen Kinofilme vorstellen, die morgen anlaufen. Vielleicht ja dann auch was für euer Wochenendkino. Nach Musik von Alec Benjamin mit Let Me Down Slowly und den Anfang macht Christopher Cross, der vor kurzem seinen 75. Geburtstag gefeiert hat. Hier ist er mit Ride Like the Wind. Ich bin Ralf Hohn und wünsche einen schönen Mittwochabend.

0: Give a little love, das war Musik von Aswad. Hunde, die Verbrechen aufklären, kennen wir beispielsweise aus Kommissar Rex oder Delfine wie Flipper, der ja schon in den 60er Jahren damit geholfen hat. Jetzt kommen auch noch Schafe dazu. In Glenkill ein Schafskrimi. Ab morgen neu bei uns in den Kinos. Helen Martin hat schon mal reingeschaut.
1: Wenn es ein Geheimnis für mein Glück im Leben gibt, dann ist es, mich um die freundlichsten Wesen dieser Erde zu kümmern. Schafe.
2: George Hardy ist ganz offensichtlich zufrieden. Seinen geliebten Schafen liest er gerne Krimis vor.
1: Ich bilde mir gerne ein, dass sie alles verstehen, aber sie sind ja nur Schafe.
3: Oh, warum hört er gerade da auf? Genau woraus kommt, wer der Mörder ist.
2: Doch dann passiert etwas Furchtbares.
4: Wir haben George auf der Wiese gefunden und er bewegt sich nicht.
3: Was?
4: Unser Schäfer wurde ermordet und wir werden das Verbrechen aufklären.
2: Klar, immerhin wissen die Schafe aus den ganzen Krimis, wie man einen Mord löst.
4: Der Polizist ist ein Totalausfall. Wir müssen ihm helfen.
3: Traut ihr euch, eure Wiese zu verlassen?
5: Wir haben keine Angst.
2: Und dann taucht auch noch Georges Anwältin auf.
6: In Kriminalgeschichten sind immer die Erben die Verdächtigen.
7: Der Mann hatte ja nichts.
6: Nun ja, es gibt 30 Millionen Dollar.
2: Doch die Schafe merken schnell, dass die Welt nicht so einfach ist, wie sie in den Krimis erscheint. Ob sie trotzdem den Mörder von George finden? Die Antwort gibt's im Kino.
0: Vielleicht freuen sich hier ja auch die Freunde aus der Landwirtschaft in Glenkill, ein Schafskrimi, ab morgen neu bei uns im Kino.

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0: Ich bin Helen Martin. Wer dieses Jahr ein neues Elektroauto gekauft oder geleast hat oder das noch machen will, kann ab Dienstag staatliche Förderung beantragen. Das geht laut dem Bundesumweltministerium auch rückwirkend. Die Höhe der Förderung liegt zwischen 1.500 und 6.000 Euro. Es kommt dabei darauf an, wie viel man verdient oder auch wie viele Kinder man hat. Die Bundesregierung hat den Weg für den Bau von neuen Gaskraftwerken freigemacht. Die sollen einspringen, wenn Solar- und Windenergie zu wenig Strom erzeugen. Bis 2030 sollen erneuerbare Energien 80% des Stromverbrauchs decken. Außerdem hat das Kabinett die Reform des Heizungsgesetzes beschlossen. Das sieht vor allem vor, dass Öl- und Gasheizungen auch über 2045 hinaus eingebaut werden können. Das waren die Nachrichten um 5:30. Und nachts sind viele Wolken unterwegs. Bis zu den Alpen gibt's Schauer. Das Ganze bei Tiefstwerten zwischen 7 und 2 Grad. Christi Himmelfahrt bzw. der Vatertag morgen wird leider oft ungemütlich. Es regnet immer wieder. Vereinzelt gibt's sogar Gewitter mit Graupel. Nur kurz spitzt mal die Sonne durch. Dazu bekommen wir 7 bis 14 Grad.
1: Stronger That Doesn't Kill You, da hören wir gleich Musik von Kelly Clarkson. Und das hier war vor 40 Jahren ein Nummer-1-Hit bei uns in Deutschland im Sommer 1986 und damit einer der größten Erfolge für die britische Band Level 42. Hier sind sie mit Lessons in Love. Kurz nach 8:30, ich bin Ralf Hohn und wünsche rundherum nochmal einen schönen Mittwochabend.

aus 1982, Toto und Africa. Schönen guten Abend nochmal. Ich wäre lieber Popstar als Postbote. Das hat sich im Jahr 2020 ein junger Schotte gedacht und hat eine Single veröffentlicht. So.

0: Gott sei Dank hatte er zu diesem Zeitpunkt seinen Job bei der Post noch nicht gekündigt, weil die Single ist ziemlich gefloppt, aber ein Jahr später, da sollte es dann so richtig für ihn funktionieren. Da hat er nämlich einen Titel veröffentlicht, der die meistverkaufte Single des Jahres 2021 bei uns in Deutschland war. Und der Titel war ganz genau heute, vor 5 Jahren, bei uns die Nummer 1 in den Charts. Hier ist Nathan Evans und der Wallerman.
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2: Ich bin Helen Martin. Immer wieder wird über ein mögliches Social-Media-Verbot für Kinder und Jugendliche diskutiert. Zu den Befürwortern eines solchen Verbots gehört auch der Deutsche Ärztetag. Der will, dass soziale Medien erst ab 16 erlaubt sind. Die Begründung: digitale Medien seien gefährlich für die Gesundheit, zum Beispiel wenn man sie exzessiv oder schon suchtartig nutzt. Laut dem Ärztetag können dadurch die Sprachentwicklung, die Aufmerksamkeit und der Schlaf leiden. Es war einer der Aufreger zur Ampelzeiten, das Heizungsgesetz. Die Bundesregierung hat das jetzt entschärft. Neue Gas- und Ölheizungen dürfen auch künftig weiter eingebaut werden. Der Bundestag muss aber noch zustimmen. Mehr dazu von Thomas Brock.
3: Die Pflicht, dass bei neuen Heizungen mindestens 65% erneuerbare Energien eingesetzt werden müssen, fällt erstmal weg. Gas- und Ölheizungen sind weiter möglich. Ab 2029 muss aber ihr Anteil CO2-neutraler Brennstoffe wie etwa Bioöl immer größer werden. Umweltverbände und die Grünen sehen die Reform trotzdem kritisch und warnen vor Rückschritten beim Klimaschutz.
2: Im Einzelhandel wird am Freitag bundesweit gestreikt. Dazu aufgerufen hat die Gewerkschaft Verdi. In Frankfurt, Hamburg, Stuttgart und Dortmund sind Kundgebungen geplant. Verdi fordert 7% mehr Lohn, mindestens aber 225 Euro. Die Arbeitgeber haben 2% angeboten. Das reicht laut Verdi nicht mal, um die Inflation auszugleichen. Von 2008 bis 2014 war er Oberbürgermeister von Regensburg. Jetzt muss Joachim Wohlbergs ins Gefängnis. Das Landgericht München hat ihn zu 2,5 Jahren Haft verurteilt, wegen Vorteilsannahme in 9 Fällen. Wohlbergs hatte im Kommunalwahlkampf 2014 insgesamt 475.000 Euro Parteispenden aus dem Umfeld eines Bauunternehmers angenommen. Das Gericht war überzeugt, Wohlbergs wusste, dass sich der Unternehmer damit sein Wohlwollen erkaufen wollte. Als Fake-Maskottchen verkleidet, hatte es der YouTuber Marvin Wildhage beim EM-Eröffnungsspiel Deutschland gegen Schottland 2024 bis an den Spielfeldrand der Münchner Arena geschafft. Das Münchner Amtsgericht hat ihn für die Aktion jetzt zu einer Geldstrafe von insgesamt 9.000 Euro verurteilt. Der YouTuber selbst sagt, er wollte Sicherheitslücken aufdecken. Es ist jetzt 9:15 Uhr. Nachts sind viele Wolken unterwegs, bis zu den Alpen gibt's Schauer. Das Ganze bei Tiefstwerten zwischen 7 und 2 Grad. Christi Himmelfahrt bzw. der Vatertag morgen wird leider oft ungemütlich. Es regnet immer wieder, vereinzelt gibt's sogar Gewitter mit Graupel. Nur kurz spitzt mal die Sonne durch. Dazu bekommen wir 7 bis 14 Grad.
4: Auf der A3 Nürnberg Richtung Passau sind zwischen Regensburg-Universität und Regensburg-Burgweinting die rechte und die mittlere Spur nach einem Unfall gesperrt. Die A6 Pilsen Richtung Nürnberg ist zwischen Alfeld und Altdorf-Leinburg nach einem Unfall gesperrt. Auf der A7 Fulda Richtung Würzburg zwischen Gersfeld-Rhön und Bad Brückenau-Wildflecken 8 Kilometer stockender Verkehr, 11 Minuten Zeitverlust. Und Vorsicht auf der A8 München Richtung Stuttgart zwischen Augsburg-Ost und Augsburg-West. Gegenstände auf der linken Spur.

Sollte das Abendessen bei euch noch nicht durch sein, heute Abend, und ihr würdet euch vielleicht gleich noch eine Pizza bestellen, dann kriegt ihr gleich auch noch ein paar Infos dazu. Wir gehen nämlich mal der Frage nach, wer hat eigentlich den Pizzakarton erfunden in unserer Serie Kluge Köpfe, gleich in ein paar Minuten. Vorher Musik von Sam Smith mit Stay With Me und das in Aha, The Sun Always Shines on TV. Schönen Mittwochabend vor dem langen Himmelfahrtswochenende. Ich bin Ralf Hohn. Wir haben es kurz nach 21 Uhr. Hallo.

0: Ich hoffe, ihr macht euch einen gemütlichen Abend mit uns. Mit der besten Musik. Schön, dass ihr da seid.
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2: Der Pizzakarton. In den 1950ern eröffnet der Italiener Nicolino Di Camillo in Würzburg die erste Pizzeria mit Lieferdienst in Deutschland. Die Menschen lieben sein Essen. Vor allem in der Nähe stationierte US-Soldaten bestellen massenhaft Pizza. Aber der Transport ist schwierig. Damals wird eine Pizza einfach in Papier gewickelt oder in Tüten gesteckt. Aber das funktioniert nicht gut. Die Hitze staut sich, der Teig weicht durch, der Belag verrutscht und am Ende ist die Pizza nur noch Matsch. Di Camillo beginnt zu tüfteln. Er experimentiert mit Karton, schneidet, faltet, probiert aus. Und dann macht es Klick.
3: Was, wenn ich den Karton so falte, dass eine stabile, flache Schachtel entsteht?
2: Das Geniale, die Schachteln sind stapelbar, haben einen festen Boden und kleine Luftlöcher, damit die Feuchtigkeit entweichen kann. Die Idee spricht sich blitzschnell herum. Andere Pizzerien übernehmen das Prinzip, erst in Deutschland, dann in ganz Europa und schließlich weltweit. Heute wird Pizza überall genauso transportiert. Heiße Pizza, hungrige Kunden, ein stabiler Karton und eine Erfindung, die bis heute viele Menschen ganz lecker satt macht.

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1: Ich bin Helen Martin. Immer wieder wird über ein mögliches Social-Media-Verbot für Kinder und Jugendliche diskutiert. Zu den Befürwortern eines solchen Verbots gehört auch der Deutsche Ärztetag. Der will, dass soziale Medien erst ab 16 erlaubt sind. Die Begründung: digitale Medien seien gefährlich für die Gesundheit, zum Beispiel wenn man sie exzessiv oder schon suchtartig nutzt. Laut dem Ärztetag können dadurch die Sprachentwicklung, die Aufmerksamkeit und der Schlaf leiden. Es war einer der Aufreger zur Ampelzeiten, das Heizungsgesetz. Die Bundesregierung hat das jetzt entschärft. Neue Gas- und Ölheizungen dürfen auch künftig weiter eingebaut werden. Der Bundestag muss aber noch zustimmen. Mehr dazu von Thomas Brock.
2: Die Pflicht, dass bei neuen Heizungen mindestens 65% erneuerbare Energien eingesetzt werden müssen, fällt erstmal weg. Gas- und Ölheizungen sind weiter möglich. Ab 2029 muss aber ihr Anteil CO2-neutraler Brennstoffe wie etwa Bioöl immer größer werden. Umweltverbände und die Grünen sehen die Reform trotzdem kritisch und warnen vor Rückschritten beim Klimaschutz.
1: Das waren die Nachrichten um 5:30. Nachts sind viele Wolken unterwegs, bis zu den Alpen gibt's Schauer. Das Ganze bei Tiefstwerten zwischen 7 und 2 Grad. Christi Himmelfahrt bzw. der Vatertag morgen wird leider oft ungemütlich. Es regnet immer wieder, vereinzelt gibt's sogar Gewitter mit Graupel. Nur kurz spitzt mal die Sonne durch. Dazu bekommen wir 7 bis 14 Grad.
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3: Wir sind mittendrin in der Woche des Eurovision Song Contests. Gestern Abend gab es das erste Halbfinale, morgen Abend das zweite und am Samstagabend ab 21 Uhr das große Finale im österreichischen Wien. Und wir schauen gleich mal auf einen ESC-Gewinner aus dem Jahr 2009, der heute einen runden Geburtstag feiert.

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1: Der ein oder andere ist in dieser Woche schon im ESC-Fieber. Am Samstag das große Finale des Eurovision Song Contest in Wien. Und das passt ja nun wirklich super gut zusammen, dass jemand, der beim ESC auch schon gewonnen hat, in dieser Woche einen runden Geburtstag feiert. Er hat 2009 die höchste bisher erreichte Punktzahl bekommen. 16 mal 12 Punkte.
2: 12 points for Norway.
3: Our 12 points go to the cutest guy in the contest, Norway.
4: 12 points for Fairy Tale, Norway.
5: And finally, 12 points goes to I'm in love with a fairy tale.
1: Ja, jetzt wisst ihr vielleicht schon, wer der süßeste Guy im Song Contest 2009 war. Die Rede ist von Alexander Rybak. Für Norwegen hat er den Sieg damals geholt mit Fairy Tale. Und wir erinnern uns, ein Jahr später war dann der ESC in Oslo. Und da hat dann Lena für uns, für Deutschland, gewonnen. Und es war bei uns allerdings sein einziger Hit, Fairy Tale. Und mit dem hat er auch bei uns in den deutschen Singlecharts Platz 4 erreicht. Alexander Rybak, heute feiert er 40. Geburtstag und wir erinnern nochmal an seinen Siegertitel von 2009. Hier ist er mit Fairy Tale.

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1: Ich bin Katrin Steinberger. Die Bundesregierung will für den Einsatz von K.O.-Tropfen höhere Strafen. Das Bundeskabinett hat einen entsprechenden Gesetzentwurf beschlossen. Thomas Bockt berichtet aus Berlin.
2: Geplant ist, dass K.O.-Tropfen rechtlich so eingestuft werden wie eine Waffe oder ein gefährliches Werkzeug. Das heißt, wer sie etwa nutzt, um ein wehrloses Opfer zu vergewaltigen oder auszurauben, muss mit mindestens 5 Jahren Haft rechnen. Vergewaltigungen unter Einsatz von K.O.-Tropfen sind besonders hinterhältig und gefährlich, sagt Justizministerin Hubig. Und diese sexuelle Gewalt treffe vor allem Frauen.
1: In Würzburg hat der Deutsche Katholikentag begonnen. Zum Auftakt gab es einen Gottesdienst. Außerdem hat Bundespräsident Steinmeier eine Eröffnungsrede gehalten. Dabei hat er die Christen in Deutschland zu mehr Zuversicht und gesellschaftlichem Engagement aufgerufen. Bis Sonntag werden in Würzburg zehntausende Teilnehmer zu rund 900 Veranstaltungen erwartet. Wer dieses Jahr ein neues Elektroauto gekauft oder geleast hat oder das noch machen möchte, kann ab Dienstag staatliche Förderung beantragen. Das geht laut dem Bundesumweltministerium auch rückwirkend. Die Höhe der Förderung liegt zwischen 1.500 und 6.000 Euro. Es kommt dabei darauf an, wie viel man verdient oder aber auch, wie viele Kinder man hat. Nach dem Hantavirus-Ausbruch auf dem Kreuzfahrtschiff Hondius wird eine weitere Kontaktperson in einer Münchner Klinik unter Quarantäne betreut. Es handelt sich um eine weitere Passagierin. Die 65-Jährige war bisher in der Düsseldorfer Uniklinik. Sie hatte engen Kontakt zu der Frau, die an Bord des Schiffes gestorben war. Bislang zeigt die Frau keine Anzeichen einer Infektion mit dem Hantavirus. Im 4. Jahr in Folge macht die American Football League NFL mit einem regulären Saisonspiel in Deutschland halt, dieses Mal wieder in München. Schon seit einigen Wochen stehen die Detroit Lions als erstes Team fest. Nun ist auch der Gegner klar und das ist ein Kracher. Es ist der Super Bowl-Rekordsieger, die New England Patriots. Das Spiel in der Münchner Arena soll am 15. November ausgetragen werden. Es ist jetzt kurz nach 10. In der Nacht sind viele Wolken unterwegs, bis zum Alpen gibt Schauer. Das Ganze bei Tiefstwerten zwischen 7 und 2 Grad. Christi Himmelfahrt bzw. der Vatertag morgen bleibt leider oft ungemütlich. Es regnet immer wieder, vereinzelt gibt sogar Graupel und Gewitter. Nur kurz spitzt auch mal die Sonne durch. Dazu bekommen wir 7 bis 14 Grad. A3 Nürnberg Richtung Passau. Zwischen Regensburg Universität und Regensburg Burgweinting ein Unfall. Rechte und mittlere Spur sind dicht. A6 Heilbronn Richtung Nürnberg. Zwischen Kupferzell und Kirchberg 11 Kilometer Stau. Knappe Dreiviertelstunde dauert es länger. A6 Pilsen Richtung Nürnberg. Zwischen Ahlfeld und Altdorf-Leinburg. Unfall. Rechte Spur ist gesperrt. 3 Kilometer staut es sich. Es dauert gute 10 Minuten länger. Und Aquaplaning Gefahr auf der A8 München Richtung Stuttgart. Zwischen Mühlhausen und Eichelberg. Hier läuft auch eine Unfallaufnahme. Deshalb rechte Spur und der Standstreifen gesperrt. Die Fahrbahn ist auf 2 Spuren verengt.
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3: Rutscht gut rein mit uns ins lange Wochenende an diesem Mittwochabend. Wir haben es kurz nach 10. Mark Amber gibt's gleich mit seinem Superhit aus dem letzten Jahr, Belong Together. Und das hier war damals der große Durchbruch für die Jungs von Alphaville 1984. Hier sind sie mit Big in Japan. Ja, wettertechnisch sieht's nicht so gut aus fürs lange Wochenende. Wie wär's denn mit Kino? Einen der neuen Filme, die anlaufen, morgen stelle ich euch gleich vor. Ich bin Ralf Hohn. Servus.

0: Someone Loves You Honey, das war Musik von Patricia McNeil. Eigentlich könnte man ja denken, Feiertag, langes Wochenende, Mitte Mai. Naja, so Temperaturen zwischen 20 und 25 Grad, Sonne, Wolkenmix, alles supi. Leider ist es in diesem Jahr nicht so. Vielleicht haben wir ja übers lange Pfingstwochenende etwas mehr Glück. Aber wir haben natürlich an alle Eventualitäten gedacht und dachten, vielleicht hat ja der ein oder andere Lust, ins Kino zu gehen bei dem doch eher durchwachsenen Wetter. Jetzt am langen Wochenende. Ein Münchner im Himmel läuft morgen an. Thomas Bremser weiß, worum es geht.
1: Ich bin der Wickerl und ich lebe in der schönsten Stadt der Welt.
2: In der Komödie Ein Münchner im Himmel, der Tod ist erst der Anfang, liegt der Münchner Taxifahrer Wickerl nach einem Unfall im Koma. Seine Seele ist schon im Himmel.
3: Du bist tot, Ludwig. Aber jetzt ist doch dann die Wiesn.
2: Eine Chance bekommt er noch, aus dem Koma zu erwachen. Sein Geist wird auf die Erde geschickt, um seine Fehler auszubügeln, vor allem gegenüber seiner Tochter. Ein Münchner im Himmel, der Tod ist erst der Anfang. Mit Ina Müller als Göttin. So viel Spaß hat der Tod selten gemacht.
3: Ihr habt hier kein Bier? Ich dachte, ich bin im Himmel.
0: Ja, klingt auf jeden Fall nach unterhaltsamem Kino fürs lange Wochenende. Ein Münchner im Himmel, ab morgen bei uns zu sehen.

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1: Ich bin Katrin Steinberger. Die Bundesregierung will für den Einsatz von K.O.-Tropfen höhere Strafen. Das Bundeskabinett hat einen entsprechenden Gesetzentwurf beschlossen. Thomas Bockt berichtet aus Berlin.
2: Geplant ist, dass K.O.-Tropfen rechtlich so eingestuft werden wie eine Waffe oder ein gefährliches Werkzeug. Das heißt, wer sie etwa nutzt, um ein wehrloses Opfer zu vergewaltigen oder auszurauben, muss mit mindestens 5 Jahren Haft rechnen. Vergewaltigungen unter Einsatz von K.O.-Tropfen sind besonders hinterhältig und gefährlich, sagt Justizministerin Hubig. Und diese sexuelle Gewalt treffe vor allem Frauen.
1: In Würzburg hat der Deutsche Katholikentag begonnen. Zum Auftakt gab es einen Gottesdienst. Außerdem hat Bundespräsident Steinmeier eine Eröffnungsrede gehalten. Dabei hat er die Christen in Deutschland zu mehr Zuversicht und gesellschaftlichem Engagement aufgerufen. Bis Sonntag werden in Würzburg zehntausende Teilnehmer zu rund 900 Veranstaltungen erwartet. Das waren die Nachrichten um 9:30. In der Nacht sind viele Wolken unterwegs, bis zum Alpen gibt Schauer. Das Ganze bei Tiefstwerten zwischen 7 und 2 Grad. Christi Himmelfahrt bzw. der Vatertag morgen bleibt leider oft ungemütlich. Es regnet immer wieder, vereinzelt gibt sogar Graupel und Gewitter. Nur kurz spitzt auch mal die Sonne durch. Dazu bekommen wir 7 bis 14 Grad.
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4: Morgen ist Feiertag, Christi Himmelfahrt einerseits, andererseits natürlich auch Vatertag. Und da gibt es ja unterschiedliche Bräuche, wie man diesen Vatertag auch begehen kann. Die Frage ist, gibt es den Vatertag nur hier bei uns in Deutschland oder ähnlich wie den Muttertag auch in anderen Ländern? Und was gibt es da für Bräuche? Mehr dazu in ein paar Minuten. Das ist erstmal Musik von Laura Branigan. Self-Control, wir haben es kurz nach 10:30 am späten Mittwochabend. Ich bin Ralf Hohn, hallo. Oh.

0: Viele freuen sich auf den morgigen Feiertag und der hat ja eine doppelte Bedeutung. Aus kirchlicher Sicht wird Christi Himmelfahrt gefeiert, ansonsten aber auch Vatertag. Frage an Charlotte Mühlhahn, gibt's den Vatertag auch in anderen Ländern, ähnlich wie der Muttertag?
1: Ja klar, also der Vatertag, der wird weltweit gefeiert und das auch schon ziemlich lange. Die Idee kommt aus den USA und zwar hat da eine Frau den Tag Anfang des 20. Jahrhunderts ins Leben gerufen. Sie wollte damit ihren Vater ehren, der sie und ihre Geschwister alleine großgezogen hat. Bei uns fällt der Vatertag ja jedes Jahr auf den Feiertag Christi Himmelfahrt und es ist zeitlich eher eine Ausnahme. In Frankreich, Großbritannien und den Niederlanden etwa werden die Väter immer am dritten Sonntag im Juni gefeiert.
0: Jetzt sind ja viele Männer unterwegs mit Bollerwagen und Bier. Gibt es diese Tradition auch in anderen Ländern?
1: Nee, das scheint irgendwie eher so ein deutsches Ding zu sein. In vielen Ländern ist es hauptsächlich ein Familientag, an dem der Papa etwas im Mittelpunkt steht. Es gibt zum Beispiel Traditionen wie dem Vater Frühstück ans Bett bringen und manchmal gibt es dann auch noch ein kleines Geschenk. Das ist jetzt aber auch erstmal nichts Ungewöhnliches, weil auch bei uns betrinkt sich jetzt ja nicht jeder am Vatertag. Viele machen ja auch Ausflüge. Ganz anders sieht es in Thailand aus. Da tragen viele Thais extra gelbe Kleidung an dem Tag.
0: Warum gelb?
1: Der Vatertag fällt in Thailand auf den 5. Dezember, den Geburtstag des verstorbenen Königs. Und zu seiner Ehrung trägt man an dem Tag gelb und das hat mit der Farbe des Wochentags zu tun, an dem er geboren ist.
0: Okay, klingt ja spannend. Ja, woher kommt denn jetzt die Tradition, dass sich hier viele Männer mit Bierkonsum beschäftigen, egal ob sie Väter sind oder nicht?
1: Lange vor dem Vatertag gab es bereits so klassische Männertage, an denen dann die Herren der Schöpfung zusammen wandern gegangen sind. Frauen und Kinder waren ausdrücklich nicht erwünscht. Der Bollerwagen, der diente in erster Linie als Transportmittel für den Alkohol. Und das hat sich auch bis heute so gehalten, wobei natürlich mittlerweile auch oft Frauen bei den Ausflügen mit dabei sind.
0: Also ganz egal, wie ihr den morgigen Tag begeht, wir wünschen einen schönen Feiertag.

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1: Ich bin Katrin Steinberger. Sie sind da, wenn jemand im Badesee oder Schwimmbad in Not gerät. Die Rettungsschwimmerinnen und Schwimmer der DLRG. Heute haben sie Bilanz gezogen. Claudia Wächter mit den Einzelheiten.
2: Egal ob Bienenstich am Baggersee oder Herzinfarkt im Strandkorb, die DLRG-Helfer sind zur Stelle. Mehr als 1.100 Menschen haben sie das Leben gerettet in und am Wasser. Es war ein intensives Jahr, sagt die DLRG-Präsidentin. Die vielen Freiwilligen retten auch Tiere oder verhindern Umweltgefahren. Und viele Jugendliche engagieren sich, haben im vergangenen Jahr das Junior-Retterabzeichen gemacht.
1: Mit einem Zugticket quer durch die EU fahren, ohne dass es eine Rolle spielt, dass man mit verschiedenen Bahnunternehmen unterwegs ist. Genau das will die EU-Kommission möglich machen und hat neue Regeln zum Bahnverkehr vorgestellt. Bei Verspätungen im Ausland hätten Passagiere dann mehrere Rechte. Sie könnten dann zum Beispiel kostenlos auf einen anderen Zug umsteigen. Die Mitgliedstaaten und das EU-Parlament müssen noch zustimmen. Bei Lidl werden Schokostreusel der Marke Well Baked zurückgerufen wegen Salmonellengefahr. Betroffen sind 400 Gramm Packungen mit Mindesthaltbarkeitsdatum 21. April 2027 und den Chargennummern 1326.01 bis .14. Sie können in jeder Lidl-Filiale zurückgegeben werden. Die Streusel wurden in 10 Bundesländern verkauft, auch in Bayern, NRW und Sachsen. Die Bundesregierung will neue Gaskraftwerke bauen lassen, damit immer genug Strom da ist, wenn Sonne und Wind mal zu wenig liefern. Das Kabinett hat dafür einen Gesetzentwurf beschlossen. Bis 2030 sollen 80% des Stroms aus erneuerbaren Energien kommen. Auch bei Heizungen gibt es neue Regeln. Öl- und Gasheizungen bleiben erlaubt, müssen aber nach und nach mehr klimafreundliche Brennstoffe nutzen. Wir bleiben beim Thema Energie. Die Ölreserven schrumpfen aktuell so schnell wie noch nie. Liegt daran, dass wegen des Iran-Konflikts wichtige Lieferwege blockiert sind und weniger Öl auf dem Markt ist. Das teilte die Internationale Energieagentur mit. Die IEA geht davon aus, dass diese Entwicklung noch über Monate anhalten dürfte. Es ist jetzt kurz nach 11. In der Nacht sind viele Wolken unterwegs, bis zum Alpen gibt es Schauer. Das Ganze bei Tiefstwerten zwischen 7 und 2 Grad. Christi Himmelfahrt bzw. der Vatertag morgen bleibt leider oft ungemütlich. Es regnet immer wieder, vereinzelt gibt sogar Graupel und Gewitter. Nur kurz spitzt auch mal die Sonne durch. Dazu bekommen wir 7 bis 14 Grad. A6 Heilbronn Richtung Nürnberg. Zwischen Schwäbisch Hall und Kirchberg 10 Kilometer Stau. Knapp 40 Minuten dauert es länger. Von der anderen Seite die A6 Pilsen Richtung Nürnberg. Zwischen Ahlfeld und Altdorf-Leinburg ist die rechte Spur gesperrt. Da läuft im Moment eine Unfallaufnahme. 3 Kilometer Stau. Gut 10 Minuten Zeitverlust.
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3: Wir sind mittendrin in der ESC-Woche. Deutschland hat ja bisher zweimal gewonnen. 1982 mit Nicole und ein bisschen Frieden. Und dann 2010 mit Lena und dem Titel Satellite. Und dann war heute vor genau 15 Jahren Lena ja nochmal sozusagen Wiederholungstäterin für Deutschland. Wie sie da abgeschnitten hat, daran erinnern wir uns gleich nochmal. Erstmal Musik von Gloria Gaynor. Hier ist I Will Survive.

0: Wenn ich doch die Zeit zurückdrehen könnte, if I could turn back time, das singt Cher. Und wir drehen jetzt die Zeit mal genau 15 Jahre zurück, nämlich morgen vor 15 Jahren war die Mission Titelverteidigung angesetzt beim Eurovision Song Contest. Wir erinnern uns, Lena hat in Oslo 2010 zum zweiten Mal den Eurovision Song Contest für Deutschland überhaupt gewonnen mit dem Titel Satellite. Und Stefan Raab hatte dann gedacht, okay, ein Jahr später könnte man das ja vielleicht nochmal wiederholen und schickte Lena nochmal ins Rennen.
1: Die sagen, man sollte aufhören, wenn es am schönsten ist. Das ist natürlich die beschissenste Philosophie, die man haben kann, weil woher soll ich denn wissen, ob es nicht noch schöner wird? Wir haben die Möglichkeit, da Entertainment auf einem neuen Level zu machen, das Eurovision Entertainment ins neue Jahrtausend zu tragen.
0: Naja, dass vollmundige Ankündigungen dann doch auch wieder zum Flop werden können, das hat man bei Stefan Raab ja mittlerweile auch immer mal wieder erlebt. Und naja, es war jetzt kein Flop, aber es war jetzt auch nicht die erhoffte Titelverteidigung von Lena. Die hat, glaube ich, auch im Ernstfall wahrscheinlich kaum jemand erwartet. Immerhin ein Platz 10 beim Eurovision Song Contest 2011, damals in Düsseldorf, mit diesem Titel. Wir erinnern uns nochmal an Taken by a Stranger. 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

0: bin Katrin Steinberger. Sie sind da, wenn jemand im Badesee oder Schwimmbad in Not gerät. Die Rettungsschwimmerinnen und Schwimmer der DLRG. Heute haben sie Bilanz gezogen. Claudia Wächter mit den Einzelheiten.
1: Egal ob Bienenstich am Baggersee oder Herzinfarkt im Strandkorb, die DLRG-Helfer sind zur Stelle. Mehr als 1.100 Menschen haben sie das Leben gerettet in und am Wasser. Es war ein intensives Jahr, sagt die DLRG-Präsidentin. Die vielen Freiwilligen retten auch Tiere oder verhindern Umweltgefahren. Und viele Jugendliche engagieren sich, haben im vergangenen Jahr das Junior-Retterabzeichen gemacht.
0: Mit einem Zugticket quer durch die EU fahren, ohne dass es eine Rolle spielt, dass man mit verschiedenen Bahnunternehmen unterwegs ist. Genau das will die EU-Kommission möglich machen und hat neue Regeln zum Bahnverkehr vorgestellt. Bei Verspätungen im Ausland hätten Passagiere dann mehrere Rechte. Sie könnten dann zum Beispiel kostenlos auf einen anderen Zug umsteigen. Die Mitgliedstaaten und das EU-Parlament müssen noch zustimmen. Das waren die Nachrichten um 5:30. In der Nacht sind viele Wolken unterwegs, bis zum Alpen gibt es Schauer. Das Ganze bei Tiefstwerten zwischen 7 und 2 Grad. Christi Himmelfahrt bzw. der Vatertag morgen bleibt leider oft ungemütlich. Es regnet immer wieder, vereinzelt gibt sogar Graupel und Gewitter. Nur kurz spitzt auch mal die Sonne durch. Dazu bekommen wir 7 bis 14 Grad.
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3: Der eine oder andere von euch wird sich wundern, wenn in einem Kino eurer Nähe ab heute ein Filmklassiker der 80er wieder zu sehen ist. Welcher Film es ist und warum das so ist, darüber sprechen wir gleich. Und 80er ist auch ein gutes Stichwort. Musik aus dem Jahr 1984 läuft ja schon im Hintergrund an. Mary Had mit One Night in Bangkok. Und danach gibt's gleich Enrique Iglesias und The Rhythm Divine. An diesem späten Mittwochabend, wir haben es mittlerweile kurz nach 11:30. Ich bin Ralf Hohn, hallo.

0: So klingen die 80er bei uns am Mittwochabend. 80er ist übrigens ein gutes Stichwort. Wundert euch nicht, wenn ein Filmklassiker aus den 80ern jetzt wieder in einem Kino in eurer Nähe auf dem Programm steht. Das sind Jubiläumsvorstellungen von einem der erfolgreichsten Actionfilme der 80er. Denn fast auf den Tag genau vor 40 Jahren ist der Film Top Gun damals in die Kinos gekommen mit Tom Cruise als tollkühnem Piloten.
1: Ich heiße Maverick.
2: Maverick? Ein ziemlich merkwürdiger Name.
1: Sie müssen präziser, besser und geschickter als die anderen sein.
3: Ich bin Marineflieger und will der beste Pilot der Navy werden, Sir.
2: Was du da oben tust, ist gefährlich. Aber du darfst nicht aufhören.
0: Der Film und auch der Soundtrack waren unheimlich erfolgreich und Maverick hat nicht aufgehört. Es hat allerdings 36 Jahre gedauert bis zur Fortsetzung. Top Gun Maverick.
4: Guten Morgen, Flieger. Hier spricht Ihr Captain.
5: Und es geht wieder los.
0: Auch die Fortsetzung läuft derzeit in einigen Kinos und damit das Top Gun-Fieber dann auch wirklich weiter steigt, seit circa einem Monat ist es klar, es wird auch einen dritten Teil geben. Musik aus Top Gun jetzt hier bei uns, hier sind Berlin und Take My Breath Away.

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1: Ich bin Katrin Steinberger. Wer sich ein neues E-Auto kauft oder least, kann ab Dienstag wieder eine staatliche Förderung beantragen. Das gilt für Neuwagen, die ab dem 1. Januar zugelassen wurden. Das Geld gibt es auch rückwirkend. Je nach Einkommen und ob Kinder im Haushalt leben, gibt es zwischen 1.500 und 6.000 Euro Unterstützung. Wer weniger verdient oder Kinder hat, bekommt mehr. Nach dem Hunter-Virus-Ausbruch auf dem Kreuzfahrtschiff Hondius ist jetzt eine zweite Kontaktperson in München in Quarantäne. Die Frau wurde aus Düsseldorf in die München-Klinik Schwabing gebracht und bleibt dort erst einmal isoliert. Bisher gibt es aber keine Hinweise auf eine Ansteckung, die Tests waren negativ. Schon seit Montag wird dort eine weitere Kontaktperson überwacht. Der Fahrplan für die geplanten Steuer- und Sozialreformen steht. Bis zur Sommerpause wollen Union und SPD ein großes Paket schnüren. Arbeitgeber und Gewerkschaften sollen mit einbezogen werden. Es ist ein großes Treffen geplant. Thomas Pockt fasst die Reaktionen zusammen.
2: Ob dieser Dialog zustande kommt und dann auch zu Kompromissen führt, ist fraglich. Die Arbeitgeber etwa sind nicht begeistert. Zuletzt habe man mit den Gewerkschaften nicht mal über flexiblere Arbeitszeiten sprechen können, sagt Verbandschef Kampeter. Und auch der Deutsche Gewerkschaftsbund ist skeptisch. DGB-Chefin Fahimi erwartet ernsthafte Gespräche. Man werde sicher nicht nur einfach zum Fototermin ins Kanzleramt kommen.
1: Am Abend ist in Würzburg der Katholikentag gestartet. Die Präsidentin des Zentralkomitees der Katholiken, Irme Stetter-Karp, rief dazu auf, sich für die Demokratie stark zu machen und einzumischen. Bundespräsident Steinmeier wünscht sich mehr Zusammenarbeit zwischen den verschiedenen christlichen Kirchen. Bis Sonntag gibt's beim Katholikentag Gottesdienste, Diskussionen, Konzerte und auch Lesungen. Zehntausende Besucher werden erwartet. Immer wieder wird über ein mögliches Social-Media-Verbot für Kinder und Jugendliche diskutiert. Zu den Befürwortern gehört auch der Deutsche Ärztetag. Der will, dass soziale Medien erst ab 16 erlaubt sind. Digitale Medien seien gefährlich für die Gesundheit, zum Beispiel wenn man sie exzessiv oder schon suchtartig nutzt. Laut Ärztetag können dadurch Sprachentwicklung, Aufmerksamkeit und Schlaf leiden. Es ist jetzt 12:15. Nachts sind viele Wolken unterwegs. Bis zu den Alpen gibt's auch Schauer. Das Ganze bei Tiefstwerten zwischen 7 und 2 Grad. Christi Himmelfahrt bzw. Vatertag heute wird leider oft sehr ungemütlich. Es regnet immer wieder, vereinzelt gibt's sogar auch mal Gewitter mit Graupelschauer. Nur ganz kurz spitzt auch mal die Sonne durch. Die Temperaturen liegen bei maximal 7 bis 14 Grad. Vollsperre auf der A3 Passau Richtung Nürnberg. Zwischen dem Rastplatz Ludergraben und dem Kreuz Nürnberg, da ist ein Unfall im Baustellenbereich passiert. A6 Pilsen Richtung Nürnberg, zwischen Ahlfeld und Altdorf-Leinburg, Unfall, rechte Spur gesperrt. Die A70 Schweinfurt-Werneck Richtung Bamberg, zwischen Gochsheim und Schonungen steht ein Pannenlastwagen. Der blockiert die rechte Spur und den Standstreifen, die Einsatzkräfte sind aber schon vor Ort. Die A93 Regensburg Richtung Weiden, zwischen Teublitz und Schwandorf Süd, ein Unfall, mehrere Fahrzeuge sind da beteiligt. Noch ist die Unfallstelle ungesichert, bitte vorsichtig fahren. Linke und rechte Spur sind blockiert, die Personen sind auf der Autobahn unterwegs.

0: Willkommen im Feiertag. Wir starten durch die Nacht rein in Christi Himmelfahrt und Vatertag gleichermaßen. Und weil das auch noch ein Donnerstag ist, haben wir uns wieder am Feiertag ein schönes Special für euch überlegt. Es geht ins Kino und zwar geht es um die größten
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0: Ja, und zum Start rein in dieses Special machen wir einen kurzen Sprung ins Jahr 1991. Damals ist der Loriot-Film Papa and the Porters in die Kinos gekommen.
2: Mein Name ist Lose, ich hätte gerne hier eingekauft.
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0: Ein absoluter Kultfilm, aber so richtig abgeräumt hat in diesem Jahr 1991 bei uns in Deutschland ein Hollywood-Star. Und dabei hat er uns auch einen der erfolgreichsten Filmsongs überhaupt beschert. Wir hören gleich mehr dazu. Aber vorher ebenfalls kultige Kinomusik von Kathy Loggins. Hier ist Foodloose und ich bin Steffi Enders. Hallo.

Ende der 80er, ganz großer Hit für Milli Vanilli, beziehungsweise wer da sonst gesungen hat. Girl, I'm gonna miss you. Und jetzt blättern wir im Kalender ja ein paar Jahre weiter. Und damit geht es rein in unser Special heute am Feiertag.

der erfolgreichsten Filme 1991, Robin Hood, König der Diebe. Bryan Adams hat dazu die Ballade I Do It For You beigesteuert. Der Song war monatelang auf Platz 1 der Charts. Bryan Adams selbst hat diesen Erfolg allerdings nur am Rande wahrgenommen, sagt er. Er war nämlich zu dieser Zeit ständig auf Tournee. Dann hören wir uns jetzt sein gutes Stück nochmal ganz in Ruhe an.

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1: Ich bin Katrin Steinberger. Wer sich ein neues E-Auto kauft oder liest, kann ab Dienstag wieder eine staatliche Förderung beantragen. Das gilt für Neuwagen, die ab dem 1. Januar zugelassen wurden. Das Geld gibt es auch rückwirkend. Je nach Einkommen und ob Kinder im Haushalt leben, gibt es zwischen 1.500 und 6.000 Euro Unterstützung. Wer weniger verdient oder Kinder hat, bekommt mehr. Der Fahrplan für die geplanten Steuer- und Sozialreformen steht. Bis zur Sommerpause wollen Union und SPD ein großes Paket schnüren. Arbeitgeber und Gewerkschaften sollen mit einbezogen werden. Es ist ein großes Treffen geplant. Thomas Bockt fasst die Reaktionen zusammen.
2: Ob dieser Dialog zustande kommt und dann auch zu Kompromissen führt, ist fraglich. Die Arbeitgeber etwa sind nicht begeistert. Zuletzt habe man mit den Gewerkschaften nicht mal über flexiblere Arbeitszeiten sprechen können, sagt Verbandschef Kampeter. Und auch der Deutsche Gewerkschaftsbund ist skeptisch. DGB-Chefin Fahimi erwartet ernsthafte Gespräche. Man werde sicher nicht nur einfach zum Fototermin ins Kanzleramt kommen.
1: Das waren die Nachrichten um 5:30. In der Nacht sind viele Wolken unterwegs. Bis zu den Alpen gibt's auch Schauer. Das Ganze bei Tiefstwerten zwischen 7 und 2 Grad. Christi Himmelfahrt bzw. Vatertag heute wird leider oft sehr ungemütlich. Es regnet immer wieder, vereinzelt gibt's sogar auch mal Gewitter mit Graupelschauer. Nur ganz kurz spitzt auch mal die Sonne durch. Die Temperaturen liegen bei maximal 7 bis 14 Grad.
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3: Es geht durch die Nacht rein in den Feiertag mit mir, Steffi Enders, und unserem musikalischen Special.
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3: Ein Disney-Animationsfilm von 2007 heißt Triff die Robinsons. Sie treffen da zum Beispiel auch einen etwas neunmal klugen Jungen als Held der Geschichte.
4: Wusstest du, dass Frösche mehr Talent für Musik haben als Menschen? Aber niemand glaubt mir.
3: Ist auch schwer zu glauben, denn Frösche hätten bestimmt keinen so schönen Filmsong hinbekommen wie Rob Thomas. Der hat für diesen Film nämlich den Hit Little Wonders aufgenommen und wir hören ihn jetzt.

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1: Unser musikalisches Special heute am Feiertag. Ja, wir haben ja nicht nur Christi Himmelfahrt und Vatertag, sondern auch Donnerstag. Und das ist der Kinotag. Deswegen geht's jetzt bei uns um spektakuläre Action-Szenen mit spektakulären Autos. Denn darum geht's eigentlich in der Filmreihe Fast and Furious. Aber beim Ende von Teil 7 sind auch im Kino richtig Tränen geflossen. Am Ende vermischen sich nämlich Film und reales Leben. Wir sehen Bilder vom Hauptdarsteller Paul Walker, der nach dem Ende der Dreharbeiten bei einem Unfall ums Leben gekommen war. Die anderen Darsteller beobachten ihn, wie er mit seiner Familie am Strand rumtollt.
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1: Tja, und dann kommt der Song, der bei den Kinozuschauern für Gänsehaut gesorgt hat und zu einem Riesenhit geworden ist. Er stammt von Wiz Khalifa und Charlie Puth. Damals noch ein Newcomer, aber die Melodie, die er für Fast and Furious 7 geschrieben und gesungen hat, hat ihn zum Star gemacht. Wir hören jetzt See You Again.

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1: Ich bin Katrin Steinberger. Die Bundesregierung hat den Weg für den Bau von neuen Gaskraftwerken freigemacht. Sie sollen einspringen, wenn Solar- und Windenergie zu wenig Strom erzeugen. Außerdem hat das Kabinett die Reform des Heizungsgesetzes beschlossen. Thomas Brockt mit den Einzelheiten.
2: Der Kompromiss sieht nun so aus, die Pflicht, dass bei neuen Heizungen mindestens 65% erneuerbare Energien eingesetzt werden müssen, fällt erstmal weg. Gas- und Ölheizungen sind weiter möglich. Ab 2029 muss aber ihr Anteil CO2-neutraler Brennstoffe wie etwa Bioöl immer größer werden. Umweltverbände und die Grünen warnen vor Rückschritten beim Klimaschutz.
1: Im Einzelhandel wird morgen bundesweit gestreikt. Dazu aufgerufen hat die Gewerkschaft Verdi. In Frankfurt, Hamburg, Stuttgart und Dortmund sind Kundgebungen geplant. Grund sind die stockenden Tarifverhandlungen. Verdi fordert 7% mehr Lohn, mindestens aber 225 Euro. Die Arbeitgeber bieten 2%. Das reicht laut Verdi nicht einmal, um die Inflation auszugleichen. 208 Millionen Hektoliter. So viel Wein ist im vergangenen Jahr weltweit getrunken worden. Klingt viel, ist aber so wenig wie seit fast 70 Jahren nicht mehr. Diese Bilanz zieht die Internationale Organisation für Rebe und Wein. Besonders in Frankreich, Italien, Deutschland, den USA und China wird weniger Wein getrunken. Und wenn dann doch mal ein Glas, dann setzen viele auf Qualität, also bessere und teurere Weine. Schon wieder gibt es Probleme auf einem Kreuzfahrtschiff, dieses Mal in Bordeaux in Frankreich. Wegen einer Welle von Magen-Darm-Erkrankungen dürfen die rund 1700 Passagiere dort erst einmal das eingelaufene Schiff nicht verlassen. Nach Angaben des Kapitäns sind rund 50 Passagiere erkrankt. Ein 90-jähriger Mann ist gestorben. Kurz vor der Fußball-WM lockern die USA ihre Visa-Regeln. Für Teilnehmer und ausgewählte Fans werden die Kautionszahlungen ausgesetzt, teilte das US-Außenministerium jetzt mit. Normalerweise verlangt die US-Regierung von Personen aus bestimmten Ländern eine Kaution von bis zu 15.000 Dollar. Dazu zählen zum Beispiel der Senegal und Tunesien. Die WM startet in knapp 4 Wochen am 11. Juni. Es ist jetzt kurz nach 1. Nacht sind viele Wolken unterwegs. Bis zu den Alpen gibt's auch Schauer. Das Ganze bei Tiefstwerten zwischen 7 und 2 Grad. Christi Himmelfahrt bzw. Vatertag heute wird leider oft sehr ungemütlich. Es regnet immer wieder, vereinzelt gibt's sogar auch mal Gewitter mit Graupelschauer. Nur ganz kurz spitzt auch mal die Sonne durch. Die Temperaturen liegen bei maximal 7 bis 14 Grad. Beschäftigt noch die A3 Passau Richtung Nürnberg. Zwischen dem Rastplatz Ludergraben und Kreuz Nürnberg. Unfall, mehrere Fahrzeuge sind beteiligt. Der Verkehr wird auf der linken Spur an der Unfallstelle vorbeigeleitet. Unfallaufnahme auf der A3 Würzburg Richtung Nürnberg. Zwischen Erlangen-Frauenaurach und dem Kreuz Fürth-Erlangen. Da ist die linke Spur gesperrt und voll gesperrt ist die A93 Regensburg Richtung Weiden. Betrifft den Bereich zwischen Teublitz und Schwandorf Süd.

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1: Ja, die sind heute unser großes Thema. Ein schönes Special für euch zu diesem Feiertag Christi Himmelfahrt und Vatertag. Und dann haben wir ohnehin Kinotag Donnerstag. Deswegen schauen wir uns heute genauer im Kino um. Und zwar im Jahr 1995. Da hatte mal wieder James Bond einen großen Auftritt. Und diesmal haben ihn manche Frauen sogar abblitzen lassen.
2: Ich halte sie für einen sexistischen, frauenfeindlichen Dinosaurier.
1: Und noch eine Dame hatte in diesem Bond-Abenteuer einen ganz großen Auftritt. Tina Turner hat den Bond-Song gesungen und der hieß Wie der Film. Ein sehr, sehr cooler Bond-Song, wie ich finde. Hier ist Goldeneye und ich bin Steffi Enders.

Anfang der 90er war das ein riesiger Charterfolg für Ugly Kid Joe. Cats in the Cradle haben wir gehört in dieser Nacht. Rein in einen ganz besonderen Donnerstag. Es ist Feiertag und deswegen haben wir wieder ein Special für euch.

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1: Und zwar jetzt aus einem Märchen. Klassische Zutaten dafür. Ein verwunschener Prinz und eine schöne junge Frau, die ihn erlöst. Disney hat daraus 1991 das Zeichentrickmärchen Die Schöne und das Biest gemacht. Das Biest hält die schöne Belle erst gefangen und verliebt sich dann in sie.
2: Was ich jetzt fühle, habe ich noch nie für jemanden gefühlt. Ich möchte etwas für sie tun. Aber was?
3: Tja, es gibt die üblichen Sachen. Blumen, Pralinen, Versprechen, die sie nicht zu halten gedenken.
4: Oh nein, nein, nein. Es muss etwas ganz Besonderes sein.
1: Ja, Happy End natürlich garantiert bei Disney. Und natürlich gibt's dazu auch eine romantische Filmmusik. Der Titelsong ist ein hochkarätiges Duett, das auch einen Oscar gewonnen hat. Celine Dion und Pebo Bryson mit Beauty and the Beast.

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1: Ich bin Katrin Steinberger. Die Bundesregierung hat den Weg für den Bau von neuen Gaskraftwerken freigemacht. Sie sollen einspringen, wenn Solar- und Windenergie zu wenig Strom erzeugen. Außerdem hat das Kabinett die Reform des Heizungsgesetzes beschlossen. Thomas Brockt mit den Einzelheiten.
2: Der Kompromiss sieht nun so aus, die Pflicht, dass bei neuen Heizungen mindestens 65% erneuerbare Energien eingesetzt werden müssen, fällt erstmal weg. Gas- und Ölheizungen sind weiter möglich. Ab 2029 muss aber ihr Anteil CO2-neutraler Brennstoffe wie etwa Bioöl immer größer werden. Umweltverbände und die Grünen warnen vor Rückschritten beim Klimaschutz.
1: Im Einzelhandel wird morgen bundesweit gestreikt. Dazu aufgerufen hat die Gewerkschaft Verdi. In Frankfurt, Hamburg, Stuttgart und Dortmund sind Kundgebungen geplant. Grund sind die stockenden Tarifverhandlungen. Verdi fordert 7% mehr Lohn, mindestens aber 225 Euro. Die Arbeitgeber bieten 2%. Das reicht laut Verdi nicht einmal, um die Inflation auszugleichen. Das waren die Nachrichten um 5:30. In der Nacht sind viele Wolken unterwegs. Bis zu den Alpen gibt's auch Schauer. Das Ganze bei Tiefstwerten zwischen 7 und 2 Grad. Christi Himmelfahrt bzw. Vatertag heute wird leider oft sehr ungemütlich. Es regnet immer wieder, vereinzelt gibt's sogar auch mal Gewitter mit Graupelschauer. Nur ganz kurz spitzt auch mal die Sonne durch. Die Temperaturen liegen bei maximal 7 bis 14 Grad.
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3: Ich bin Steffi Enders und darf euch durch die Nacht rein in den Feiertag begleiten und das mit einem sehr schönen musikalischen Special. Und da muss ich an meinen Kurzurlaub in London im Februar denken. Da war ich nämlich auch in Notting Hill, ja, und habe mir so ein bisschen die Drehorte des berühmten Films angeschaut. Ihr erinnert euch an die Kultszene, als Julia Roberts im Buchladen von Hugh Grant steht.
4: 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Und ihn bittet, es zu lieben.
3: Tja, da ist kaum ein Auge trocken geblieben. Und Julia Roberts selbst hat auch ein bisschen weinen müssen, als sie den fertigen Film zum ersten Mal gesehen hat. Und zwar, als sie die Szene mit diesem Filmsong gehört hat. When You Say Nothing At All. Gesungen von Ronan Keating. 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

0: Es ist Christi Himmelfahrt, Vatertag und weil dieser Feiertag auch noch der Kinotag Donnerstag ist, geht's bei uns jetzt natürlich um die schönsten Filmsongs und um die großartigsten Filme. Ja, und einer davon führt uns wieder zurück in die 90er, denn Vier Hochzeiten und ein Todesfall war einer der ganz großen Kinohits 1994. Der Film hatte auch alles, was eine romantische Komödie braucht. Ja, wir können lachen, zum Beispiel über die Reden der Trauzeugen.
1: Als Bernhard mir sagte, er wolle sich mit Lydia verloben, da gratulierte ich ihm, weil alle seine Freundinnen bis dahin richtige Nieten waren. Und trotzdem darf ich sagen, wie sehr ich mich freue, dass so viele von Ihnen heute Abend hier sind.
0: Tja, und mit Hugh Grant und Andy McDowell gibt's natürlich auch ein Traumpaar im Film, mit denen man die ganze Zeit lang mitfiebert. Ja, ob sie dann doch endlich mal zusammenkommen. Das Happy End ist auch wunderbar, wenn sich die beiden im strömenden Regen dann doch ihre Liebe gestehen. Und dazu der Song Love Is All Around. Eigentlich ein Oldie aus den 60ern, aber für den Film-Soundtrack haben Wet, Wet, Wet den Song neu aufgenommen und damit buchstäblich monatelang Platz 1 der Charts belegt. Ja, und wir hören diesen tollen Filmsong jetzt in voller Länge.

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1: Ich bin Katrin Steinberger. Das Bundeskabinett hat das neue Heizungsgesetz abgesegnet. Jetzt soll es schnell gehen und noch vor der Sommerpause im Bundestag beschlossen werden. Die bisherige Pflicht, dass neue Heizungen zu 65% mit erneuerbaren Energien laufen müssen, soll wegfallen. Stattdessen sollen Öl- und Gasheizungen erlaubt bleiben, aber nach und nach mehr klimafreundliche Kraftstoffe nutzen. Umwelt- und Sozialverbände sehen das kritisch. Empfangen wurde er mit großem Pomp, Sprechchören und Fähnchen. US-Präsident Trump ist in China. Er trifft sich heute mit Staats- und Parteichef Xi Jinping. Tina Eck, mit dabei sind auch einige der mächtigsten Konzernchefs der USA. Warum das?
2: Ja, eine ganze Reihe an Tech-Milliardären ist mitgereist. Es zeigt einfach, dass es bei diesem Besuch vor allem um Wirtschaftsgespräche geht, um Hightech-Deals und Handelsfragen, aber natürlich auch um den Iran-Krieg. Trump will China um Hilfe bitten, um die Straße von Hormuz freizukriegen.
1: In Italien sollen zwei Polizisten unerlaubt Daten von Promis wie Fußballern und Sängern aus Polizeidatenbanken abgefragt und dann verkauft haben. Die Ermittler fanden heraus, dass es dafür sogar eine Preisliste gab. Pro Datensatz wurden zwischen 6 und 25 Euro verlangt. Stutzig wurden die Ermittler wegen auffälligen Datenbankzugriffen. So kamen sie den beiden Polizisten auf die Spur. Die Ermittlungen laufen noch. Im Sächsischen Landtag haben AfD und BSW überraschend einem Antrag der Grünen zugestimmt, der kleinen Schlachtbetrieben helfen soll. Die Grünen sind darüber ziemlich bestürzt und betonen, man habe nie eine Mehrheit mit AfD und BSW gewollt. Eine solche Mehrheit schmerze. Die AfD freut sich über den Coup und meint, die Brandmauer sei gefallen. Die Grünen wollen nun dafür sorgen, dass so etwas nicht noch einmal passiert. Im vierten Jahr in Folge macht die American Football League NFL mit einem regulären Saisonspiel in Deutschland halt, dieses Mal wieder in München. Schon seit einigen Wochen stehen die Detroit Lions als erstes Team fest. Nun ist auch der Gegner klar und das ist ein Kracher. Es ist der Super